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Mhm.

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3: Genau, und damit herzlich willkommen an diesem Morgen oder Abend, wann auch immer ihr das unterdessen hört, mit Donata.
4: Und mir, Asmus, einen wunderschönen guten Morgen.
3: Am Dienstag, den 29. September, denn September ist fast vorbei.
4: Ja, der Oktober steht vor der Tür und damit ja auch die gruselige Jahreszeit, aber noch haben wir es nicht gruselig. Wir machen es uns halt mal gemütlich an diesem Morgen oder wenn ihr es in Wiederholung hört, an diesem doch schon eher frischen Abend.
3: Ja, aber es war relativ warm heute, würde ich mal sagen.
4: Ja, gestern auch. Es wird ja noch warm, aber gegen Ende der Woche soll es ja wieder eher herbstliche Temperatur annehmen. Und wenn man abends draußen unterwegs ist, merkt man schon, es ist Herbst. Es wird so 11 Grad nachts. Finde ich ja ganz angenehm zum Schlafen. Für mich muss jetzt nicht noch 20 Grad in der Nacht sein. Für mich passen so entspannte 11 Grad in der Nacht.
3: Entspannt trifft auch den Tag, würde ich mal ganz sagen. Wir starten in der ersten Stunde mit der Rubrik Kulturfragmente, Folge 36. Das Thema heute der zerbrochene Krug.
4: Dann haben wir wieder mal unseren 5 Minuten Goethe-Podcast, der heute nicht 5 Minuten lang geht, sondern 8 Minuten. Also leicht verschätzt, aber wir sind ja nicht zu pingelig, was die Zeit angeht.
3: Ja, bei 5 Minuten Goethe geht es ja darum, du stellst eine Frage und am Ende der Folge ist die Frage auch beantwortet.
4: Ja, dann haben wir wieder das Kalenderblatt. Heute geht's knapp 2500 Jahre zurück in die Geschichte. Und zwar zu einer sehr wichtigen Begebenheit in der europäischen Geschichte, aber dazu später mehr.
3: Da bin ich gespannt. In der zweiten Stunde hören wir uns erst einen Gastbeitrag von Radio Dreieckland an über die GEAS-Reform, die jetzt 100 Tage gilt. Und da wurde jemand interviewt von... Ja, von... pro Asyl.
4: Da muss man vielleicht sagen, GEAS ist der gemeinsame europäische Asylsystem, was erst letztes Jahr, glaube ich, von der EU verabschiedet wurde.
3: Genau, und das jetzt auch umgesetzt wurde in Deutschland.
4: Dann warst du noch bei einem Soundwalk mit dabei. Das hört sich immer ganz lustig an, aber du hast jetzt was mit dabei, also ein paar Aufnahmen mitgemacht, was ja beim Soundwalk ganz passend ist.
3: Genau, ich war mit Anja Erdmann im Rahmen des Kulturquartier-Festivals, also vor 10 Tagen ungefähr, im Kulturquartier in der Gegend da spazieren und wir haben uns mit einem großen Mikrofon, wir waren zu dritt, drei Teilnehmende und Anja Erdmann, waren wir alle per Kopfhörer an sie angeschlossen, haben dann alle mit einem sehr großen, es klang wirklich, als wäre man in einem Film, weil man so viel mehr gehört hat als sonst. Da habe ich ein bisschen was zusammengeschnitten. Und dann hast du noch zum Schluss was?
4: Und zwar hatte ich ein Interview geführt mit Katharina Rummenhöller, die ist vom FZS, das ist der Freie Zusammenschluss der StudentInnenschaften. Das ist so ein deutschlandweiter Zusammenschluss von halt Interessenvertretung von Studierenden, weil ja jetzt die große BAföG, die 30. Novelle des BAföGs, ist jetzt schon die 30., wird immer wieder mal angepasst.
3: Happy Birthday.
4: Ist schon, glaube ich, knapp 50 Jahre alt, ist Anfang der 70er Jahre verabschiedet worden. Und da gibt es jetzt Änderungen und da gibt es jetzt einige Kritik daran, weil eigentlich sollte die jetzt schon mit dem beginnenden Wintersemester in Kraft treten. Hat sich jetzt offenbar die ersten Veränderungen auf das Sommersemester verabschiedet. Und da gibt es so einige Kritik daran, nicht nur von den Studierendenschaften, auch aus den Gewerkschaften und von den verschiedenen Universitäten gibt es da auch verschiedene Kritiken an dem ganzen System. Und da habe ich mich mal mit einer betroffenen Perspektive mehr oder weniger mit unterhalten.
3: Das ist das Programm für heute in den nächsten 2 Stunden.
4: Und beginnend fangen wir mit einer Musik an. Die habe ich rausgesucht, weil wir haben am Freitag sich jetzt im Radio zusammen Blues Brothers gesehen. Mhm. Und falls man die Szene kennt, wo sie in eine schwarze Kirche kommen und James Brown einen Titel singt, den habe ich jetzt nicht rausgesucht, sondern sie spielt ja selbst in dem Film mit von Aretha Franklin, Old Landmark.

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0: Aretha Franklin Old Landmark. Und du hast gemeint, das ist eine Aufnahme aus den 60ern gewesen.
1: Ja, man hat hier im Hintergrund die Leute mitklatschen gehört. Du hast das Klavier gehört. Und ich finde es erstaunlich, wie gut die Qualität der Aufnahme gewesen sein muss, wenn sie aus den späten 60ern, Anfang 70er Jahren ist. Finde ich beeindruckend. Und vor allen Dingen hat es sehr gut gepasst. Und ich finde, das klingt jetzt ein bisschen böse, aber die Version fand ich noch besser als die aus Blues Brothers mit James Brown selbst. Aber das ist ja jedem selbst überlassen, welche Version er lieber mag.
0: Ich bin auf jeden Fall jetzt wach. Und führe wunderbar zum Übergang Kulturfragmente über Reste und Relikte. Seit mehr als 200 Jahren gibt es im Erfurter Klostergang 4 einen Ort der Kultur. Das Haus und das, was darin geschah, änderte sich immer wieder. Nun wird es zum Kulturquartier Schauspielhaus umgebaut. Und während dieser Umbaumaßnahmen treten Fundstücke und damit Zeitzeugnisse zutage. Sogenannte Überreste und Relikte. Wir hören jetzt Folge 36, Der zerbrochene Krug.
2: Also alles, was staubig ist, ist unter dem Publikumsraum im großen Saal gewesen.
3: Zigarettenschachteln.
2: Kaugummipapier, Bonbonpapier.
3: Also du hast ja auch eine alte Kabinett gefunden.
2: Autogrammsammelheft.
3: Oder
2: Programmheft.
3: Tickets. Also so ganz skurrile Dinge auch.
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5: So, hallo Björn. Du raschelst mit Papieren. Du hast wieder ein Kulturfragment mitgebracht. Und über die Zeitreihe der Kulturfragmente sind ja alle möglichen Genres immer bedient worden. Und jetzt reden wir heute über eine ganz, ganz klassische Komödie, nämlich über den zerbrochenen Krug.
6: Von Heinrich von Kleist. Das wurde 1978 aufgeführt in der Spielzeit und kommt eigentlich, wenn es mal anfasst, in einem sehr schönen, schweren Papier daher.
5: Ja.
6: Hat auch eine Klammerheftung und ist wieder in so einem A5-Hochformat, aber schmal gehalten und überzeugt halt ziemlich sofort mit ganz viel Text, die Entstehung beschreibt, weil Kleist, glaube ich, auch eine sehr spannende Persönlichkeit war und was sich auch auf die Stücke niedergelegt hat. Das Programm ist auch nicht sehr dick, es sind halt nur 4 Seiten und hinten nochmal ein Einlagetext. Und auf der Doppelseite in der Mitte geht es um das Stück und am Ende geht es nochmal zur gesellschaftlichen Situation. Und da ich das immer am spannendsten finde, wie damals sozusagen
5: das dann eingeordnet wird.
6: In unserer jetzigen Vergangenheit, aber in dem damaligen Jetzt eingeordnet wurde, würde ich das auch wieder zum Teil vorlesen oder wir können es uns auch aufteilen, wie du magst. Zur gesellschaftlichen Situation. Für die marxistische Literaturbetrachtung ist das gestaltete Werk und seine Beziehung zur objektiven Wirklichkeit entscheidend.
5: Das kapiere ich schon nicht, aber egal, machen wir es weiter.
6: Ich glaube, damit fing jede zweite Einleitung an. Und im zerbrochenen Krug haben wir ein großartiges Gemälde des damaligen Preußen vor uns, das gleichwie ob aus politischen oder ästhetischen Gründen als patriarchales Holland vor uns steht. Die holländischen Züge sind aber nur sekundär und artistisch dekorativ. Das Wesentliche ist auch hier, wie in Michael Kohas, die künstlerische Zerstörung der romantischen Idylle von der guten alten Zeit.
5: Ja, es ist aber auch eine witzige Story an sich. Also ob da die gute alte Zeit zerstört wird, indem der Richter sich im Lauf der Verhandlung selbst entlarvt, das müsste man dann sehen, wie die Inszenierung tatsächlich gewesen ist dann. Aber das Stück selber, also das Programmheft zum Stück, ist halt wieder sehr ausführlich und es werden halt wieder Metadaten, würde ich heute sagen, dazu geliefert, was ich immer befürworte eigentlich. Also das zieht sich durch viele, die wir jetzt schon besprochen haben, eigentlich durch und es ist hier in diesem Begleitheft nicht anders.
6: Dazu kann man noch, zu dieser Richtersache habe ich noch was gefunden. Da wird nochmal beschrieben, Zitat aus dem Stück, an ihm, wenn er sogleich nicht ruhig ist, ihm wird der Spruch vom Eisen heute noch wahr. In dieser Szene wird der Klassencharakter der damaligen Justiz offenbar. Ob das Volk unter Beachtung der gültigen Gesetze oder unter deren Missachtung durch Mittel der Einschüchterung, Erpressung und bloßen Gewalt, also formal juristisch einwandfrei oder nicht, ausgebeutet und unterdrückt wird. Darauf kommt es letzten Endes nicht an. Will sagen, egal ob legal oder illegal, es bleibt Ausbeutung.
5: Ja, gut, okay.
6: Aber ja. Vielleicht ist das auch in dem Fall Teil dessen.
5: Und wann war das nochmal in den
6: 1978.
5: Okay, alles klar. Ja.
6: Ich kann nochmal ins Inlay schauen, ob da noch irgendwas ist. Regie war diesmal Fritz Westphal und mitgespielt haben Hans-Michael Schmidt, Günter Müller, Karl-Heinz Welzel, Bruni Gräbe, Doris Dübel, Klaus Grau, Matthias Winde, Elisabeth Hermanns, Olaf Müller, Carly Schwarz, Ute Krüger und Edith Traut-Hoffmann. Also doch ein sehr umfangreicher Cast.
5: Und interessant ist, dass, sag ich mal, das Verzeichnis der Schauspielenden tatsächlich ein Einlegeblatt ist. Also das heißt, die Produktion von diesem Programmheft, die fand irgendwie losgelöst dann statt. Und es wurde dann vielleicht, dass es noch immer mal über die Jahre vielleicht die Erfahrung gab, dass es da kurzfristige Wechsel gab. Also wir haben das öfters jetzt schon gesehen, dass Schauspielenden tatsächlich auf einem Einlegeblatt verzeichnet sind. Wahrscheinlich, dass sich da noch Besetzungswechsel ergeben haben, kurzfristig, und dann war das schon in der Drucklegung oder so. Das ist noch ein interessantes Faktum eigentlich, was man nochmal recherchieren könnte.
6: Ja, vielleicht war es auch so, ich habe es jetzt bei den Domstufen gesehen, das sind irgendwie 2-3 Stücke, dann hat der Hauptdarsteller von jemand anders gespielt wurde, weil der verhindert war. Vielleicht war das auch dafür immer gut, halt
5: sozusagen. Ach so, dass unterschiedliche Besetzungen
6: zu unterschiedlichen Zeiten, ja. Auch das, um dort halt sozusagen ganz klar das darzustellen. Und hier habe ich noch einen kleinen Text. Passage zum Stück gefunden, doch am Schluss der Komödie wird ganz deutlich, dass beide, der Revisor und der Dorfrichter, Repräsentanten des gleichen korrupten Staates sind.
5: Okay, das können wir jetzt tatsächlich so stehen lassen. Vielen Dank, Björn.
6: Gerne.
0: Genau, Kulturfragmente, Überreste und Relikte mit mittlerweile 36 Folgen. Ihr könnt euch das anhören auf der Internetseite von Radio Frei. Und vor allem könnt ihr euch das, was besprochen wurde, auch ansehen. Es gibt nämlich immer noch ein hochaufgelöstes Foto zu demjenigen Programmheft, das besprochen wird. Und bei 5 Minuten Goethe, kommen wir gleich zu, geht es heute unter anderem um die Beziehung von Goethe und Schiller. Und deswegen habe ich rausgesucht Wise Guys Schiller. Und ja, dann kommen wir direkt zu 5 Minuten Goethe.

0: Das war Schiller von den Wise Guys, weil ich besonders witzig war, weil es nämlich jetzt beim Goethe-Podcast, 5 Minuten Goethe-Podcast, um Schiller geht. Genau, wie gesellschaftskritisch ist Goethes Werk? Was ist sein Erlkönig? Das haben wir in der ersten Folge schon gehört. Solche und ähnliche Fragen werden im Podcast 5 Minuten Goethe geklärt. Das ist eine Produktion von der Goethe-Gesellschaft und der Klassikstiftung in Weimar. Heute geht es bei Folge 3 um die Frage, wie war die Beziehung von Goethe zu Schiller wirklich? Und diesmal als Gast mit dabei ist Alice Staschkova von der Friedrich-Schiller-Universität Jena. Folge 3 von 5 Minuten Goethe.
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10: Herzlich willkommen zu einer weiteren Folge von 5 Minuten Goethe. Heute im Gespräch mit Alice Staschkova. Sie ist Professorin für neuere deutsche Literatur an der Friedrich-Schiller-Universität.
11: Jena.
10: Ach ja, stimmt. Danke, Rosa.
11: Bitte, Hannes. Gern geschehen. Aber jetzt weiter im Text.
10: Und neben vielem anderen Schiller-Expertin. Und deswegen sprechen wir heute mit ihr, denn uns erreichten sehr viele Fragen zu der speziellen Beziehung von Goethe und Schiller, wobei bei einigen Fragen mitschwang, dass es doch eine sehr ungleiche Beziehung war und Goethe Schiller für seine Vorhaben wohl häufiger ausnutzte. Alice Staschkova, wie war es denn?
1: Wie war es denn? Ungleich war diese Beziehung allemal. Wir müssen aber überlegen, was ungleich heißt. Die Ungleichheit betrifft doch am ehesten die Unterschiedlichkeit der beiden Naturen. Goethe selbst hat es doch so formuliert, es handele sich um zwei Geistesantipoden, die sich hier zufällig trafen. Wenn ungleich also, dann betrifft es tatsächlich die Charaktere, die Art zu arbeiten, die Art zu schreiben, ja, vielleicht auch Umgangsformen, aber auf keinen Fall so etwas wie eine Hierarchie, dass etwa Goethe der Boss wäre und der Schiller der Knecht oder so etwas, das würde ich auf keinen Fall sagen. Also eine Asymmetrie hat es vielleicht in der ersten Phase gegeben, denn es war Schiller, der um Goethe warb, gewissermaßen taktisch natürlich, denn er versuchte Goethe für die Beteiligung an der neu zu gründenden Zeitschrift Die Horen zu gewinnen. Also es war auch eine Art marktstrategische Kalkülrechnung vielleicht. Jedenfalls aber schrieb Schiller Goethe den berühmten Geburtstagsbrief. Deswegen nennt man den Briefwechsel auch Schiller-Goethe-Briefwechsel und nicht etwa Goethe-Schiller-Briefwechsel. Der 10 Jahre um 10 Jahre Jüngere wirbt hier um den Älteren und charakterisiert eben diese beiden Charaktere als absolut entgegengesetzt. Und das war vielleicht nicht unklug. Denn dadurch hat es Schiller vielleicht gemieden, dass sie in eine Art Konkurrenz treten, denke ich mir.
10: Wie beeinflussten sich die beiden denn gegenseitig in ihrer Arbeit?
1: Wir können vielleicht ganz direkt fragen, wie profitierten sie voneinander, nicht wahr? Gut, ich stehe etwas auf der schillerschen Seite und würde dann sagen, na, Goethe profitierte gar nicht so schlecht, nicht wahr? Goethe selbst hat immer wieder diese Freundschaft bilanziert, anders als Schiller. Und im Jahre 1798, das heißt, sie korrespondieren schon seit 4 Jahren. Sie schreiben sich jeden Tag fast einen Brief. Zwischen 94 und 98 liegen fast 1000 Briefe vor. Und da schreibt Goethe über Schiller, Schiller hätte ihm eine zweite Jugend verschafft und mich wieder zum Dichter gemacht, welche ich so gut als aufgehört hatte. Also es war tatsächlich Schiller, der Goethe angeregt hat, ganz konkret zu diesem Zeitpunkt zur Wiederaufnahme von Faust. Davor hat Schiller sich sehr stark beteiligt als eine Art, ja, Partner tatsächlich, Diskussionspartner, Kritiker an dem Roman Wilhelm Meisters Lehrjahre. Hier hat er immer wieder erstaunlich mutig, würde man sagen, immer wieder geschrieben, was er sich von den Lehrern wünschen würde und so weiter. Er las es ja fleißig. Man muss sich vorstellen, wie viel Zeit und Energie man investierte in diese Produktion des anderen. Nicht? Das ist wirklich großartig. Also was für eine Freundschaft, nicht? Oder was für eine Leidenschaft für Literatur, für Kunst, aber auch für die Produktion des anderen. Und Goethe hat tatsächlich von dieser Zusammenarbeit an den Lehrjahren profitiert, vielleicht auch dadurch, dass er sich immer wieder absetzen musste. Er musste seine Linie immer gewissermaßen auch verteidigen, nicht wahr? Das heißt nicht, dass er die Vorstellungen von Schiller 1:1 umsetzte, vielmehr im Gegenteil, nicht? Er musste da sich sozusagen profilieren, dem schillerschen Anspruch gegenüber. Und er hat wiederum Schiller bei Wallenstein unterstützt. Und vielleicht das Besondere wären die Xenien, eine gemeinsame Artillerie, ne? Also eine Art Kriegsführung gegen das Publikum, wie es Schiller mal nannte. Und dann natürlich die Balladen, die gemeinsame Arbeit an einer Umsetzung einer Theorie in Praxis. Also eine Art Laboratorium einerseits, andererseits aber unheimlich erfolgreich. Also wenn wir daran denken, dass man diese Balladen heute in der Schule immer wieder auswendig lernt und so weiter, von Handschuh bis, nicht wahr, dann ist es schon beeindruckend. Also wie diese gemeinsame Arbeit der Geistesantipoden dann tatsächlich funktioniert.
10: Wenn es eben genau um die Produktivität dieser Zusammenarbeit geht, haben wir es dann hier vielleicht mit dem seltenen Fall zu tun, dass sich zwei tatsächlich ebenbürtige Schriftsteller getroffen haben, um zusammenzuarbeiten?
1: Ich glaube, das ist genau das absolut Einmalige an dieser Begegnung. Die beiden waren offenbar selbst erstaunt darüber, wie gut es klappt. Sie haben beide immer wieder dieses glückliche Ereignis, wie es mal Goethe nannte, diese Begegnung als Zufall apostrophiert, also wirklich etwas Zufälliges. Und ich glaube, dass die Ebenbürtigkeit war es, an der sie beide immer wieder laborierten, sozusagen, die sie beide immer wieder hervorhoben. Und ich glaube, sie waren sich beide auch dessen bewusst, dass diese Art von Freundschaft, Allianz und so weiter Pflege braucht. Das heißt, sie haben immer wieder auf eine Art Metaebene sich sozusagen wechselseitig unterstützt. Also wir müssen unsere Zweiheit in Einklang bringen, formuliert Goethe immer wieder. Und Schiller hat etwa nach der Lektüre von Hermann und Dorothea so sinngemäß gesagt, ich umarme sie vom ganzen Herzen. Interessanterweise sind die enthusiastischen Passagen, etwa in dem Briefwechsel, der uns überliefert wurde, immer wieder auf die Produktion bezogen und nicht auf die Person. Das heißt, absolut ebenbürtig.
10: Alles klar. Danke. Hast du noch Fragen, Rosa?
0: Nö.
10: Adi Staschkova, ganz herzlichen Dank für dieses einsichtsreiche Gespräch zu der Frage oder zum Verhältnis von Goethe und Schiller. Dankeschön.
1: Danke auch.
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2: Das war der 5 Minuten Goethe-Podcast. Wer noch einen weiteren literarischen Geburtstag feiern will, der hat heute die Möglichkeit. Heute wäre der 479. Geburtstag von Cervantes, dem Schriftsteller von Don Quixote. Also für die Literaturinteressierten ist auch ein kurzes Buch, kann man mal in einem Nachmittag durchlesen, Don Quixote. Wir machen aber weiter mit Lilas Ikuta Jacarioran, so grob übersetzt eine blühende Blütenpracht, ist ein bisschen gedoppelt, aber wir machen damit weiter, bevor es mit dem Kalenderblatt weitergeht.

0: Das war eines der Openings von dem Anime Die Tagebücher der Apothekerin.
1: Ich habe, glaube ich, die erste Staffel oder zumindest einen Teil davon gesehen und ich glaube, ich fand es gut.
0: Ist eher so ein Mystery, aber auch ein bisschen mit Comedy-Anime, der in einem fiktiven chinesischen Kaiserhof spielt und sich da um die Mysterien und die ganzen verschiedenen
1: Intrigen.
0: Intrigen am Hof widmen, aber von einem fiktiven chinesisch angehauchten Kaiserhof kommen wir ins Jahr 480 vor Christus. Die Geschichtsnerds unter uns wissen bereits, was es ist. Und zwar ist es die Schlacht von bei Salamis. Muss man vielleicht mal, die sich in Griechenland, wo das Ganze abspielt, nicht so ganz auskennen. Wenn man ungefähr weiß, wo Athen heute liegt. Athen hat so einen eigentlich in der Antike so einen ausgelagerten Hafen, der war mit so einer Stadtmauer mit der Stadt verbunden. Und vor diesem Hafen liegt eine etwas kleinere Insel und das ist Salamis. Und in dieser Meerenge zwischen dieser etwas doch eher kleineren Insel und dem Festland kam es zu einer der bedeutendsten Seeschlachten zwischen dem riesigen Perserreich und den eigentlich eher winzigen und nicht gerade sich einig seienden griechischen Kleinstaaten, Stadtstaaten. Also falls man die Zeit von Marathon und den Thermopylen, wo auch 300 spielt, das ist so die Zeit, die Perserkriege.
1: Wie läuft eigentlich so eine Seeschlacht ab?
0: Darauf kommen wir später noch zum Sprechen, weil das ist ein bisschen mit List verbunden, dass es überhaupt zu dieser Seeschlacht gekommen ist. Aber so ein bisschen die Vorgeschichte. Wenn man sich heute so den Bereich von Türkei, Ägypten, Ägypten nicht ganz, Syrien,
1: Mittelmeer.
0: so den größten Teil des östlichen Mittelmeerraums vorstellt, war das das Herrschaftsgebiet des Perserreiches, was wirklich ein riesiges Reich war. Und wenn man so auf der Karte schaut, riesiges Perserreich und daneben hast du gegen Westen so ein eigentlich eher doch schon sehr reiches, aber nicht einheitliches Reich mit den verschiedenen kleinen griechischen Stadtstaaten. Und im 6. Jahrhundert hatte das Perserreich die an der heutigen türkischen Mittelmeergrenze befindlichen griechischen Kolonien, nannten die das. Das sind so kleinere Stadtstaaten, die in enger Verbindung zu ihrer Mutterstadt auf dem griechischen Festland waren, haben die eingenommen. Und das Besondere am Perserreich ist, die haben sie nicht nur eingenommen, sondern die haben sich quasi gesagt, ihr gehört zwar formell zu unserem Reich, aber ihr könnt erstmal selbst euch selbst organisieren, müsst aber quasi meinen, dem Schah von Persien untertan sein und meine Gesetze befolgen, aber so eine sehr doch schon Autonomie in der Selbstverwaltung.
1: Aber ist das dann nicht eigentlich eine ganz gute Lage, wenn man sein Ding machen kann, immer noch kulturell mit Athen verbunden ist oder mit seiner Mutterstadt?
0: Nee, das war ja dann gekappt. Die Verbindung zu den Mutterstädten war unterbrochen. Und man muss sich vorstellen, diese griechische oder diese eigentlich hellenische Selbstdarstellung von in der Polis, also in dem kleinen Stadtstaat, geht meine eigene Souveränität auf. Und dadurch, dass sie ja von den Persern eingenommen wurden, haben viele davon ihre quasi selbst Regierung auch aufgegeben, weil sie ja nicht mehr selbst komplett selbst bestimmen konnten, was sie machten. Sie hatten relative Autonomie, aber sie durften jetzt nicht alles komplett selbst bestimmen, was sie jetzt, sei es jetzt Wirtschaftspolitik, Finanzpolitik, Militärpolitik, da lagen sie alle unter der Fuchtel von dem großen persischen Schah, der weiter östlich im Kernreich des persischen Großreiches kam. Im Jahre ungefähr 499 vor Christus kam es dann zum sogenannten Ionischen Aufstand. Da war und einer unserer Hauptakteure Athen nicht ganz unschuldig dabei, weil die hatten sich, Athen war zu der Zeit noch nicht die Großmacht, für die wir sie später kennen oder wie wir sie heute den großen Namen Athen mit der Antike verbinden, sondern die haben so ein bisschen im Hintergrund die rebellischen Aufständen in halt dem, was heute der Türkei ist, gegen das Perserreich so ein bisschen angestachelt. So hier, wir unterstützen euch, wir geben euch Geld, Waffen, Ausrüstung, das, was ihr braucht.
1: Weil sie auch kulturell noch zusammengehört haben.
0: Die haben kulturell auch
1: Naja.
0: noch sehr enge Verbindungen zum halt griechischen Festland, vor allen Dingen auch zu Athen gehabt. Und dann kam es halt 499 zu diesem Aufstand. Und dann ein paar Jahre später unter Darius dem Ersten, dem Schah von Persien, auch zu der berühmten Strafexpedition nach Marathon. Kann man heute noch kennen. Die eine der ersten Auseinandersetzungen militärischen zwischen den eigentlich disparaten, nicht gerade einig seienden griechischen Stadtstaaten und dem wirklich riesig zentral organisierten Perserreich. Und da haben sie es halt geschafft, die persische Armee zurückzuschlagen und quasi so das erste Mal wirklich auf das Radar des persischen Schahs zu kommen, dass die dann doch wirklich eine ernstzunehmende Gefahr sind, was auf der einen Seite gut ist, weil du hast dir Zeit rausgeholt gegen so ein Riesenreich, die ziehen sich ja erstmal haben dann zurückgezogen, um dann ein bisschen, wie können wir die beim nächsten Mal besser begegnen, und die Griechen haben halt Zeit gewonnen.
1: Und es gibt jetzt den Berlin-Marathon.
0: Genau, das ist dann das Berühmte, der Boten ist dann halt von Marathon bis nach Athen gerannt innerhalb eines Tages und ist dann auf der Akropolis, hat verkündet, wir haben gesiegt, wir haben das Großreich besiegt und ist dann tot zusammengebrochen, der arme Kerl. Dann 4 Jahre später ist dann Darius der Erste, also der Schah von Persien, gestorben und sein Sohn, den Namen könnte man kennen, Xerxes der Erste, plante einen wirklich großen Feldzug nach Griechenland über, halt mit von den militärischen Landstreitkräften.
1: Um da seine Dominanz zu zeigen. Ich herrsche über euch.
0: Genau, und vor allen Dingen, weil Griechenland auch noch eine recht reiche Region war mit viel Handel, halt sehr viel Landwirtschaft, vor allen Dingen, naja, weil landwirtschaftlich kann man in Griechenland, wenn man sich auskennt in der Region, nicht wirklich machen. Das ist eher so Fischerei, Olivenöl, weil Griechenland, wenn man heute mal dahin fährt zum Urlaub, ist eine recht bergige Region. Ja. Da kann man nicht so wirklich gut Feldfrüchte anbauen, außer halt Oliven und ein bisschen Getreide. Aber wenn man nicht unbedingt in dem Gebiet, wo Sparta liegt, also dem südlichen Teil von Griechenland, da ist es ein bisschen grüner, kann man ein bisschen besser Feldarbeit betreiben, aber alles, was nördlich davon liegt, ist halt sehr, sehr bergig, sehr, sehr zerklüftet. Da ist nicht wirklich viel mit Landwirtschaft. Da hat sich aber Xerxes drauf vorbereitet und hat eine Schiffsbrücke errichten lassen, und zwar auf dem Hellespont. Das ist jetzt ein kleiner Geografieausflug, wenn man weiß, wo heute Istanbul liegt. Das ist dann ja der Bosporus. Die in Meerenge zum Westen davon sind die Dardanellen. Und weiter westlich davon gibt es eine noch weitere, kleinere Meerenge. Das ist der Hellespont. Und darüber haben sie eine Brücke gebaut, damit die Schlacht oder die Streitkräfte zu Land einfacher nach Griechenland einmarschieren können. Weil sonst müssten die immer vom heute osttürkischen Festland halt alle mit dem Boot übersetzen. Und das ist halt bei einer riesigen, wirklich sehr großen Armee, hätte das einfach viel zu viel Zeit gekostet und du hättest einfach ständig auf dem Meerweg angegriffen werden können. Und deswegen sind sie halt dann quasi, was heute Nordtürkei, Ostgriechenland ist, haben da halt eine Brücke errichtet, um da halt leichter über ihre Truppen zu bewegen.
1: Genau, Meerengen waren sehr wichtig in der Antike. Ich hatte ein Seminar vor vielen Jahren darüber und hatte auch eine Hausarbeit geschrieben, damals über die Meerenge zwischen Sizilien und Italien, über Scylla und Charybdis.
0: Und um dir mal so einen kleinen Eindruck zu bekommen davon, wie groß die wirklich allein Seemacht von den Persern waren, man schätzt so ungefähr, dass sie 600 bis 800 Kriegsschiffe hatten. Unsere eine der wenigen historischen Quellen, die wir haben, mit Herodot, das ist eigentlich der Erste, der wirklich...
1: Der Vater der Geschichte.
0: Der Geschichte, der schreibt von 1200 Schiffen, das ist definitiv übertrieben. Aber heutige Schätzungen gehen von 600 bis 800 Kriegsschiffen aus, was für die damalige Zeit unglaubliche Seemacht war. Da gab es aber in Athen einen sehr cleveren Strategen, den Namen könnte man vielleicht kennen, mit Themistokles. Der hat es veranlasst, dass aus einer wirklich reichen Silbermine die Einnahmen nicht dafür genutzt wurden, um halt Landstreitkräfte aufzustellen, sondern um, dass allein Athen 200 Trieren, also Kriegsschiffe, baut. Und damit werden die größte Seemacht

0: den ich in deinen Nachbarn reinfährst und der Sommer 480 vor Christus, wo auch diese Schlacht stattfand, ist eigentlich der historische Punkt, den man heute noch kennt, denn ein paar Tage bevor diese Schlacht bei Salamis stattfand, kämpfte der spartanische Kriegs- oder Heerführer Leonidas bei den Thermopylen gegen die wirklich riesige persische Übermacht, falls man das kennt. Die Thermopylen ist ein Weg quasi von Nordgriechenland in die größeren Hauptregionen Griechenlands. Da war es halt sehr, sehr eng und da haben es geschafft, heute kennt man das aus dem Film 300, dass die wenigen spartanischen Kräfte und die anderen, die waren natürlich auch mit dabei, aus den anderen griechischen Stadtstaaten, die haben es geschafft, die riesige Übermacht der Perser mehrere Tage hinzuhalten, bis die Perser selbst hinbekommen haben, was ein riesiges und sehr bergige Region ist, die Streitkräfte der Griechen zu umlaufen, um die quasi gleichzeitig von vorne und von hinten anzugreifen.
1: Ja, und mehr Masse hat, ne?
0: Und dadurch wurde halt dann das Landaufgebot der Griechen quasi an der Stelle aufgerieben, weil du kannst dich nicht gleichzeitig von vorne und von hinten verteidigen, wenn du halt weniger Menschen bist. Dann gab es auch eine Seeschlacht bei Artemision, die ist aber unentschieden geblieben, was natürlich ein wirklich gutes Ergebnis ist, wenn du in der Unterzahl bist, einen Unentschieden rauszuholen. Und in der gleichen Zeit wurde Attika, also die Region, in der Athen liegt, kann man sich gut merken, Attika, Athen, wurde größtenteils von Zivilisten, also älteren Frauen und Kindern, evakuiert. Und die Stadt Athen und die umliegenden Städte waren eigentlich nur noch mit größtenteils Soldaten oder halt wehrfähigen Männern besiedelt. Dann kam es heute im Jahre 480, man ist sich nicht ganz sicher, weil in der Antike sind so genaue Tagesangaben schwierig, aber eine der Daten ist halt hier der 29. September, kam es zu einer Zusammentreffen der griechischen Flotte. Und zwar berichtet, dass Herodot knapp 370 bis 380 Schiffe aller griechischen Stadtstaaten zusammenkamen, innerhalb der Nähe von Athen. Und der Oberbefehlshaber war nicht ein Athener, sondern ein Spartaner, und zwar Eurybiades. Entschuldigung, Griechisch ist nicht so ganz mein Gut.
1: Alles gut.
0: Und die hatten sich halt auf diesen Isthmus, also die wollten eigentlich auf diesen Isthmus, diese Enge von, wenn man es heute kennt, zwischen Attika und dann, wenn man rüber an das andere Festland von Griechenland geht, ist dann eine Landenge, also eine enge Landbrücke, wo nördlich Wasser ist und südlich Wasser ist. Und dort wollten sich eigentlich die Spartaner an diesem Tag zurückziehen. Nur da kam die clevere List von Themistokles II. Zum Vorschein. Der hat nämlich einen Boten zum Oberbefehlshaber oder zum König der Perser geschickt und ihm mitgeteilt, hey, die Griechen, die sind sich nicht ganz einig, willst du nicht heute Abend uns angreifen? Und er hat jetzt dann halt, die Perser haben es gemacht, die sind südlich an die Meerenge und nördlich an die Meerenge gefahren, sodass die halt die Griechen in dieser Meerenge drinne waren und gezwungen waren zu kämpfen. Aber das Entscheidende war, dass halt die Griechen in dieser Meerenge schon selbst drinne waren und dadurch, dass sie weniger waren und die strategisch sichere Position hatten, kam es zwar zu dieser großen Seeschlacht, aber dadurch, dass die Schiffe der Griechen halt weniger waren, konnten sie einfacher in die persische Übermacht reinsegeln. Und das Besondere war, die haben ja nicht nur mit Pfeil und Bogen gekämpft, sondern die hatten vorne an den Booten solche riesigen Rammböcke dran.
1: Ah, das heißt, so funktionieren Seeschlachten. Dein Boot in das andere Boot rein.
0: Also entweder um den Gegner zu entern oder um es halt fahrunfähig zu machen. Oder du schießt halt mit Pfeil und Bogen rüber auf das andere Boot, weil die hatten nicht wirklich die Möglichkeit, das waren sehr flache Schiffe. Da gab es nicht wirklich die Möglichkeit, dich irgendwo hin zu verstecken, sondern du musstest wirklich auf diesem sehr offenen Feld dich mit Pfeil und Bogen auseinandersetzen. Oder wenn du ganz unglücklich warst, du wirst in der Seite gerammt und dein Boot sinkt einfach. Natürlich, die Griechen haben auch Boote verloren, aber um einiges weniger. Und die offenbar hatten eine bessere Schwimmausbildung, weil viele derjenigen der Griechen, die gekentert sind und deren Boote untergegangen sind, konnten sich auf die Insel Salamis retten. Und es gibt Berichte, dass viele der persischen Soldaten einfach dort ertrunken sind.
1: Oder wenn sie sich auch auf die Insel retten wollten, wahrscheinlich von den Griechen dann. zurückgeschubst wurden.
0: Genau, die hatten halt nicht die Möglichkeit, sich zurückzuziehen. Eine Seeschlacht

0: Halt dann, wenn dein Boot kaputt ist, bist du so ein bisschen angearscht, weil du kannst dich nirgendwohin zurückziehen. Und das Blöde daran ist, da die persische Flotte so unglaublich groß war, konnten die nicht so gut manövrieren, ohne halt in ihren Nachbarn links oder rechts oder hinter sich reinzufahren. Und die griechischen Boote waren halt kleiner und dadurch wendiger. Und
1: Ich
0: die.
1: glaube, die Perser haben danach nie wieder den Fehler gemacht, in einer Meerenge zu kämpfen.
0: Ja, vor allen Dingen dem. Was wir wissen, ist, dass mehrere hundert Schiffe der persischen Flotte verloren gegangen sind und die Griechen haben, soweit wir das wissen, allein 40 Boote verloren. Sind zwar immer noch viele, aber im Vergleich zu Hunderten von
1: Ja.
0: Booten sehr, sehr wenige. Das hat natürlich auch Folgen für den versuchten Einmarsch in Griechenland. Und zwar hat sich ein Großteil des Heeres des Xerxes, also des Perserreiches, zurück nach Asien verzogen, also zurück nach ins Gebiet der Perser. Und nur ein kleinerer Teil der persischen Armee blieb überhaupt in Griechenland zurück. Und es kam dann halt 479, also ein Jahr später, zu einer siegvollen Schlacht bei Plataea. Das war eine Schlacht zu Land. Und eine weitere Seeschlacht bei Mykene. Und dort war halt dann das Ergebnis, dass die persische Bedrohung für die Griechen aus dem griechischen Gebiet halt vertrieben wurden.
1: Waren die Perser irgendwie eine große Seefahrtnation?
0: Eigentlich waren sie eher dafür bekannt, eine Macht zu Felde zu sein, weil wenn man sich heute kennt, das Gebiet vom heutigen Afghanistan, Irak, Iran, das ganze Gebiet, da gibt es nicht so viel Wasser, was man befahren könnte. Deswegen, die waren eigentlich eher eine Macht zu Lande als eine Macht zu See. Und das hat aber auch also Folgen für die Griechen innerpolitisch. Und zwar kam es zu dem Attisch-Delischen Bund. Also, dass die Griechen, vor allen Dingen die mit Athen verbündet waren, einen Bund eingegangen sind. Die waren formell gleichgestellt, aber de facto hat Athen Ressourcen aus seinen Verbündeten rausgezogen, um halt unter anderem die Akropolis zu bauen. Also wenn man heute sieht, die Akropolis mit diesen riesigen Prachtbauten, die Geldmittel, die eigentlich dafür vorgesehen waren, oder die eigentlich dafür genutzt wurden, waren eigentlich dafür vorgesehen, sich militärisch aufzurüsten, also ein bisschen Zweckentfremdung. Und eine zweite Folge ist, vor allen Dingen für die demokratisch regierten Stadtstaaten, dass die Ruderer, also die zu See fahrenden, die waren nicht unbedingt von der attischen, die waren nicht adelig, sondern das waren eher so das einfache Volk, die sich aber immer noch selbst irgendwie ausstatten konnten. Und dadurch, dass die halt so eine extrem große Bedeutung in dieser Verteidigung hatten, kam es halt zu einer extrem oder sehr radikalen demokratischen Bewegung, vor allen Dingen in Athen, die die Regierungsform in Athen eindeutig beeinflusst hat in den nächsten Jahren, bis es halt zum Peloponnesischen Krieg kam, wo halt dieser attisch-delische Bund, also Athen, gegen die Spartaner gekämpft haben. Das ist dann diese großen Auseinandersetzungen zwischen den Spartanern und den Athenern, die man dann später in Griechenland kennt. Denn wenn es eine Regel in der antiken griechischen Geschichte gibt, die wirken nach außen immer so, als ob sie eine Religion haben, sprechen eine Sprache, sind sich irgendwie einig. Nee, da konnte sich ein Stadtstaat mit dem anderen Stadtstaat nicht wirklich gut leiden. Die haben immer über Vorherrschaft, wer ist jetzt am mächtigsten, wer hat die meisten Einflussmittel, wer kann den anderen auch militärisch schlagen. Das war dann im Folge des Persischen Krieges, dann die Folge an diesen Persischen Krieg hat sich kurze Zeit später dann der Peloponnesischen Krieg angeschlossen. Also aus einer Bedrohung der Griechen von außen haben die ein paar Jahre später eine innergriechische Auseinandersetzung gemacht. Also das schaffen auch in der Geschichte meistens nur die Griechen.
1: Ein Hoch auf die Griechen.
0: Und es gibt wahrscheinlich auch Historiker, die sagen, diese Auseinandersetzung zwischen den Griechen und den Persern halt um 480 drumherum, wenn die anders ausgestattet wäre oder wenn die andere ausgegangen wäre, wäre die gesamte europäische Geschichte anders verlaufen. Also diese wenigen Schlachten um 480 drumherum haben die gesamte spätere europäische Geschichte maßgeblich beeinflusst.
1: Das war das Kalenderblatt.
0: Und nach diesem sehr wortlastigen Beitrag machen wir ein bisschen musikalische Pause. Und da hast du uns was rausgesucht.
1: Ja, ich spiele nämlich gerade ganz viel ein neues Spiel. Und das heißt Fire Emblem Fortunes Weave. Und das spielt auch so, keine Ahnung, Antike angehaucht. Und ich habe eins meiner absoluten Lieblingsmusikstücke mitgebracht. Und das heißt Yes, Captain. Und da hat man auch seine Armee, mit die man dann mit einem Händler zusammentut und große Vögel besiegen muss, weil die haben die Waren des Händlers geklaut. Und das ist das Lied aus dem Kapitel.

0: Das war Yes Captain vom Spiel Fire Emblem Fortune's Weave.
1: Und wir machen nochmal ein kleines musikalisches Intermezzo dazwischen, und zwar von Windows 96 Drive Slow.

0: Windows 96 mit Drive Slow, aber das ist jetzt, ist das jetzt von dem Computerprogramm? Nee, ne?
1: Nee, das ist eine Band, die haben einfach nur Windows 96 genannt. Ich fand es einfach nur lustig, dass quasi man sagen kann, hey, Windows 96 bringt nochmal Musik raus.
0: Ja.
1: War auch immer, ich weiß noch, ich glaube, den ersten PC, an dem ich mal saß, der müsste noch Windows 96 als Betriebssystem gehabt haben.
0: Wahrscheinlich bei mir auch, aber...
1: Nee, bei... Ich glaube, du bist ein bisschen jünger als ich, da könnte es schon Windows XP gewesen sein.
0: Ach so, ja, wahrscheinlich. Aber ich glaube, es hat, ja, wahrscheinlich, egal. ich weiß nicht, was meine Technik, meine Eltern und meine Bekannten damals hatten. Aber ich weiß, wir haben damals noch auf so einem richtig uralten Computer immer Kika geguckt. Also auf der Website davon. ja, wir haben einen Gastbeitrag von Radio Dreieckland, RDL, über die GEAS-Reform. Nach langer Vorbereitung traf am 12. Juni das gemeinsame europäische Asylsystem, kurz GEAS, in Kraft. 100 Tage danach hat Pro Asyl unter dem Titel Abschreckung, Druck und Rechtsverstöße ein Policy Paper herausgebracht, das die neue Praxis und insbesondere auch ihre Handhabung durch die deutschen Behörden bewertet. Radio Dreieckland ließ sich das von Wiebke Judith von Pro Asyl genauer erklären.
2: Am 12. Juni trat das GEAS in Kraft, das gemeinsame europäische Asylsystem. Pro Asyl hat dazu eine Broschüre verfasst, 100 Tage danach. Bevor wir jetzt da auf Einzelheiten eingehen, vielleicht erstmal so kurz, was bedeutet dieses gemeinsame europäische Asylsystem?
3: Also wir haben seit diesem Jahr die Reform des gemeinsamen europäischen Asylsystems, die in Kraft getreten ist und die größte Asylrechtsverschärfung in Europa und auch seit 30 Jahren in Deutschland ist. Sie wurde vor 2 Jahren schon beschlossen. Die Mitgliedstaaten hatten jetzt 2 Jahre Zeit, sich darauf vorzubereiten, sie umzusetzen gesetzlich. Und nun ist sie in Kraft und setzt eben ganz klar darauf, möglichst viele Asylsuchende schon an den EU-Außengrenzen festzuhalten. Sie schränkt die Rechte von Schutzsuchenden ein, wird es deutlich schwerer machen, für verfolgte Menschen in Europa Schutz zu bekommen.
2: Fangen wir mit den Außengrenzen an. Die Abweisung an den Außengrenzen, zum Beispiel an einem Flughafen. Was bedeutet das jetzt im neuen System?
3: Also konkret in Deutschland sind die EU-Außengrenzen eben unsere See- und Flughäfen und da sind eben vor allen Dingen die Flughäfen relevant und das heißt, dass dort Asylsuchende jetzt bis zu 3 Monate im Grenzverfahren festgehalten werden können. Aus unserer Sicht ist das Haft. Und wenn sie abgelehnt werden, dann auch noch weitere 3 Monate in einem neuen Abschiebungsgrenzverfahren. Für die Menschen bedeutet das quasi komplette Isolierung. Die Menschen sind natürlich oft auch noch sehr verängstigt, wissen nicht ganz, wie ihnen geschieht und werden dann eben unter solchen Haftbedingungen an den deutschen Flughäfen festgehalten und müssen dort ihr Asylverfahren durchlaufen. Und da haben wir jetzt eben schon in den ersten 100 Tagen festgestellt, dass dort auch sehr vulnerable Menschen festgehalten werden, dass die Asylverfahren eben extrem schnell gehen und aus unserer Sicht es eben auch, wie leider erwartet, zu unrichtigen Ablehnungen kommt.
2: Nochmal zum Thema Haft. Also eigentlich ist ja so, dass es gibt den Polizeigewahrsam vorübergehend und ansonsten muss Haft ja von einem Haftrichter angeordnet werden. Das geschieht da offenbar nicht. Wie wird das begründet, dass das keine Haft sei, wenn Leute nicht weggehen dürfen?
3: Also aus Sicht der Bundesregierung ist es eine Freiheitsbeschränkung, die auch angeordnet wird, aber die eben nicht dem Richtervorbehalt des Grundgesetzes unterliegt. Die Bundesregierung sagt, die Menschen könnten ja quasi in eine Richtung das Lager quasi verlassen, nämlich in ihr Herkunftsland oder wo sie hergekommen sind. Das schlägt aber aus unserer Sicht als Argument fehl. Die Menschen sind in ihrer Bewegungsfreiheit extrem eingeschränkt dort am Flughafen. Sie sind ja in einem festen Transitbereich, den sie nicht verlassen dürfen. Sie können auch oft quasi den Teil, wo sie untergebracht sind, nicht selbstständig verlassen. Und sollten sie ausreisen, dann würden sie ja jede Chance auf Schutz hier verlieren. Und das ist auch eins der Argumente, warum der Gerichtshof der Europäischen Union zum Beispiel bezüglich der ungarischen Transitzone auch festgestellt hat, dass das halt eben Haft ist und nicht eine mildere Freiheitsbeschränkung.
2: Gibt es schon Erfahrungen mit Schnellverfahren an diesen Flughäfen?
3: Genau, wir haben von Anfang an Fälle begleitet von Menschen, die eben dort an den Flughäfen ihr Asylverfahren durchlaufen müssten und haben da eben insbesondere beobachtet, dass halt die sogenannte besondere Schutzbedürftigkeit oft nicht erkannt wird. Also wenn zum Beispiel eine Transfrau am Flughafen in Berlin untergebracht wird und nicht verstanden wird, dass sie Medikamente braucht, obwohl sie das angegeben hat, ja, dann ist das halt ein Problem. Wenn eine syrische Frau alleine, also als einzige Frau am Flughafen untergebracht wird und Angst davor hat, zu schlafen oder zu duschen, weil sie die Türen nicht abschließen kann und ansonsten nur Männer in der Unterkunft sind, dann ist das ein Problem. Wenn eine Familie mit zwei Kindern, wo die Frau höchst psychisch belastet ist und stationär behandelt werden musste, über 2 Monate insgesamt am Flughafen in München sitzt, dann ist das ein Problem. Und wir sehen hier, dass die Behörden fahrlässig diese Vulnerabilitäten eben nicht richtig erkannt oder gehandelt haben.
2: Und wie ist das mit Bewertung der Asylgründe?
3: Auch hier, und das ist aber was sich schon lange durchzieht, sehen wir Probleme, denn am Flughafen sind es eben auch Schnellverfahren und dadurch, dass die Menschen ja eben festgehalten werden, ist auch eine unabhängige Unterstützung besonders schwierig und eben auch nicht an allen Flughäfen durchgängig gewährleistet. Und hier sticht für uns vor allen Dingen der Fall von 2 somalischen Frauen ins Auge, den wir auch schon vor kurzem öffentlich gemacht haben, weil dort eine Abschiebung bevorsteht. Beide haben vorgetragen, dass sie eben schwere Genitalverstümmelung erleiden mussten in Kindjahren. Also das ist schon eine Vorverfolgung aus geschlechtsspezifischen Gründen und dann eben auch zum Teil noch Bedrohung durch die Familie, durch den Ehemann, Zwangsehen. Und trotzdem wurden beide als offensichtlich unbegründet im Asylverfahren abgelehnt. Und das ist schon sehr erstaunlich, denn unserer Erfahrung und der von Anwälten nach erhalten eben somalische Frauen, wenn sie geschlechtsspezifische Verfolgung vortragen, auch in der Regel einen Schutz. Und das zeigt auch die Statistik. Somalische Frauen haben im ersten Halbjahr 2026 zu fast 90% Schutz bekommen. Und dann sticht natürlich so eine Entscheidung sehr stark hervor.
2: Ein weiterer Punkt, auf den Sie sehr eingehen in der Broschüre, ist diese Überstellungsfristen. Ich glaube, das müssen Sie ein bisschen genauer erklären, was dahinter steckt.
3: Genau, da geht es um das neue Dublin-System, was jetzt offiziell Asyl- und Migrationsmanagementverordnung heißt. Und da geht es letztlich darum, festzustellen, welcher Mitgliedstaat in der EU für die Durchführung eines Asylverfahrens zuständig ist. Und das muss man erstmal sagen, das System wurde nicht super neu reformiert, sondern es wurde an bestimmten Stellen verhärtet, insbesondere für die Betroffenen. Also sie müssen weiterhin und haben hier jetzt noch neue Pflichten, eben in dem Mitgliedstaat der Ersteinreise zu bleiben. Und dadurch, dass aber eben viele Gewalt an den Außengrenzen erleben, es dort schlechte Lebensbedingungen gibt, fühlen sich halt viele gezwungen, weiter zu fliehen und landen dann in Deutschland. Und Deutschland kann diese Menschen in den Staat der Ersteinreise zurücküberstellen. Und hierfür hat Deutschland regulär 6 Monate Zeit. Wenn diese 6 Monate ablaufen und die Personen nicht überstellt sind, was, das muss man auch sagen, in der Mehrheit der Fälle der Fall ist, oft weil andere Mitgliedstaaten nicht kooperieren, dann wird Deutschland für das Asylverfahren zuständig. Und es zeigt sich jetzt ziemlich deutlich, dass das Bundesamt für Migration und Flüchtlinge versucht, möglichst häufig zu verhindern, dass diese Überstellungsfrist abläuft. Und da gibt es halt ein paar neue Möglichkeiten aus Sicht des BAMFes. Da geht es insbesondere um die Frage, ob die Person flüchtig ist. Und hier sehen wir, dass das BAMF anfängt, diese Definition ganz stark zu überziehen und in vielen Fällen die Person als flüchtig markiert und die Überstellungsfrist, und das ist eben auch neu, um 3 Jahre verlängert. Also bislang waren es maximal 18 Monate. Jetzt sehen wir eben Bescheide, wo Menschen gesagt wird, okay, im August 2029 läuft deine Überstellungsfrist ab. Und das sind eben Konstellationen. Wir haben einen Fall dokumentiert aus Niedersachsen. Da geht es um eine Familie, eine Mutter mit 2 Kindern. Um 7 Uhr morgens ist da die Polizei gekommen, um sie nach Frankreich abzuschieben. Und der Sohn war aber eben nicht im Zimmer der gefürchteten Unterkunft. Der hat draußen Sport gemacht. Auch die Mutter war unterwegs. Und allein deswegen wurde dann quasi gesagt, die Familie ist flüchtig, weil eben dieser Überstellungsversuch gescheitert ist. Dabei hat die Polizei gesehen, die persönlichen Dinge sind im Zimmer. Die Tochter war auch anwesend. Also hier ist ganz klar aus unserer Sicht nicht von Flucht zu sprechen. Und eine andere Situation, die das betrifft, ist das Thema Kirchenasyl. Das ist ja ein humanitäres Instrument, um Menschen vor Abschiebung zu schützen, die eben ein humanitärer Härtefall sind. Wir haben da einen Fall dokumentiert einer Frau, die eben in Kroatien schwere sexualisierte Gewalt erlebt hatte und deswegen nicht nach Kroatien zurück will und eine Gemeinde ihr Schutz gegeben hat. Und auch in dem Fall ist es jetzt, scheint es eine neue Taktik zu sein, dass die Asylbehörden die Person zu einem Termin vorladen. Und wenn sie dort nicht erscheint, dann wird gesagt, sie sind flüchtig. Dabei ist den Behörden der Aufenthaltsort bekannt. Oft gibt es auch einen aktiven Kontakt mit den Behörden über Anwälte etc. Also es ist nicht so, dass unklar ist, wo die Person ist oder die wirklich abgetaucht ist. Und das sind halt eben Konstellationen, die wurden in der Vergangenheit schon höchstrichterlich geklärt. Es wurde gesagt, nein, das ist kein Flüchtling sein. Und wir sehen jetzt, es gibt quasi neue Rechtsgrundlagen. Das BAMF versucht wieder hier eine möglichst harte Gangart zu gehen. Und das geht jetzt schon vor Gericht. Also wir sehen hier eine Klagewelle und natürlich auch, es ist extrem belastend für die betroffenen Menschen.
2: Können Sie das noch ein bisschen erklären, was diese für die Geflüchteten bedeutet, wenn sie in so einem Überstellungsfristzeitraum sind?
3: Ja, es bedeutet erstmal die totale Unklarheit und Ungewissheit, denn es wird ja nicht darüber entschieden, ob sie eigentlich Schutz brauchen. Ja? Also zum Beispiel, ob sie halt verfolgt wurden im Herkunftsland, ob dort Krieg herrscht. Und während dieser gesamten 3 Jahre wird das überhaupt nicht gefragt, sondern die sind quasi geparkt. Ja? Die sind in einer Dauerwarteschleife. Und es kann gut sein, dass sie in der Zeit verringerte Sozialleistungen nur bekommen, dass sie, ist die Frage, ob sie arbeiten dürfen. Sie können für einen Großteil der Zeit in diesen neuen Sekundärmigrationszentren oder halt in anderen Erstaufnahmeeinrichtungen untergebracht bleiben. Das heißt, es ist einfach ein Zustand einer großen Verzweiflung. Und es wird ihnen natürlich auch, sollten sie schutzberechtigt sein, andere Rechte vorenthalten. Weil wenn sie Flüchtlinge sind, dann haben sie ein Recht auf Familiennachzug. Dann haben sie ein Recht auf volle Sozialleistung, vollen Arbeitsmarktzugang etc. Sie haben ein Recht auf einen Reiseausweis für Flüchtlinge, der es halt auch vielleicht ermöglicht, in anderen Ländern mal wieder Familienangehörige zu sehen, die man seit Jahren nicht gesehen hat. Also da hängt ganz, ganz viel dran für die Menschen. Und wir halten es deswegen auch für unverhältnismäßig, überhaupt auf 3 Jahre zu verlängern. Das ist auch nicht Zwang, sondern das ist eine Option, ja. Und wir sagen, hier muss verhältnismäßig vorgegangen wird. Und eine Verlängerung einer solchen Frist auf 3 Jahre ist aus unserer Sicht ganz klar nicht verhältnismäßig. Gerade weil es ja auch gut sein kann, dass die Personen dann auch schon wieder den Behörden ganz klar zur Verfügung stehen und die Behörden eben wissen, wo die Menschen sind.
2: Erhöht das in der Statistik dann auch die Zahl der Ausreisepflichtigen, mit der ja sehr gerne Politik gemacht wird?
3: Ja, da ist schon mit zu rechnen. Also die Personen gelten quasi als ausreisepflichtig, können aber eben in der Regel gar nicht selbst ausreisen, das muss man auch dazu sagen. Und da gibt's aber auch noch einen anderen Aspekt, der uns Sorgen macht, was die Statistik angeht. Denn durch die GEAS-Reform ist das deutsche Familienasyl weggefallen. Bislang ist es so, dass Angehörige, also Kinder oder Ehepartner von Schutzberechtigten den gleichen Status bekommen haben. Und das ändert sich mit der Reform. Die bekommen weiterhin ein Aufenthaltsrecht, das ist ganz klar. Es ist aber eben formal gesehen nicht der gleiche Flüchtlingsschutz. Und sie werden im Asylverfahren abgelehnt und dann wird gesagt, aber sie haben eben ein Aufenthaltsrecht. Und da befürchten wir auch, dass das sich ziemlich stark in der Statistik niederschlagen kann, dass die Schutzquote dadurch ziemlich einbrechen wird, weil wir eben viele nachgeborene Kinder zum Beispiel haben von Schutzberechtigten, bisher, die in die Statistik einzählen. Weil von den afghanischen Frauen, die Folgeanträge gestellt haben und die jetzt einen Flüchtlingsschutz bekommen haben, eben auch deren Ehemänner oder Söhne dann vielleicht keinen automatischen Schutz mehr kriegen, also nur noch den abgeleiteten, aber eben alle als abgelehnt in die Asylstatistik eingehen. Das heißt, hier, dadurch, dass mit Politik immer Zahlen gemacht wird, befürchten wir natürlich schon, dass es eine Verzerrung gibt, dass viele Leute denken, wir haben so viele abgelehnte Asylsuchende, dabei sind da viele Menschen drunter, die ganz klar ein Aufenthaltsrecht haben.
2: Was wären die Forderungen von Pro Asyl? Was müsste sich ändern? Ich meine jetzt abgesehen von ganz generellen Geschichten in der Politik.
3: Ja, also erstmal muss man sagen, die GEAS-Reform bietet Spielräume und es ist halt eine Entscheidung der Bundesregierung, diese immer nur mit möglichst größter Härte zu nutzen. Wir fordern die Bundesregierung auf, die Spielräume für eine menschenrechtskonforme Anwendung zu nutzen, keine juristischen Experimente auf Kosten von Schutzsuchenden zu machen und eben die Fairness der Verfahren wirklich in den Mittelpunkt zu stellen. Dann gäbe es immer noch Verschärfung, ja, aber es würden halt so krasse Probleme, wie wir es jetzt in den ersten 100 Tagen schon gesehen haben, hoffentlich nicht entstehen.
0: Das war ein Gastbeitrag von Radio RDL zum Thema Gemeinsames europäisches Asylsystem, die GEAS-Reform. Wir machen eine kurze Musikpause und dann gibt's einen Einblick in einen Soundwalk von Anja Erdmann. Aber wir hören zuerst Joker Out, Assemti Povedal. Das ist eine slowenische Band.

slowenische Klänge mit Joker Out Assemti Povedal. Und ich hatte ja schon erzählt, dass ich vor ein paar Tagen auf einem Soundwalk war. Denn Anja Erdmann beschäftigt sich seit vielen Jahren mit Klangkunst und dem Zusammenspiel von akustischen und visuellen Elementen. Und im Rahmen des Kulturquartier-Festivals hat sie uns auf einen Soundwalk mitgenommen. Und wir hören jetzt zuerst eine Atmosphäre aus der Stadt, dann ein Interview mit zwei Teilnehmenden und dann noch mal ein bisschen Atmosphäre. Und viel Spaß dabei. Es war tatsächlich eine ziemlich coole Erfahrung, weil, wie gesagt, es fühlt sich alles an wie ein Film, wenn man da mit so Kopfhörern durch die Gegend läuft und alles sehr viel mehr hört, als man eigentlich gewohnt ist.

0: Zug?
1: Ja. Ah, hier hinten. Wir gehen nachher noch hier vorne an den Tunnel. Das ist auch total spannend.
2: Thank you.

0: Okay, so wieder zurück.
1: Ist das verstärkt durch den Tunnel, die
0: ja,
1: Autos?
0: Genau, durch diese Wölbung gibt es die Reflexion.
2: Da, daher auch der Hall, du hast ja auch mit dem Schnipsen probiert.
0: Klassiker. So, einmal wieder zurück.

0: Der Soundwalk ist vorbei. Wie war dein erster Eindruck, jetzt wo die Kopfhörer abgenommen sind?
1: Dass man wieder in der Welt ankommt, obwohl man ja die ganze Zeit da war und noch eigentlich sie noch viel mehr wahrgenommen hat. Aber trotzdem hat man sich so abgeschottet gefühlt. Und jetzt mein Gehör ist noch ganz komisch. Ich kann es gar nicht so richtig beschreiben. Aber es ist ein bewussteres Hören jetzt aktuell, was ja sonst normal ist, aber ich spüre noch den Wechsel. Ja.
2: Oh, wieder zurückzukommen in die Realität, weil vorher war man so gänzlich von all den Geräuschen, den Rundum-Sound umgeben gewesen, also auch nicht nur vor einem, sondern auch hinter einem, so 360 Grad.
0: Gab es eine Überraschung für dich während des Spaziergangs? So, was sich besonders spannend angehört hat?
1: Das meinst du zu Beginn auch, ne, dass es sich anfühlt, als ob man einen Film guckt, weil da ja wahrscheinlich auch die Tonspuren besonders intensiv einfließen und wahrscheinlich ist das auch so, dieser Effekt, da jetzt einzutauchen in diesen Film. Und meine Schuhe, die haben lustige Geräusche gemacht beim Laufen, das tat mir auch ein bisschen für die Gruppe leid. da habe ich jetzt Soundwalk-Erfahrung gesammelt. Ja, einfach, dass es so intensiv war. Ja. Und ich habe gestaunt, dass mein kleiner Sohn in der Trage mitgemacht hat, den man jetzt auch gerade hört.
0: Wir sind ja auch an Autos und an einem Park vorbeigekommen und an einem Tunnel. Wie haben Sie die verschiedenen Geräuschkulissen wahrgenommen?
2: Also ich fand erstmal, dass die Autos ungeheuer laut waren. Das hängt natürlich auch immer davon ab, wie der Straßenbelag ist, aber anscheinend auch, was man für Reifen hat, was das für Autos sind. Das war schon sehr stark gewesen. Ja, und im Park, obwohl wir hier überall sehr viel Grün haben in der Stadt, also wir haben, glaube ich, nicht einen einzigen Vogel gehört, ne? Es war ein bisschen enttäuschend gewesen. Vielleicht einen, ne? Eine Krähe im Park, ja.
0: Und wie hattest du vom Soundtrack erfahren?
1: Auch über ganz viele Kanäle, aber ich bin sehr kulturaffin, über Instagram, über das Kulturquartier, über Anja selber, da verfolge ich auch ihre Arbeit und ich wollte schon ganz lange mal an einem Angebot von ihr teilnehmen und heute hat es endlich geklappt. Ja.
2: Es stand halt mit beim Veranstaltungskalender drin und es gibt ja auch überall Flyer hier zum Kulturquartier. No, dann habe ich gedacht, klingt interessant, was auch immer das ist. Für mich war es eine absolute Premiere. Ich muss sagen, ich habe es auch so noch nie gehört, dass sowas gibt.
0: Das heißt, Sie sind eigentlich auch mit keinen großen Erwartungen rangegangen?
2: Nein, nein. Außer, dass irgendwas mit Sound zu tun hat und dass man rumläuft. Und es hieß ja in der Umgebung vom Kulturquartier.

0: Boah. Ohne hört man gar nichts.
1: Das ist krass, ne? Ich habe mir jetzt auch gerade mal...
2: Ach, krass.
1: Echt ein Unterschied, ne? Doch, die hohen Frequenzen hört man noch, aber die

0: Das war der Soundwalk mit Anja Erdmann.
1: Das war wirklich sehr eindrucksvoll. Ich gehe recht selten durch die Stadt und höre mir einfach mal an, was in meiner Umgebung passiert. Und wenn man das so nochmal kanalisiert mitbekommt, wie du es jetzt erfahren hast, ist natürlich
0: man hört wirklich so viel mehr.
1: Komplett neue Erfahrung. Ja. Wir machen nochmal eine kleine musikalische Pause und danach geht's weiter mit meinem Interview, was ich mit Katharina Rummenhöller vom FZS geführt habe, der freie Zusammenschluss des StudentInnenschaften. Und wir hören jetzt an einen Song, der wirklich zu einer der meisten gecoverten Versionen von einem Song gehört, die es jemals gab. Der Originaltitel ist gar nicht derjenige, unter dem er heute bekannt ist. Der Originaltitel ist In Other Words. Wahrscheinlich am bekanntesten geworden ist er in seiner Version von Frank Sinatra. Wir hören jetzt die Version von Claire, und zwar Fly Me to the Moon.

0: Für viele Studierende ist BAföG ein existenzieller Baustein der Finanzierung ihres Studiums. In den 70er Jahren eingeführt, wurde es bereits einige Male reformiert, zuletzt in diesem Jahr mit dem 30. BAföG-Änderungsgesetz. Kritik an der schwarz-roten Reform des BAföG kommt unter anderem aus der Opposition, den Gewerkschaften und der Studierendenschaft selbst. Dazu darf ich jetzt bei uns im Interview Katharina Rummenhöller vom FSZ e.V., dem freien Zusammenschluss von StudentInnenschaften, begrüßen. Vielen Dank, dass du die Zeit für uns genommen hast.
1: Vielen Dank.
0: Bevor wir mit in die Kritik in das BAföG-Änderungsgesetz einsteigen, welche positiven Punkte gibt es denn in diesem Änderungsgesetz?
1: Ja, zunächst begrüßen wir, dass es überhaupt kommen soll. Also bisher ist das noch nicht beschlossen vom Bundestag und Bundesrat, sondern wir warten jetzt noch darauf. Die Bundesregierung hatte versprochen, dass es schon viel früher kommt. Was jetzt positiv ist, sind die Erhöhungen, die dort beschlossen wurden. Also zum einen von den Grundbedarfssätzen, die sollen in zwei Schritten auf Bürgergeldniveau angepasst werden. Und die Wohnkostenpauschale soll erhöht werden von 380 auf 440 Euro. Beides begrüßen wir sehr, aber da kommen wir schon zu einem Kritikpunkt von uns. Beides kommt viel zu spät. Also die Erhöhung der Wohnkostenpauschale kommt erst zum Sommersemester nächsten Jahres. Und die Erhöhung und die Dynamisierung, also die fortlaufende Anpassung der Grundbedarfssätze, kommt erst vollständig 2029. Also für uns erst in ferner Zukunft. Und genau das ist auch unser Problem.
0: Du hast ja jetzt schon in die inhaltliche Kritik eingestiegen. Es gibt da viele Punkte, die in diesem Gesetz und diesem Änderungsgesetz vorhanden sind. Kannst du mal grob umfassen, was denn jetzt eure inhaltlichen Kritikpunkte an diesem Gesetzesvorschlag aus dem Bundestag sind?
1: Ja, genau. Also die Grundbedarfe werden jetzt erhöht. Das bedeutet, das, was man so zum Leben hat und zum Beispiel für Lebensmittel, die werden jetzt erhöht. Auf Bürgergeldniveau sollen die erhöht werden. Das ist aber jetzt erst, also das kommt erst viel zu spät. Und bisher ist es so, dass die unter dem Niveau des Bürgergelds sind. Und genau, das ist auch ein großes Problem. Und die Wohnkostenpauschale ist auch einer unserer Hauptkritikpunkte. Die erreicht einfach vielerorts nicht zum Leben. Also die ist gerade bei 380 Euro und bleibt jetzt auch zu diesem Wintersemester bei 380 Euro. Und es gibt sehr wenige Städte, in denen man sich da noch das Wohnen leisten kann. Und zusätzlich hatte die Bundesregierung versprochen, im Koalitionsvertrag eine große Novelle anzugehen. Jetzt ist es aber so, dass es nur Minimalanpassungen gibt. Also es gab ein großes Versprechen von, dass Digitalisierung kommt, Entbürokratisierung und der Antrag einfacher wird. Jetzt ist es aber so, die Digitalisierung kommt zwar, der Antrag wird aber nicht wirklich einfacher. Eine Sache finden wir doch trotzdem gut, und zwar die Abschaffung des Leistungsnachweises. Das ist nämlich so, da musste man bisher nach dem vierten Semester einen Leistungsnachweis erbringen und das hat einfach die BAföG-Ämter sehr überlastet. Und gerade zum Beispiel in Thüringen ist die Situation sehr angespannt in den BAföG-Ämtern. Die Ämter sind völlig überlastet und jetzt hoffen wir, dass die Abschaffung des Leistungsnachweises, den die Studierenden erbringen müssen, jetzt ein bisschen die Ämter entlasten kann.
0: Du hast ja jetzt schon die angesprochene Entbürokratisierung angesprochen, die damit in Frage kommen soll. Die angesprochenen Erhöhungen sollen ja mitten in der sogenannten Förderperiode im nächsten Jahr im Sommersemester kommen und hätten dafür auch mehr Arbeitsaufwand für die BAföG-Ämter mit drin. Siehst du da die eine wirkliche Entlastung für die Ämter oder ist einfach nur mehr Aufwand, wenn mitten in der Förderperiode noch die Leistungen erhöht werden? Siehst du das Argument oder gilt das für dich an der Stelle nicht?
1: Das gilt auf jeden Fall. Also die Studierendenwerke haben sich an der Stelle schon beschwert, dass es sehr schwer umzusetzen ist. Und wir hätten uns auch gewünscht, dass das jetzt schon früher kommt, nämlich zu diesem Wintersemester. Jetzt ist es nämlich so, die BAföG-Novelle wurde eigentlich schon angekündigt, jetzt zu diesem Wintersemester. Und die Studierenden warten natürlich darauf und viele haben sich auch ein bisschen darauf verlassen. Und jetzt ist es so, dass nicht mal die Versprechen des Koalitionsvertrags eingehalten werden. Und deshalb, also wir kritisieren natürlich auch, dass die Studierendenwerke damit überlastet sein werden. Und deshalb sehen wir das Argument auf jeden Fall. Für uns ist es aber wichtig, dass irgendwas kommt. Und wir hoffen, dass zumindest ein paar Studierende jetzt auch schon von der Erhöhung zum Sommersemester profitieren werden.
0: Du hast ja jetzt angesprochen, dass sich die jetzige Gesetzesnovelle nicht an die in dem Koalitionsvertrag festgehaltenen Änderungen hält. Welche Änderungen wurden denn eigentlich mal zum Beginn dieser Regierungskoalition von SPD und CDU, CSU eigentlich festgehalten?
1: Die Erhöhung der Wohnkostenpauschale kommt jetzt genauso, wie sie auch vereinbart wurde, auf 440 Euro. Das Problem ist nur wirklich im Koalitionsvertrag und was die Bundesregierung in ihren Äußerungen gesagt hat. Im letzten Winter hat in Aussicht gestellt, dass die Novelle jetzt eben schon früher kommt. Und es war auch angekündigt und die Bundesregierung hat versprochen, dass jetzt auch zum Beispiel die Erhöhung der Grundbedarfssätze schon viel früher kommt. Und jetzt kommt sie erst 2029. Also das ist vielleicht auch das größte Problem. Die Bundesregierung verschiebt es in eine weite, weite Zukunft, also jetzt was den Gesetzgebungsprozess angeht, und lässt sich damit offen, überhaupt nichts zu machen. Also dass die Erhöhung der Grundbedarfssätze, wenn das eben der Haushalt nicht zulässt, was ja die Argumentation ist, warum es erst so spät kommt. Und wenn der Haushalt das nicht zulässt, dass es eben gar nicht kommt. Und das ist eben nicht das, was versprochen war. Studierende sind darauf angewiesen, genauso wie viele andere Teile der Bevölkerung. Also es ist ja überall so, die Preise für Lebensmittel steigen, die Mieten steigen überall und überhaupt die Kosten zum Leben. Und Studierende sind eben eine besonders betroffene Gruppe, einfach weil sie zum Beispiel viel umziehen müssen, auch darauf angewiesen sind, vielleicht in einer bestimmten Stadt zu leben aufgrund ihres Studienplatzes. Und sie eben auch zum Beispiel, ja, also zum Beispiel auch häufig in eine neue Stadt kommen, wo sie eben nicht so viel Erfahrung haben jetzt bei der Wohnungssuche oder so. Und genau deshalb ist das BAföG so wichtig, auch einfach damit es kein soziales Kriterium ist, wer sich das leisten kann, überhaupt zu studieren und wer nicht.
0: Du hast ja die Wohnkosten angesprochen, die sollen ja jetzt in der Wohnkostenpauschale auf 440 Euro im Monat ansteigen. Da habe ich mal nachgeschaut. Die Moses-Mendelssohn-Stiftung hat einen Durchschnittswert für WG- und Mietenpreise für Studierende von 510 Euro angegeben in den meisten Fällen. Wie schwer ist es denn, du lebst ja, wie ich weiß, und studierst in Köln an der Uni, wie schwer ist es denn in wirklich eher teureren Städten als BAföG-BezieherInnen auch nur ansatzweise einen bezahlbaren WG- oder Wohnungsplatz zu finden. Denn ich weiß noch aus eigener Erfahrung, in Studierendenwerken, vor allem in größeren Städten, hat man doch schon eher längere Warteperioden, um eine vom Studierendenwerk ausgeschriebene Mietwohnungsplatz zu finden. Wie schwer ist denn aus deiner Erfahrung oder aus dem, was du mitbekommen hast, die Wohnungssuche für BAföG-BezieherInnen?
1: Ja, also das Wohnen ist auf jeden Fall für uns auch eines der größten Probleme, mit dem gerade auch zum Beispiel Studierende, aber auch ja, sehr viele Menschen einfach gerade zu kämpfen haben, weil die Mieten ins Unermessliche steigen und dieser Durchschnittswert von 510 Euro, das haben wir jetzt auch wieder kritisiert, weil es einfach keine Antwort der Politik auf dieses Problem gibt. Das betrifft auch nicht nur Großstädte, also in fast allen Städten, wenn man sich zum Beispiel jetzt die Zahlen des Moses-Mendelssohn-Instituts anschaut, ist es so, dass die Wohnkostenpauschale von jetzt gerade 380 Euro nicht zum Leben ausreicht und nicht zum Wohnen ausreicht. Und da ist es eben so, dass es keine richtige Antwort darauf gibt. Es gibt Studierendenwohnheime, ja, und es ist eben auch genauso, dass man also dass man ziemlich lange warten muss, auch gerade in größeren Städten. Wenn man sich das bundesweit anschaut, leben nur ungefähr 10% der Studierenden überhaupt in Studierendenwohnheimen. Das könnten viel mehr sein, wenn man sich auch die Wartelisten anschaut. In ganz extremen Beispielen, wenn man jetzt zum Beispiel sich München anschaut, das ist so, dass die Wartezeiten mehr betragen als jetzt zum Beispiel die Regelstudienzeit im Bachelor zum Teil oder im Master. Und das ist ein großes Problem, wenn Studierende eigentlich darauf angewiesen wären, günstigen Wohnraum zu finden, weil sie zum Beispiel auch BAföG-EmpfängerInnen sind. Und genau, oder auch alle, die nicht BAföG bekommen. Also es ist ja auch ein großes Problem, dass gerade nur 10,8% der Studierenden überhaupt BAföG bekommen. Und die Mehrheit der Studierenden ist eben darauf angewiesen, dann sich anders das Studium zu finanzieren. Einige werden natürlich und viele werden von ihren Eltern unterstützt. Aber die meisten Studierenden, und das sind über 2/3, arbeiten auch neben dem Studium, um sich eben ihr Studium auch zu finanzieren. Und das ist ein großes Problem und das merkt man eben vor allem beim Wohnen. Also der Wohnraum fehlt, man muss ewig warten. Und in großen Städten ist es zum Beispiel so, also wir sind ja ein bundesweiter Dachverband und bei uns sind die Studierendenvertretungen vor Ort Mitglied. Und viele von denen bieten zum Beispiel so Notschlafstellen an. Zu Beginn jetzt zum Beispiel des Wintersemesters. Also dann gibt es Studierende, die vielleicht in große Städte kommen und erstmal keine Wohnung gefunden haben, keine WG. Und dann erstmal 3 Wochen in eine Turnhalle ziehen zum Beispiel. Also das sind jetzt auch Beispiele, die wir haben.
0: Könnte es vielleicht dazu kommen, dass manche Uni- oder Hochschulstandorte für größere Teile, die halt auf BAföG angewiesen sind, einfach unbezahlbar werden? Das ist so eine Art von finanzieller oder sozialer Integration zwischen den Studierenden.

0: Qualität ist ja nicht unbedingt ausschlaggebend, aber vielleicht schon eher die Wahl des Studiengangs. Also kann man sich überhaupt leisten, den Studiengang, den es vielleicht nur in bestimmten Städten, der überhaupt nur in bestimmten Städten angeboten wird, zu studieren. Und vielleicht muss man dann auf eine andere Stadt ausweichen oder auf einen anderen Ort, weil es das eben dann nicht gibt. Also das könnte auch ein Problem sein. Und deshalb würde ich sagen, vielleicht haben wir nicht amerikanische Verhältnisse, aber wir sind auf jeden Fall gerade schon an dem Punkt, wenn man sich anschaut, wer überhaupt an die Universität kommt. Und dann sind das häufig eben Studierende, die ja aus einer finanziell eher privilegierteren Situation kommen. Und deshalb haben wir auf jeden Fall schon diese Krise von, wer hat eigentlich Zugang zu den Hochschulen dann und wer kann sich das überhaupt leisten zu studieren.
1: Ministerin Dorothea Beer meinte ja, Studierende könnten ja neben dem Studium einfach jobben gehen. Sie meinte, sie hätte das neben dem Studium auch gemacht. Du hast ja schon angesprochen, Großteil, ich glaube 60% mindestens der Studierenden gehen schon neben dem Studium Teilzeit jobben. Bei BAföG-Beziehern ist es ja noch so, ihr könnt ja nicht oder man kann da nicht unendlich viel dazu verdienen. Was war denn die erste Reaktion von dir oder vom FZS, ob als diese Äußerung publik gemacht wurde, was war dann deine Reaktion auf diese Äußerung?
0: Ja, also zunächst finden wir das wirklich eine Unverschämtheit, wenn es darum geht, über die Lebenssituation von Studierenden zu sprechen. Und wir finden die Aussagen von Dorothee Beer in der Vergangenheit verkennen einfach die Lebensrealität von Studierenden. Und genau diese Zahlen, und zwar mehr als zwei Drittel der Studierenden arbeiten neben dem Studium. Und das tun sie ja nicht, weil sie das irgendwie machen, um irgendwie Erfahrung zu sammeln für ihren zukünftigen Beruf. Das machen natürlich auch Studierende. Das schließt sich ja nicht aus, aber wenn man sich die Zahlen anguckt, viele sind ja auch darauf angewiesen oder die meisten sind auch darauf angewiesen, zumindest zu einem Teil ihren Lebensunterhalt davon zu finanzieren. Deshalb finde ich, waren wir äußerst schockiert von der Aussage von Dorothee Beer und haben dann in der Woche darauf direkt zu einer Kundgebung in Berlin vor der CDU-Parteizentrale aufgerufen, weil wir eben finden, dass da bewusst nicht auf die Lebensrealität von den meisten Studierenden geachtet wird. Und das sieht man gerade zum Beispiel bei der BAföG-Erhöhung, die jetzt vielleicht kommt, hoffentlich, wenn sie beschlossen wird, also wenn das 30. BAföG-Änderungsgesetz beschlossen wird, aber auch bei ganz vielen anderen Bereichen. Also gerade zum Beispiel auch Studierendenwohnheime, aber gerade auch, wenn es darum geht, was macht man sonst, um irgendwie zum Beispiel günstigen Wohnraum zu schaffen in großen Städten. Und deshalb war das vielleicht so ein bisschen unsere Reaktion auf Dorothee Beers Aussage, dass wir einfach uns fragen, woher das denn kommt, weil es entspricht definitiv nicht der Realität.
1: Du hast ja auch schon ausgeführt, dass sehr viele Leute einfach die brauchen, um zu überleben, die Nebenjobs. Das ist natürlich auch immer mit sehr viel Zeitaufwand verbunden. Körperliche Anstrengungen sind mit dabei, geistige Leistungen werden im Nebenjob verlangt. Hat das Auswirkungen auf Prüfungsleistungen? Ich habe einen Beitrag vor kürzerer Zeit gelesen, wo es über eine Studentin aus München geht, die quasi fast einen Großteil ihrer Zeit dazu braucht, um zu ihrem Nebenjob zu pendeln und dann zu arbeiten, um sich das Studium in München überhaupt leisten zu können. Und da gibt es auch mehrere Berichte darüber, dass die Prüfungsleistungen im Durchschnitt darunter leiden. Ist das eine Diagnose, die du teilen würdest, dass wenn so viele Studierende nebenbei jobben müssen, um sich ihren Unterhalt zu finanzieren, dass damit auch die Ausbildung und die Weiterbildung in Mitleidenschaft gerät?
0: Auf jeden Fall. Und vielmehr macht das das ja immer noch zu einer sozialen Frage. Also wer kann sich das leisten, wirklich Vollzeit zu studieren? Man muss sich auch bewusst machen, ein Studium ist erstmal im Regelfall ein Vollzeitstudium. Das heißt, nebenbei zu arbeiten ist dann auch nur eingeschränkt möglich, wenn man tatsächlich Vollzeit studieren möchte. In den meisten Fällen zieht das Studium dann in die Länge. Das heißt, man studiert mehr länger, wenn man eben nebenbei arbeitet. Aber eben auch, kann auch das Studium definitiv darunter leiden. Und das ist auch etwas, was uns als Bundesverband immer erreicht, auf jeden Fall von Studierenden. Und das ist ein großes Problem. Und da sollte ja eigentlich an dieser Stelle das BAföG greifen. Also das BAföG soll ja eigentlich das Mittel sein, den Zugang zur Bildung nicht oder weniger zu einer Frage von sozialer Herkunft zu machen. Weil das BAföG aber nicht funktioniert, weil viele Studierende auch neben dem BAföG zum Beispiel arbeiten müssen, weil das BAföG nicht ausreicht und viel zu wenig Studierende überhaupt das BAföG bekommen können, ist es dann doch, also funktioniert das BAföG nicht so, wie es eigentlich mal gedacht war. Und an dieser Stelle ist auch spannend zu wissen, also wir sind gerade auf dem niedrigsten Wert der

0: seit dem Jahr 2000. Und das ist auf jeden Fall auch ein Alarmsignal an die Politik. Das sollte ein Alarmsignal an die Politik sein, da endlich Maßnahmen zu ergreifen, die das Ganze angehen.
1: Welche Änderung oder Reform bräuchte es denn jetzt nicht nur beim BAföG? Wir hatten ja auch über die, man könnte auch über die finanzielle Auslegung von Studierendenwerken, mehr Bau von Studierendenwohnheimen, damit Studenten nicht auf dem freien Wohnungsmarkt mit anderen, eher mit weniger Einkommen ausgestatteten Menschen konkurrieren müssen. Welche Änderungen, Reformen bräuchte es denn da aus eurer Sicht, aus der studentischen Sicht, um Studieren in Deutschland in den nächsten Jahren nicht mehr zu, wie du es genannt hast, zu einer sozialen Frage zu machen?
0: Ja, also da ist das Wohnen ganz entscheidend. Also natürlich auch der Ausbau von Studierendenwohnheimen, überhaupt auch Maßnahmen zu ergreifen als Politik, die dafür sorgen, dass die Mieten nicht so steigen. Also zum Beispiel Mietendeckel, Mietpreisbremse, also da Maßnahmen zu ergreifen, dass einfach die Mieten nicht steigen und Studierende überhaupt günstigen Wohnungsraum auch auf dem freien Wohnungsmarkt finden. Natürlich auch zusätzlich dazu überhaupt öffentlich geförderten Wohnraum zu schaffen. Und ansonsten, ja, gerade beim BAföG haben wir Forderungen, die sich dahingehend auch richten, zum Beispiel den Studienort auch zu berücksichtigen bei der Wohnkostenpauschale und da zum Beispiel gegebenenfalls in großen Städten auch zu erhöhen, dann, also dass es überhaupt realistisch ist oder also dass man überhaupt sich das Wohnen leisten kann, also dass es realistisch ist, irgendwas zu finden innerhalb der Wohnkostenpauschale und das ist es nicht. Und zusätzlich eben auch da Maßnahmen beim BAföG jetzt zu geben, die dafür sorgen, dass mehr Studierende BAföG bekommen können. Also nur weil Studierende kein BAföG bekommen, heißt das ja nicht, dass die keine Probleme haben. Also das BAföG ist eben auch in der Antragstellung unnötig kompliziert. Da werden jetzt erste Schritte gegangen, die wir auch sehr begrüßen. Aber da kann eben noch mehr passieren. Und eben dafür zu sorgen, also gerade wenn man sich Thüringen zum Beispiel anschaut, da sind die Wartezeiten für das BAföG sehr lang. Also Studierende warten häufig auch mehrere Semester auf das BAföG, weil die BAföG-Ämter so überlastet sind. Und da auch eben Schritte zu gehen, die jetzt gerade zum Beispiel auch in bestimmten Bundesländern die BAföG-Ämter entlasten könnten. Und zusätzlich, also viele Sachen, die ich auch gerade angesprochen habe, sind nicht nur spezifisch für Studierende, es sind ja nicht auch nur Studierende von diesen Sachen betroffen, wie steigende Mieten und steigende Lebenserhaltungskosten und da eben auch Schritte zu gehen, wie zum Beispiel Mietpreise zu regulieren, die auch vielen anderen Leuten zugutekommen.
1: Das war für uns im Interview Katharina Rummenhöller, Vorstandsmitglied des Freien Zusammenschluss für Studentinnenschaften FZS e.V. Vielen Dank, dass du die Zeit für uns genommen hast.
0: Ja, vielen Dank.

0: Das war Love Don't Hate It von Duncan Lawrence. Und damit ist es unterdessen auch schon wieder fast vorbei. Wir haben noch ein, zwei Veranstaltungstipps für heute und für sonst was, ne?
1: Genau, aber fangen wir erstmal mit dem an, wo man auch noch hingehen kann. Das genau. Hast du eben rausgesucht.
0: Ja, eine Entschuldigung an alle, die das gerade in der Wiederholung hören, aber dieser Veranstaltungstipp ist für heute 16 Uhr. Nämlich im Angermuseum gibt es momentan eine Ausstellung zur Erfurter Künstlerin Eva Brutzis. Und heute um 16 Uhr findet eine Führung statt im Angermuseum, geleitet von der Kuratorin der Ausstellung, und zwar Cornelia Nowak.
1: Und ich habe etwas rausgesucht, wo man das selbst in der Wiederholung noch hören kann. Und zwar läuft die Wahl zum Vogel des Jahres 2027 noch bis zum 15. Oktober. Um 10 Uhr kann man sich von einem von fünf Vögeln entscheiden, den der NABU vorher rausgesucht hat.
0: Und welche Vögel gibt es denn?
1: Da gibt es zum einen den Kranich, den hört man ja jedes Jahr sehr lautstark und weiß, jetzt ist der Herbst endgültig da. Und man sieht die riesigen Kranichschwärme über seinen Vogel, über seinen Kopf hinweg fliegen. Dann haben wir noch den Trauerschnapper, das sieht ein bisschen aus wie ein
0: Rotkehlchen.
1: So eine Mischung aus Rotkehlchen und
0: Spatz. Aber ohne
1: Spatz.
0: Rot.
1: Sowas in die Dreh, hätte ich jetzt gesagt.
0: Ja.
1: Dann noch die Wasseramsel, ein sehr hübscher Vogel, so etwas hellbräunlicher mit einem großen weißen Lätzchen. Brustkleid quasi. Ja. Dann kennt man natürlich auch den Kolkraben. Sehr intelligente Tiere. Ich finde Raben allgemeine, Rabenvögel, so Raben, Krähen, Elstern, finde ich immer sehr interessante Vögel, immer sehr clever.
0: Und der Korax ist ja die
1: Wissenschaftliche Name für den Kolkraben ist Corvus Corax. Corvus ist der Corax. Allgemein ist der größere Familienname für alle Rabenvögel.
0: Und das ist ja das Maskottchen von Radio Corax aus Halle.
1: Genau, und als letzten Kandidaten haben wir die Mehlschwalbe. Die darf man nicht verwechseln mit der anderen Schwalbenart, die ist hier eher im städtischen Raum angesiedelt. Die Mehlschwalbe ist eher im ländlichen Raum, die siedelt eher im offenen Bereich, die mag es hier gar nicht so sehr. Und das, was man hier immer hört, das ist ihre sehr verwandte, aber ist jetzt nicht die Mehlschwalbe. Aber ich finde, sowohl Kranich als auch Schwalbe sind so ein Anzeichen dafür, wenn die Schwalben nicht mehr da sind, merkt man, Sommer ist vorbei, und wenn man die Kraniche über sich ziehen hört, weiß man, der Herbst ist jetzt endgültig angekommen. Also,
0: und wo kann ich jetzt für die Wasseramsel abstimmen?
1: Da kann man auf vogeldesjahres.de, alles kleingeschrieben und zusammen, oder man sucht einfach Vogel des Jahres 2027 und gelangt dann auf die Seite vom NABU. Das war unsere Sendung für dieses Mal. Morgen geht's weiter mit Kollege Reino. Und wir verabschieden uns jetzt noch mit einem letzten quasi musikalischen Gruß. Und zwar mit dem etwas Instrumentalmusik aus Final Fantasy VII, und zwar mit Aerith Theme.
0: Und tschüss.
1: Tschüss.

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Bei A bis Z Spezial geht es heute wieder mal um Musik und dazu begrüße ich Sie ganz herzlich. Ich werde Sie zurückführen in ein Kapitel der DDR-Musikgeschichte, das viele von Ihnen vielleicht selbst miterlebt haben, und es geht konkret um die Klaus-Rempft-Kombo beziehungsweise um deren Nachfolgeband ab 2007, die sich dann nur noch Renft nannte. Ich habe dann im Studio einen Gast, der bei Renft mitgespielt hat, Delle Griese, den Schlagzeuger dieser Band. Die Klaus-Rempft-Kombo, später auch Renft genannt, wurde 1958 gegründet und wurde bald zu einer der besten deutschen Rockbands. Da die Band auch systemkritische Texte verwendete, war die künstlerische Tätigkeit mitunter gestoppt und schließlich gab es Auftrittsverbote, bis 1975 die DDR-Behörden die Schließung oder die Auflösung der Band verkündeten. Wie es danach mit dieser Band weitergeht, das verrät uns dann Delle Griese, der Schlagzeuger in dieser Band ab 2007 war, die sich dann nur noch Renft nannte. Bevor wir dieses Gespräch beginnen, möchte ich Ihnen aber einige Titel der Klaus-Rempft-Kombo in Erinnerung rufen oder vorstellen, die Sie vielleicht seinerzeit auch gehört haben. Dazu zählen der Titel Der Apfeltraum und Das Gänselieschen.

Der Text zum Gänseliedchen stammte von Kurt Demmler, die Musik von Thomas Monster Schoppe. Und Sie haben gemerkt, der Traktorist, der passt gut auf, dass niemand sein liebes Lieschen vergesellschaftet oder zum Volkseigentum macht. Das war so eine kleine versteckte Kritik, die in den Rempf-Titeln oft zum Tragen kamen. Humorvoll geht es dagegen im Lied vom Baggerführer Willi zu. One, two, three, sagt der Baggerführer Willi, der tagsüber schwer arbeitet und abends zur Geige greift, um schöne Musik zu machen. Auch der nachfolgende Titel, Der Witz, gehört in die Humorabteilung von Renft.

Als am 11. September 1973 in Chile der gewählte sozialistische Präsident Salvador Allende gestürzt und ermordet wurde, schrieb die Klaus-Renft-Kombo den Titel »Chilenisches Metall«. Der Text von Kurt Hemmler, die Musik von C. Kunert, und darin wird quasi die Solidarität der Band mit dem chilenischen Volk ausgedrückt.

0: damit schließen wir erstmal den Einblick in das musikalische Schaffen der Klaus-Remft-Kombo ab und widmen uns ganz dem Gast im Studio, Delle Griese, zu. Ich freue mich, dass ich heute Delle Griese hier im Studio begrüßen kann. Eigentlich Detlef Griese, Schlagzeuger, berühmter Schlagzeuger bei vielen Bands. Ich habe gesehen, über 20 Bands hast du mit deinem Schlagzeug beglücken können. Dazu kommen wir dann nachher noch. Herzlich willkommen, schön, dass du da bist.
1: Schönen guten Tag, ich grüße nach Erfurt.
0: Ich möchte von dir natürlich alles Mögliche wissen, was die anderen vielleicht noch nicht gefragt haben. Dein Weg zur Musik ist ja recht spektakulär. Da gibt es diese Anekdote von dem Geografielehrer, der den Zeigestock zerbrochen hat und mit dem du dann zu Hause Schlagzeug geübt hast. Das ist so einfach aus dir herausgekommen oder war das so etwas, was schon lange im Dunkeln schlummerte?
1: Naja, das schlummerte lange im Dunkeln, denke ich mal, und ist dann eben einfach so herausgekommen, genauso wie du es gesagt hast. Es war also wirklich so, dass dieser Zeigestock für die Weltkarte zerbrach und den habe ich einfach instinktiv eingesteckt, habe dann mit diesen beiden Stöcken aufs Sofa getrommelt und habe mir noch einen Topfdeckel geholt, also wirklich so die schöne
0: Kindheitssache. Alles, was zum Improvisieren möglich war.
1: Und dann bin ich in derselben Woche noch in die Musikschule gelaufen, in Altenburg, auch jetzt inzwischen Thüringen, um mich dort anzumelden. Und auf dem Weg in die Musikschule traf ich einen älteren Herrn, der fragte, wo denn die Musikschule sei. Da habe ich gesagt, kommen Sie mit, ich gehe da auch hin. Und der erzählte mir, er wollte dort in die Schule, um dort sein Schlagzeug zu annoncieren. Ein alter Herr, der 80, hatte ein bisschen Hochzeitsmusik getrommelt und so. Jetzt brauchte er das Schlagzeug nicht mehr. Da habe ich gesagt, na, ich nehme das, ich brauche eins. Und da hat mein Vati hat das Schlagzeug am selben Abend geholt mit seinem Trabanten für 100 DDR-Mark und dann stand es bei mir im Kinderzimmer.
0: Du hast immer wieder aus Eigeninitiative versucht, diese musikalische Ausbildung zu, ich will nicht sagen zu perfektionieren, aber auf eine solide Grundlage zu stellen, indem du die Musikschule besucht hast, das Konservatorium besucht hast und so weiter. Was hat dich da angetrieben?
1: Das war eigentlich eine Selbstverständlichkeit, das in Anspruch zu nehmen. Ich habe darüber nicht nachgedacht, sondern es war normal, in die Musikschule zu gehen. Zumal die Musikschule bei mir an der EOS im selben Gebäude saß. Also ich war jeden Tag dort, ne, die Penne genannt. Und es kostete ja so gut wie nichts. Wir haben im Jahr 23 Mark bezahlt oder so. Und man muss sich mal überlegen, was da alles dranhängt. Also 23 Mark ist Unfug. Im Monat wäre das auch in Ordnung gewesen. Ne? Aber die DDR war wirklich ein Bildungsstaat. Und da hing dran das Instrument, Musikgeschichte, Instrumentenkunde, Ensemblespiel und Tonsatz. Das alles gehörte zu diesen 23 Mark im Jahr. Und das habe ich einfach, die Chance habe ich ergriffen. Ich hätte es nicht unbedingt gebraucht, aber geschadet hat es mir wirklich nicht.
0: Und da sind ja sicherlich viele Schülerinnen und Schüler, die dort gelernt haben, die am Ende aber nicht Musiker geworden sind, oder?
1: Das entzieht sich meiner Kenntnis, welche Schüler da in Altenburg dann weitergemacht haben, weil das ist ja nur ein Provinznest, so viel wird da nicht passiert sein. Aber ich weiß, dass Franz Bartsch, sagte ich das was?
0: Ja, ja, ja.
1: Franz Bartsch war auch bei demselben Tonsatzlehrer, bei dem ich auch war, in derselben Musikschule. Mhm. Franz Bartsch aus Schmölln, gleich um die Ecke, die hatten allerdings keine Musikschule, der war vor mir auch dort.
0: Hast du dich in deiner Jugendzeit, in deiner Ausbildung als zum Musiker, hast du dich da an irgendwelchen Vorbildern orientiert?
1: Nee, das Vorbild kann ich nicht sagen. Es gab immer Bands, die mich besonders berührt haben und so, ganz klar. Und das war eben viel. Ich hab viel Musik gehört, ich habe auch viel Klassik gehört, weil unser Plattenschrank gut gefüllt war zu Hause. Das habe ich wurde dazu auch nicht gedrängt, ich habe es einfach gemacht. Brandenburgische Konzerte mir eingezogen, Bach sowieso, Beethoven und so, Debussy, alles, was bei uns rumstand und dann eben viel Radio gehört. Also ganz viel Voice of America und so diese Mittelwellensender mit hervorragender Musik, mit viel Soul, Otis Redding, Wilson Pickett, Aretha Franklin, so ein Zeug. Und es hat mich Sly and the Family Stone, Das war einfach herrlich. Und dann kam eben Led Zeppelin und die Purple und dann war es zu spät.
0: Und hast du dann zu Hause gesessen am Schlagzeug und hast da mitgespielt?
1: Nein, aber ich habe das natürlich gespielt. Ich habe mir das angehört und dann gespielt. Hm. Mitspielen, das funktioniert nicht.
0: Du musst es sehen, ne?
1: Ja, du hast das Radio, machst du laut und wenn du anfängst zu trommeln, dann bist du lauter als das Radio. Das funktioniert einfach nicht. Mit Kopfhörern oder vielleicht hätte es funktioniert, aber die hatte ich gar nicht und so. Aber ich habe das ich habe mich hingesetzt, habe mir das angehört, habe das nachgespielt und es ging eigentlich sofort.
2: Welche Bands haben dich außerdem inspiriert?
1: Na, wie gesagt, viele. Also die Purple. Alles, was lief, Jimi Hendrix. Die Beatles haben mich auch sehr interessiert, die Stones weniger, aber auch, die haben auch tolle Songs gehabt in ihrer Frühzeit. Beatles war schon vorbei, als ich anfing Musik zu hören. Also wir reden jetzt von Anfang der 70er Jahre, ja. Ich weiß noch, My Sweet Lord habe ich in irgendeiner Hitparade, wurde das vorgestellt, George Harrison, ein Beatle. Das hat mich auch umgehauen, dieser Sound und so. Also es hat mich einfach, Genesis, Yes, so diese komplizierte, das komplizierte Zeugs, das hat mich alles fasziniert. Ich konnte gar nichts anderes, als mich faszinieren zu lassen.
0: So, hier unterbrechen wir das Gespräch mit Lelle Kriese einmal und versuchen uns in seine Musikwelt hinein zu versetzen. Ich habe jetzt einige Titel aufgelegt von den Bands, von denen er gerade geschwärmt hat, und zwar von Genesis for a St. Friends, danach Deep Purple mit Pictures of Home, Led Zeppelin mit Heartbreaker und die Beatles mit My Sweet Lord.

0: Nach diesem musikalischen Ausflug setze ich das Gespräch mit Delecrise fort. Nochmal zu deiner Familie zurück. Deine Eltern haben deine Bestrebungen, musikalische Ausbildung zu vervollkommnen, auch immer unterstützt.
1: Ja, ich hatte die besten Eltern ever. Die haben das unterstützt. Mein Vater hat dann irgendwann die Hände über den Kopf zusammengeschlagen, hat gesagt, hätte ich noch nicht dieses Schlagzeug, dieses unselige Schlagzeug zu uns nach Hause geholt, weil ich natürlich dann immer rumgetrommelt habe, es war laut. Und der Nachbar hatte dann, kam von Nachtschicht und da musste ich dann pausieren und so. Aber das, wir hatten also eine Doppelhaushälfte, das ging alles gut.
0: Lass uns mal zurückkommen zum Schlagzeug. Das ist ja nun so ein Begriff, Schlagzeug, aber da gehören ja verschiedene Teile dazu. Und wenn man Bilder von dir sieht, dann ist es ja weit mehr als so das herkömmliche Schlagzeug, was du dann bedient hast. Vielleicht kannst du mal ganz kurz erklären, was so die wesentlichen Elemente des Schlagzeugs sind und welche Ergänzungen du dann in deiner musikalischen Karriere immer dazugenommen hast.
1: Ich habe einfach, das Schlagzeug besteht aus einer großen und einer kleinen Trommel. Das ist das Entscheidende. Aber das würde jetzt, glaube ich, zu weit führen, das alles zu erklären. Aber das Entscheidende beim Schlagzeugspielen ist, was das reine Instrument Schlagzeug ist, funktioniert ohne Töne zu produzieren. Wir haben das wurde bei uns so definiert, Klänge, wir produzieren Klänge unbestimmter Tonhöhe. Also wenn du auf dem Becken haust oder ich auf diesen Tisch, erzeuge ich keinen Ton. Sing mal mit. Sing mal den Ton, da gibt es keinen Ton. Und bei uns gibt es auch keine Töne. Ich schlage auf die kleine Trommel, auf die große Trommel, andere Trommeln, auf die Becken und die erzeugen keine Töne. Ja, das sind also Klänge unbestimmter Tonhöhe. Und das verschafft uns so einen neutralen Raum innerhalb der Band oder des Organismus, der dann die Musik zusammen macht, weil wir eben die Tonlosen sind und die anderen spielen Töne. Und deswegen haben wir immer eine extra Stellung als Schlagzeuger innerhalb einer Band in der Regel. Ne?
0: Nun muss ja der Schlagzeuger also jede Menge Takte auch spielen können und die lange. Die muss man üben.
1: Naja, natürlich muss man die üben. Ich habe das Glück gehabt, faul wie ich bin, dass ich eigentlich alles, dass ich es gehört habe und eigentlich gleich umsetzen konnte. Und alles, was ich dann dazugelernt habe, natürlich eine Menge, war Learning by Doing. Ich habe nach 2 Wochen Schlagzeug zu Hause, Trommelübung, habe ich meine erste Band gehabt und dann habe ich einfach im Spiel dieser Lieder mit den anderen zusammen gelernt, jedes Lied mehr gelernt.
0: Was ist denn so deine erste Erinnerung an Musik, so aus deiner Kinderzeit?
1: Naja, ich war als Kind oft krank. Ich lag auf dem Bett, wo andere draußen Fußball spielten und so. Und ich glaube schon, dass das eine Rolle spielt. Und hatte eine Tante, die dann mich betreute als kleines Kind und die hat immer viel Musik gehört, auch viel Klassik und so. Also nicht sehr schönes Zeug, Opern, also ziemlich, also niederdrückendes, für mich als Kind niederdrückendes Zeug, aber im Nachhinein durch dieses ewige Musikhören und die hat ja keinen Schrott gehört, hat das schon bei mir eine Spur hinterlassen, glaube ich.
0: Und daran konntest du dann später anknüpfen, zumindest emotional war da schon was vorhanden.
1: Ja, genau so.
0: Das ist natürlich ein wichtiger Punkt. Nun bist du aber trotzdem, ich glaube, deine Eltern haben sich da wahrscheinlich auch gedacht, Schlagzeug allein reicht nicht, du musst dann ordentlich einen Beruf lernen.
1: Ja, das haben sie schon angestrebt, aber ich habe das auch von alleine machen wollen. Ich war 15, als ich in diese erste Band einstieg. Und dann war das Abitur, stand ja dann kurz bevor auch. Und dann bin ja nicht nur an Musik interessiert, ich war auch an anderen. Ich bin immer noch politisch äußerst interessiert und an Geschichte. Und deswegen habe ich dann beschlossen, Geschichte zu studieren, Marxismus, Leninismus und Geschichte. Also ich habe 2 Abschlüsse, einmal als Diplomhistoriker und einmal als Hochschullehrer. Ich habe das auch durchgezogen, das Studium in Leipzig, aber da parallel immer Musik gemacht. Also parallel war immer das Wesentliche. Also Musik war immer das Wesentliche.
0: Zwei Seelen schlugen in deiner Brust, aber die musikalische war die größere.
1: Eindeutig. Mhm. Aber ich habe gerne studiert.
0: Was hast du denn aus diesem Studium mitgenommen für deine Karriere?
1: Für meine Karriere?
0: Ja.
1: Das hatte nicht so viel damit zu tun, glaube ich.
0: Das sind zwei Schienen.
1: Ja, na, vielleicht ist es irgendwie dieses Interesse an Geschichte und an dem, was uns so umgibt in diesem Land und damals in der DDR. Vielleicht habe ich da eine gewisse Affinität zu Musik, die auch sich ernsthafter damit beschäftigt. Denn ich habe ja, wenn ich mir das so überlege, ich habe Demmler Texte gespielt und ja. Demmler war einer der ernsthaftesten, besten Texter, zumindest in den 70er Jahren ever. Ohne
0: Demmler ging fast nichts.
1: Ohne Demmler ging fast nichts und der hat zwar auch eine Menge Blödsinn getextet, aber das meiste, vor allem für Renft, war revolutionär und war auf dem Punkt. Und dann habe ich auch mit Gundermann in vielen Besetzungen zusammengespielt und also dann eben, wie gesagt, mit Renft und mit Rio Reiser, also mit Leuten, die einfach den Texte wichtig waren. Und das hat wahrscheinlich damit was zu tun, dass ich das gut fand.
0: Mit einem Titel von Gundermann setzen wir jetzt die musikalische Seite unserer Sendung fort und aufgelegt habe ich dazu. Ich mache meinen Frieden mit der Band Gundermann, danach Rio Reiser, Für immer dich und noch einmal die Renft-Kombo mit Wandersmann.

Gerhard Gundermann auf die Frage, warum oder ob er denn so viel über den Tod nachdenke. Ich denke nicht über den Tod nach. Ich denke über das Leben nach.

0: Der Schlagzeuger Dele Kriese oder auch Detlef Kriese ist heute Gast bei A bis Z Spezial. Er erzählt aus seinem Leben, in seinem musikalischen Leben und Schaffen, hat in vielen Bands gespielt, in Cäsars Rockband, Tino Eisbrenner und Jessica bei Kerschowski, Jonathans Bluesband, Blankenfelder Boogie Band, Gundermann und Freunde, die Wilderer mit Rio Reiser, Tino Standhaft und The Lessons und vielen anderen. Hast du irgendwann auch den Wunsch gehabt, selber zu texten, oder hast du mal selber getextet?
1: Nein, ich habe nie selber getextet. Ich habe mal versucht, Lieder zu schreiben, habe mir Klavier besorgt. Aber da habe ich mich hingesetzt mit einer Flasche Bier, habe das auf dem Klavier rumgedoktert. Dann klingelte es, kommst du mit in die Kneipe? Dann bin ich mit in die Kneipe gegangen und das war's mit meiner Kompositionslehre.
0: War das Ende des Musikstücks. Ja. Ja gut, war vielleicht auch angenehm. Ja,
1: das ist einfach nichts, was ich... Wenn ich es könnte, würde ich es auch tun.
0: Bevor wir noch auf deine Musikkarriere näher eingehen, was hast du jetzt deinen Kindern selbst mitgegeben an Musik, an musikalischer Bildung, musikalischer Erziehung?
1: Musik. Ich habe immer Musik gehört. Die haben also zwangsläufig auch immer Musik hören müssen. Ich weiß noch, dass mein Sohn, ich hatte Rage Against the Machine, ist eine der Bands, die mich sehr interessieren. Ich weiß nicht, ob ihr die kennt.
0: Nee, ich kenne sie nicht.
1: Rage Against the Machine ist Anfang der 90er, das ist so ein Grunge, auch so ein Politz, Metal, Grunge, Funky Musik. Mhm. Ganz wichtig, Rage Against the Machine, total klasse. Und mein Sohn war 15 oder 16 und hat durch mich Rage Against the Machine kennengelernt und hat dann immer auf seinem Walkman ist er in die Schule gelaufen und hat super laut Rage Against the Machine gehört und so.
2: Gibt also, es von der Band einen Titel, den du besonders gern?
1: Von Rage Against the Machine?
2: Ja.
1: In Killing in the Name.
2: Gut.
1: Aber da gibt's.
2: Den spielen wir dann auch, deshalb habe ich jetzt.
1: Ja, gerne.
0: Dele, du hast in vielen Bands gespielt, mit vielen berühmten Leuten, du hast es eben schon mal angedeutet. Und wenn ich auf deiner Biografie, in deiner Vita, ich hatte schon mal gesagt, etwa 20 Bands, in denen du gespielt hast, das ist ja für dich wahrscheinlich auch immer eine Umstellung gewesen, sich auf andere Leute einzustellen. An welchen Kriterien hast du festgemacht, dass die Chemie jetzt stimmt und dass das gut wird?
1: Wenn man in eine Band einsteigt, in eine gute Band, die schon gut war, wenn man einsteigt und bekannt war, weiß man ja, was die machen.
0: Was die erwarten auch, ne?
1: Ich wusste ja, was mich erwartet. Ja. Und insofern, also ich glaube, mein Vorteil ist, dass ich ein relativ guter Handwerker bin und verschiedenste Stilistiken bedienen kann, weil sie mir eigentlich alle irgendwie nahe sind. Also es gibt nur wenig Sachen, die mir fremd sind. Speed Metal, meinetwegen Free Jazz, dann afrikanische Musik. Also die wirklich afrikanische, traditionelle Musik, mit der kann ich nichts anfangen oder wenig anfangen. Ansonsten kann ich mit allen Musiken eigentlich was anfangen. Auch ob es lateinamerikanisches Zeugs ist oder Folk. Oder Swing, ich finde das alles cool.
0: So ein Wechsel in eine andere Band, hatte das für dich jetzt persönlich Konsequenzen, dass du jetzt mehr oder anders üben musstest oder dich auf das Repertoire der neuen Band erstmal emotional und auch taktisch einstellen musstest?
1: Also meine erste Profiband, muss man erwähnen, das war Passion. Die kennen leider nicht mehr so viele. Das war eine Band, die... Meine erste Profiband, ich war total stolz, als ich da mitspielen durfte, weil die waren, war natürlich auch, ich war gebauchpinselt, weil die waren ja im Fernsehen, im Radio und wir haben dann eine Sowjetunion-Tour gemacht und wir haben viel gespielt, viel Geld verdient und so. Das war natürlich für mich alles was ganz Großes und die haben auch eine sehr komplizierte Musik gemacht. Also wir hatten zum Beispiel 5 Blockflöten im E-Fall am Start. Ich habe auch eine Sopranino gespielt oder habe so getan, als ob ich Sopranino spiele. Ich habe mir dann die Töne draufgedrückt. Ich konnte nicht wirklich Flöte spielen, aber das, was ich spielen musste, habe ich mir draufgedrückt. 5 Blockflöten, dann Vibraphon, eine Geige spielte eine große Rolle. Es war eine wirklich komplizierte Musik, die viel Anleihen aus mittelalterlicher Musik auch bezog. François Couperin, Orlando Di Lasso, all so ein Zeug. Und das hat mir sehr gut getan. Und dann ist es, sucht man sich das nicht immer aus, weil ich war ja dann bei Cäsars Rockband, um den Leuten zu erklären, wer Cäsar war. Cäsar war der Gitarrist von Renft, der eigentliche, originale Gitarrist von Renft. Und ich habe in den 80er Jahren mit Cäsar gespielt. Und als Cäsar dann in den Westen gehen wollte und die Band Sophie, wollte ich nach Berlin gehen, weil Berlin war die einzige Stadt, in der man eigentlich existieren konnte als Musiker, weil dort waren die Medien und dort waren auch die größte Dichte an guten Musikern. Dann bin ich nach Berlin gezogen und alle, die in der Provinz geblieben sind, sind dort eben auch stecken geblieben. Also es war wirklich alternativlos quasi, von wenigen Ausnahmen abgesehen, nach Berlin zu gehen. Und da musste ich eben das nehmen, was ich bekam. Und dann, das war die Jonathan Blues Band. Und ich hatte von Blues gar keine Ahnung. Wirklich, ich habe immer so, wir haben natürlich Blues gespielt, wenn wir nichts mehr hatten, aber dann so getan, dass wir vom Blues spielen. Also da habe ich aber richtig gelernt, was Blues ist. Also von der Pike auf. Also das war so mit Ohrfeigen verbunden, ja, also mit intellektuellen und musikalischen.
0: Also eine richtige Umstellung nochmal für dich.
1: Ja, das war richtig eine Stilistik, die anders funktioniert. Auch im Schlagzeugspiel.
0: Solche Herausforderungen haben dich auch immer wieder vorangebracht, oder?
1: Ja, na klar, aber ich musste es ja auch. Ich musste auch Geld verdienen. Mhm. Und ich wollte eben auch nicht in irgendeiner Band spielen, die keiner hören will. Mhm. Ich wollte eben auch, Jonathan war ja auch eine große Nummer. Mit Jonathan habe ich dann meine erste LP gemacht in meinem Leben. Ne?
0: Lass uns doch mal auf Cäsar zurückkommen und seine Republikflucht. Das ist ja in der damaligen Zeit bei vielen Bands ein Thema gewesen, die Republik zu verlassen. War das für dich auch mal ein Thema?
1: Ja, ich habe mir vorgenommen, dass wenn ich 30 bin, das habe ich auch meinem Vater gesagt, in großer Ernsthaftigkeit, wenn ich 30 bin und noch nicht Paris sehen konnte, stelle ich einen Ausreiseantrag, weil mich das angekotzt hat. Und dann wurde ich 30 und quasi einen Tag vorher fiel die Mauer.
0: Brauchtest du keinen Ausreise mehr?
1: Ob ich das nur gemacht hätte, sei mal dahingestellt.
0: Und bist du in Paris gewesen?
1: Ich sofort.
0: So, war der erste Amtshandlung.
1: Ja, mit einer Mitfahrzentrale.
0: Nochmal zurück zu Renft und der ersten Combo. Da gab es ja, das geistert ja immer noch so durch die Medien, die Auftrittsverbote wegen systemkritischer Texte. Was ist deine Auffassung, warum hat die DDR oder warum, ich weiß nicht, ob es die ganze DDR kann man ja nicht sagen. Es sind also einige aus dem Kulturbereich und warum haben die da so viel Schiss gehabt, wenn da mal ein paar kritische Texte gekommen sind. Wenn man die Texte heute liest, da kriegt gar keiner mehr die Systemkritik mit.
1: Naja, also man sollte sie schon aus der Zeit heraus lesen. Hm. Heute ist es natürlich vieles obsolet. Aber auch damals war es keine Bedrohung, es war Unfug. Hm. Und gerade Renft haben ja mit Nach der Schlacht und Zwischen Liebe und Zorn, also das ist ja, die haben sich ja dazu bekannt zum Land. Hm. Na, also das immer, die waren die wirklichen Sozialisten und nicht, ich sag mal verkürzt, die Bonzen. Hm. Die waren wirklich die wirklichen Sozialisten. Aber unser Sozialismus war ja auch etwas verknöchert und ist ja auch dann zusammengebrochen, weil einfach nicht funktionierte, weil man solche Leute wie Renft nicht hat laut werden lassen und sie dann verboten hat zum Beispiel. Hm.
0: Lass uns nochmal auf eine Sache zurückkommen, die für die Musiker und die Künstler insgesamt wichtig war. Man brauchte ja nach einer bestimmten Zeit, glaube ich alle 2 Jahre, eine Einstufung, damit man den Berufsausweis bekommen hat. Hast du das als Belästigung empfunden, als Nötigung oder war das für dich normale Sache?
1: Nö, das habe ich überhaupt nicht als Belästigung empfunden. Das ist aber, man kann es machen, man muss es nicht machen. Also ich würde es jetzt nicht mehr machen wollen, weil es einfach nicht nötig ist, aber es war keine Belastung. Und man muss es ja auch, man muss immer sehen, wie was funktioniert. Und als wir unsere Einstufung machten, die erste Mittelstufe, also Grundstufe, Mittelstufe, Oberstufe, Sonderklasse, das waren die Amateurbereiche und dann ging es bei den Profis noch weiter. Hast du mit der Mittelstufe hast du so und so viel Geld bekommen. Und das Geld hast du eben bekommen, ob da 10 Leute waren auf dem Saal oder ob da 500 Leute auf dem Saal waren. Du hast dein Geld immer bekommen. Und das war natürlich der Vorteil einer eingestuften Band, weil du hast einfach dein Geld immer bekommen. Weil das war einfach anders organisiert. Da war die FDJ, die hat viel Geld gegeben, die Städte haben Geld gegeben, es gab die Kulturhäuser, die als staatlich aufgestellt waren. Da gab es auch die private Schiene mit den ganzen Gasthäusern in ihren Sälen dran. Also du hast dich eigentlich totgespielt, wenn du wolltest, ne? Ja. Also das war aber ein anderes System. Das ist nicht mit dem jetzt zu vergleichen.
0: Jetzt geht es ja hauptsächlich oder in vielen Fällen darum, wie viele CDs, wie viele Titel du verkauft hast oder wie viele gespielt wurden. Das war damals nicht so. Ne? Aber trotzdem war ja in der DDR auch immer so, das weiß ich von anderen, die Musiker oder die Sänger oder Künstler werden wollten, mussten immer noch einen Zweitberuf haben, ja? Weil es hieß, wenn du mal von der Bühne fällst, musst du weiter arbeiten können.
1: Nö, teils, teils. Also das war alles, eigentlich konnte man machen, was man wollte. Also ich habe Musikschule besucht, insgesamt 10 Jahre lang, Konservatorien. Die Leute bei Jonathan, die hervorragende Musikanten sind, wüssten nicht mal, wo das eingestrichene C auf dem Klavier ist. Das macht denen aber nichts. Die sind trotzdem gut. Die sind hervorragend. Ja, denen musst du überhaupt nichts erzählen. Die brauchen das nicht. Die brauchten auch keinen Tonsatz. Die konnten trotzdem gut Musik machen. Und du hattest immer die Möglichkeit, auch ohne diese Ausbildung gut Musik machen zu können. Du wurdest nie dazu gezwungen. Wer das erzählt, das stimmt einfach nicht. Das wird immer gerne kolportiert, stimmt aber nicht. Du konntest immer sich da durchmogeln. Du musstest ein bisschen clever sein. Du musstest in der DDR gut sein als Musiker und schon einigermaßen clever.
0: Du hast viele Konzerte gespielt. Gibt es da ein Konzerterlebnis, das dir besonders in Erinnerung geblieben ist?
1: Ach, das sind zu viele.
0: Und zu viele. Ich bleib mal beim Konzert. Wenn du als Schlagzeuger dort 3-4 Stunden spielst, da gehen ja auch mitunter einige von den Sticks, also von den Trommelschlägeln, kaputt. Wie viel hast du da pro Konzert gebraucht?
1: Ja, pro Konzert mit den Stöcken, die ich in der DDR hatte, pro Konzert eins. Ja. Weil die gingen nicht kaputt, aber die platzten dann ab und die musstest du dann, die waren nicht aus Hickory. Hickory ist ein sehr teures Holz, das importiert werden musste. Und wenn man keine Hickory- oder Maple-Stöcke hatte, hat man größeren Verschleiß an Stöcken gehabt, aber so groß war das auch nicht. Und die Stöcke haben mir nicht viel gekostet. Also ich habe mir immer 50 Paar direkt in Magnekirchen vom Trommelstockbauer geholt, so einen großen Batzen für wenig Geld.
0: Die Ballade vom kleinen Otto entstand 1974. Den Text hat Gerolf Banach geschrieben, die Musik kam von Thomas Schoppe. In diesem Lied behandelt die Renft-Kombo das Tabuthema Republikflucht in der DDR. Und in dem Lied träumt der kleine Otto von der Flucht in den Norden. Und wahrscheinlich ist dieser Titel ausschlaggebend gewesen für das Verbot der Band.

Als nächstes hören wir weitere Titel von Renft. Die Ketten werden knapper. Als ich wie ein Vogel war, Cäsars Blues und Ich und der Rock.

0: So, jetzt aber zurück zu einem Thema, das dich also auch besonders berührt, gegen das Vergessen der DDR-Musikkultur. Ich denke, dass die DDR-Musikkultur da eine ganze Reihe von Dingen geleistet hat, gerade in den gesellschaftlichen Bedingungen, Rahmenbedingungen, in denen sie aufgewachsen ist, gab es also viele Möglichkeiten zur Kreativität. Trotzdem hat man heute den Eindruck, wenn man die Sender hört, werden also kaum noch Ostbands gespielt, auch wenn sie gut sind und heute neue Titel machen. Wie erklärst du dir das?
1: Na, ich weiß zum Beispiel, dass Keimzeit, die einen Major-Vertrag hatten in den 90ern, als die, ich weiß natürlich nicht, ob das stimmt, aber das ist das, was ich gehört habe. Und als die unter 20.000 verkaufte Einheiten fielen die aus dem Major-Vertrag raus und damit fielen die auch aus der Rotation einigermaßen raus im Funk. Das hat alles was mit Geld zu tun. Und wir setzen auch, ob das nur Karat ist oder was auch immer, oder alte Rempf-Songs, setzen natürlich nicht ansatzweise so viel um. Das ist ganz schnöde. Wenn wir 1 Million umsetzen würden an Platten, dann würden wir auch in die Rotation kommen.
0: Entsprechend gespielt. Ja. Obwohl wir, wenn wir hier DDR-Songs spielen, gibt es auch immer wieder Rückmeldungen, ja, dass also den Leuten das gefällt und dass sie Wünsche haben oder dass sie Fragen stellen oder andere Titel hören möchten. Natürlich nicht in Millionenauflage, das ist ganz klar.
1: Aber die wird nicht sterben. Und die wird auch wieder im Nachhinein aufblühen, weil das einfach so retro mäßig auf alle Fälle. Ich glaube, das bemerke ich auch jetzt schon.
0: Es bedarf wahrscheinlich noch einiger Generationen, die den Wert dieser Musik erkennen und dann auch versuchen, das nachzuspielen.
1: Weil die Musik war so außerordentlich gut, die wir gemacht haben. Verglichen mit anderen Ländern, glaube ich, war die DDR außerordentlich gut in der Dichte und in der Qualität der Rockmusik in allen möglichen Schattierungen. Also Rempft ist eine Ausnahmestellung, hat Rempft, Lift, Karat, Veronika Fischer mit ihren Liedern, dann Pankow, City, Silly. Also es gab eine Dichte an guten Bands und auch Texten, die erstaunlich ist. Holger Biege, überleg dir mal, was Holger Biege für ein Werk hinterlassen hat. Das ist völliger Wahnsinn.
0: Wie hast du selber nach der Wende mit den Ostbands, also ab 1990, zusammengearbeitet?
1: Ich habe mit den Bands gearbeitet, in denen ich spielte, und die anderen haben wir getroffen bei Konzerten oder auf der Autobahn, auf der Rückfahrt. Ansonsten hat man sich natürlich lose gesehen, aber die Bands sind schon immer ein Organismus für sich und wir kreisen dann schon auch um unseren Bandorganismus. Und trotzdem hat man natürlich die anderen Bands, hat das verfolgt, was da abgeht. Wir haben es alle prächtig verstanden.
0: Du hast in vielen Bands gespielt. Gibt es irgendeine Band, in der du mal gern gespielt hättest, so eine Wunschband?
1: Nein, aber ich würde gerne die Lift-Songs spielen. Das würde ich gerne. Lift ist ein Kleinod.
0: Wir haben es gehört, Delekrise würde gerne mal Titel von Lift spielen. Und deswegen unterbrechen wir kurz das Gespräch. Ich habe einige Titel herausgesucht. Wasser und Wein, Tochter Courage und Am Abend mancher Tage. Titel der Gruppe Lift aus den Jahren 1974 und 78.

0: Was Delecrise in nächster Zeit noch vorhat, das erfahren Sie jetzt in der Fortsetzung des Gesprächs. Nun hast du vor einiger Zeit bekannt gegeben, dass du aufhörst. Ist denn deine musikalische Tätigkeit damit in der Öffentlichkeit abgeschlossen?
1: Nö, ich bin fleißig. Momentan mache ich Lesungen. Ich weiß nicht, ob du das wisst, dass ich zwei Bücher geschrieben habe über die DDR-Rockmusik und im speziellen Renft. Damit bin ich jetzt gerade auf Lesetour und das macht auch totalen Spaß. Und dann zweitens spiele ich noch bei einer Band, die heißt, nennt sich Ostrock-Legenden. Mhm. Also ganz einfach zu finden über ostrocklegenden.de. Da ist der Gitarrist von Silly dabei, Thomas Fritsching, ein Sänger von Horst Krüger, Thomas Martin, dann ist der Bassist von Neumis Rockzirkus dabei, der auch die mit Jackie Reznicek zusammen die beiden Platten von Holger Bieger eingespielt hat. Und dann haben wir, also es ist hochgereihtige Leute, dann haben wir anderthalb Jahre lang mit Quaster zusammengespielt, mhm, als Gast oder wir als Gast bei ihm, wie auch immer. Und jetzt ist neuerdings Joro bei uns, der Geiger von City. Mit dem sind wir jetzt momentan auf Tour und im Herbst haben wir auch 5-6 Konzerte. Im Herbst geht es wieder weiter.
0: Du bist jetzt auf Tournee mit deinem Buch. Gibt es da irgendwelche Lokalitäten oder Orte, wo du demnächst auftreten wirst?
1: Ja, ich habe die jetzt nicht alle im Kopf, aber das nächste ist im September in Schmölln im Musikclub. Dann bin ich in Gotha in der Stadtbibliothek, dann bin ich in Berlin in Neu-Helgoland. Das ist ein angesagter Schuppen. Die machen eben auch Lesungen, also sowas. Ja, ja.
0: Und kommst du nach Erfurt auch?
1: Ich hoffe.
0: Müssen wir das mal anregen?
1: Na klar.
0: Ja, das wäre doch eine schöne Sache, denn ich denke, dass es da viele Fans gibt, die sich für das Buch interessieren. Du hast jetzt zwei geschrieben dazu. Liegt da jetzt noch ein drittes in der Schublade?
1: Nö, im ersten ging es um die DDR-Rockmusik, um die Entstehung und Konsolidierung der DDR-Rockmusik am Beispiel von Renft, aber eben auch allgemein. Da reden wir von Anfang der 70er Jahre, als Renft aufwuchs und Demmler anfing zu texten. Also ich habe das mal genannt, wahre Goldgräberzeiten damals. Ja. Und im zweiten Teil habe ich nochmal die Geschichte von Renft zu Ende erzählt. Da sie jetzt zu Ende erzählt ist, gibt es da keinen dritten Teil.
0: Gut, es gibt ja in deiner musikalischen Karriere auch noch andere Dinge, über die mal geschrieben werden müssen, weil du die kennst und andere nicht.
1: Ja, wenn du mir einen tollen Tipp gibst, bin ich sehr dankbar, aber ich werde irgendwann auch sicher meine Autobio schreiben.
0: Ja gut.
1: Weil es einfach so viele Leute, mit denen ich zusammengespielt habe, die passen ja auf keine Kuhhaut.
0: Wie werde ich ein guter Schlagzeuger?
1: Bitte?
0: Wie werde ich ein guter Schlagzeuger?
1: Ist das eine Frage?
0: Ja, so als Buch.
1: Ach so, nee.
0: Weiß ich
1: nicht.
0: Ich könnte Schlagzeug nicht spielen.
1: Und ich verstehe gar nicht, dass man nicht Schlagzeug spielen kann. Es gibt dazu, also zumindest was mich betrifft, nicht viel zu sagen, weil ich habe das Glück gehabt, dass ich es eben konnte. Und ich habe das auch jetzt nicht groß reflektiert, weil ich konnte es eben.
0: Ja, du bist ein Naturtalent sozusagen.
1: Ich bin ein Naturtalent, das kann man schon sagen, klar.
0: Ja, ach, das ist einfach so.
1: Ich bin Glück gehabt.
0: Das muss man dann erkennen und ausbauen und das hast du alles gemacht. Also von der Seite her eine rund abgeschlossene Karriere.
2: Mich würde jetzt noch mal interessieren, von den aktuell angesagten Rock-Metal-Bands der internationalen Szene, welche findest du da besonders interessant?
1: Naja, ich kenne mich im Metal nicht gut aus. Was mir jetzt aber einfällt, ist Opeth. Das müsste eine norwegische Band sein, die also sehr auch theatralisch daherkommt, aber eben wirklich metalmäßig zuschlägt. Ja. Und die mich sehr interessieren. Und dann fällt mir noch ein Youngblood. Der macht so richtig geile Rock'n'Roll eben. Ansonsten kenne ich mich in der Metal-Szene jetzt nicht so aus.
0: Als du angefangen hast, mit der ersten Band zu spielen, da war ja die ganze Frage Technik. Mikrofon, Lautsprecher und so weiter, das war alles geregelt. Heute brauchst du Mischpult und dies und jenes und so weiter. Da hat sich ja enorm etwas getan. Und das erfordert natürlich von den Musikern in der Zwischenzeit, dass sie sich auf ein

0: Team verlassen müssen, das so im Hintergrund steht und dann die Töne so einmischt, dass sie also hörbar sind. Damit haben die Musiker, das haben die früher alleine gemacht, heute schon gar nichts mehr zu tun, ne?
1: Ja, aber ich glaube nicht, dass sich das so grundsätzlich verändert hat. Also, weil das Schlagzeug steht immer noch da. Ja. Ist ein Schlagzeug, also, ich rede jetzt von einer Rockband, von einer Popband, was auch immer. Ich rede jetzt nicht von irgendwelchen Techno-computergenerierten Sachen, die funktionieren ja ganz anders. Aber bei uns brauchen wir ein Schlagzeug, eine Bassgitarre in der Regel. Und die Bassgitarre braucht ein Amp, also einen Verstärker. Der Gitarrist braucht einen Verstärker und seine Zusatzgeräte. Und das Keyboard braucht ein Keyboard, eine Tastatur, mit dem er das spielen kann, was er spielt. Und da muss eben immer noch spielen. Ich muss auch noch trommeln und alle müssen spielen. Mhm. Und das muss dann eben verstärkt werden. Und der Sänger muss singen. Und das wird verstärkt und ist natürlich die Boxen, die wir damals selber noch geschleppt haben, so, die sind natürlich alle nicht mehr so groß und die sind viel effizienter und
0: auch vom Klang her besser.
1: Vom Klang her natürlich besser, und, ja.
0: Bei den ersten Bands, ich frage jetzt einfach mal, war es ja eigentlich so, dass viele ihr Equipment selber gebaut haben?
1: Ja, es war so, als ich anfing, dass jede Band ihre eigene Anlage hatte. Also es gibt keine Band im Osten, keine ernstzunehmende Band im Osten, die keine Schulden hatte. Mhm. Oder bei der die Musiker keine Schulden hatten. Es ging gar nicht ohne Schulden, weil du musstest, ich hatte schon mit 15 10.000 Mark Schulden, weil ich mir ein gutes Schlagzeug gekauft habe. Und dafür habe ich eben 10.000 Ostmark in 2.000 D-Mark umgerubelt. Und das habe ich dann abgezahlt innerhalb von kurzer Zeit, weil wir gut verdient haben. Aber es ging nicht ohne Schulden. Ein Lautsprecher hat 2.500 Mark gekostet, ein guter. So viel Geld hatte keiner.
0: Und habt ihr dann viel die Möglichkeiten genutzt, jetzt über Tschechien oder andere Länder da was zu kriegen?
1: Also es gab natürlich in der DDR ein paar Instrumente, die man nutzen konnte, aber nicht allzu viele. Und die wirklich guten kamen aus dem Westen. Also man hat die sich irgendwie besorgt. Illegal, aber da wurde auch gar nichts unternommen. Also es gab eine Zeitschrift Melodie und Rhythmus. Da gab es hinten so eine Anzeigenseite. Wurde quasi illegale Geschäfte zu illegalen Geschäften aufgerufen, wenn man ja so rübergeschlepptes Zeug, was vorbei am Zoll rübergeschleppt wurde, dann dort wieder zum Verkauf anbot. Und da hat die DDR war ja nicht so doof und die hat uns machen lassen, weil die wollte ja auch, dass unsere Musik gut klingt und dass wir eine Gibson-Gitarre haben und keine Musima aus Magnekirchen, die einfach nicht so gut war. Die haben uns machen lassen.
0: Und für die war es wichtiger, wenn die Instrumente nach hier kamen und nicht die Musiker zu den Instrumenten gegangen sind.
1: Genau.
0: So rum muss man das sehen, ne?
1: Ja, das hat ja auch einigermaßen funktioniert, wenn auch nur einigermaßen.
0: Okay, das ist, sind alles so heute alles andere Dinge. Wenn man heute zum Konzert geht, da sieht man ein Orchestrium an Mischpulten da stehen. Ja. Ne? Das ist also Wahnsinn. Und da ist also eine Stunde Soundcheck keine Seltenheit. War das bei euch auch so, ja?
1: Ein Soundcheck musst du immer machen, weil die Raumakustik überall anders ist. Aber ansonsten, Soundcheck muss jede Band immer machen.
0: Telekrise war heute Gast im Studio. Vielen Dank, dass du da warst, dass du dir die Zeit genommen hast, bei dieser Hitze hierher zu kommen. Wir wünschen dir ganz viel Erfolg für deine nächsten Auftritte mit Büchern und vielleicht auch mal in Erfurt. Und dann wären wir gerne beide Gast bei dieser Lesung. Vielen Dank, alles Gute und schöne Grüße zu Hause.
1: Dankeschön, danke für euer Gespräch. Bis bald.
0: Bis bald. Das war A bis Z Spezial, heute mit Richard Schäfer. Gast im Studio war der Schlagzeuger Delle Krise und sein Buch Nach der Schlacht hat er vorgestellt und wir verabschieden uns mit dem Titel von Renft Nach der Schlacht.

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3: Hallo und willkommen alle zusammen zu unserer Sendung heute.
1: Und jetzt kommen wir zum ersten Song, und zwar Sky in the Zen von Paul Kalkbrenner.

0: Das Thema unserer heutigen Sendung ist mentale Gesundheit und passend dazu fangen wir jetzt einmal mit einer Umfrage an. Und nicht wundern, ihr hört die Frage jetzt immer vor jeder Person, weil es zwei Fragen sind, damit man versteht, was die Frage war. Und zwar wollten wir Sie fragen, ob Sie etwas für Ihre mentale Gesundheit tun und wenn ja, was?
1: Tief durchatmen, immer mal, ja, und auf den Körper hören, wenn er Ruhe braucht, ausruhen, ja, und nicht so viel auf dem Handy datteln.
0: Achten Sie mehr auf mentale oder auf physische Gesundheit?
1: Beides. Also ich müsste mehr Sport machen, der Wille ist immer da, aber das tief einatmen geht einfacher.
0: Tun Sie etwas für Ihre mentale Gesundheit und wenn ja, was?
2: Ich versuche es manchmal etwas für meine mentale Gesundheit zu tun, aber meistens scheitere ich daran. Aber wenn ich etwas versuche, dann ist es tatsächlich autogenes Training und progressive Muskelrelaxation.
0: Okay, und ist Ihnen mentale oder physische Gesundheit wichtiger?
2: Ich glaube mentale. Aber das ist eigentlich so ein Kreislauf. Also wenn es einem physisch nicht gut geht, dann wirkt sich das auch auf die Mentalität aus. Und wenn es einem mental nicht gut geht, dann merkt man es auch häufig körperlich. Also eigentlich ist beides gleich wichtig.
0: Und zwar wollten wir erstmal fragen, ob Sie etwas für Ihre mentale Gesundheit tun und wenn ja, was?
3: Ich tue was für meine mentale Gesundheit. Ich brauche das. Ich habe einen stressigen Job. Ich brauche einen Ausgleich. Also ich gehe viel wandern. Ich liebe Weitwandern, Trekkingtouren und ich mache Yoga.
0: Darf ich fragen, was Sie arbeiten?
3: Ich arbeite im Bildungswesen.
0: Okay. Dann die zweite Frage, ist Ihnen mentale oder physische Gesundheit wichtiger?
3: Beides. Für mich gehört das zusammen. Wenn ich vom Kopf nicht klar bin, fühle ich mich körperlich nicht wohl und andersrum ist genauso.
0: Und zwar, machen Sie etwas für Ihre mentale Gesundheit und wenn ja, was?
4: Ja, ich gehe viel raus in die Natur, wandern, der Natur rauscht und die Blätter rauschen hört, dann kann man gut abschalten.
0: Okay. Würden Sie sagen, dass Ihnen psychische oder physische Gesundheit wichtiger ist?
4: Ich glaube, beides geht miteinander einher. Wenn es einem psychisch gut geht, dann geht es auch einem physisch gut. Das heißt, wenn man Rückenschmerzen bekommt, weil es einem der Kopf dröhnt, wenn man einem alles zu viel ist, dann hat man vielleicht Rückenschmerzen oder sowas. Ne?
0: Und zwar wollten wir fragen, macht ihr was für eure mentale Gesundheit und wenn ja, was?
5: Reisen. Wir haben gerade drüber geredet. Ich weiß nicht, schon reisen?
6: Auf jeden Fall.
5: Ich will nicht gerade reisen, lesen, mit Freunden treffen.
6: Die Komfortzone erweitern.
5: Was machst du denn?
6: Für mich ist es so singen, glaube ich. Also das hat so mein ganzes Leben lang irgendwie Spannungen aufgelöst in mir selbst. Wenn ich so singe oder irgendwie Musik mache, dann kann ich voll gut entspannen.
0: Okay, sehr cool. Vielen Dank. Und würdet ihr sagen, psychische oder physische Gesundheit ist euch wichtiger?
6: Ich glaube, so eine Schlafroutine ist auf jeden Fall wichtig, um auch psychisch gesund zu sein. Wenn du nicht richtig isst und nicht richtig schläfst, dann geht es dir auch nicht gut. Und es gibt so, glaube ich, verschiedene auch physische Aspekte, die wichtig sind, damit es dir gut geht.
5: Ich finde beides eigentlich gleich gut. Ich finde, man sollte so eine Balance finden, weil wenn es dir psychisch nicht gut geht, dann kann sich das auch auf deinen Körper so dann ausbreiten. Und wenn es dir körperlich scheiße geht, kann es auf deine Psyche schlagen. Also ich finde, man sollte auf beides ein Augenmerk haben.
0: Da wollten wir fragen, ob Sie etwas für Ihre mentale Gesundheit machen und wenn ja, was?
6: Sport.
0: Und finden Sie mentale oder physische Gesundheit wichtiger?
6: Mentale. Definitiv, genau.
0: Und zwar, macht ihr etwas für eure mentale Gesundheit?
7: Ja, doch, schon einiges, ja.
0: Was denn zum Beispiel?
7: Auch ich finde, Sport ist ganz hilfreich eigentlich. Also nicht so abgefahrene, fancy Sachen irgendwie, sondern so ganz alltägliche Dinge meistens, die aber einen auch irgendwie mal, weißt du, so, ja, wo man abschalten kann, zum Beispiel Sport. Ja, also ich gehe ins Fitnessstudio und das ist eigentlich, finde ich, sehr hilfreich. Kann ich sehr gut empfehlen, ja, Sport machen, egal welchen.
0: Okay, und würden Sie sagen, psychische oder physische Gesundheit ist Ihnen wichtiger?
7: Also man braucht ja schon die Balance, es ist beides relevant. Vielleicht würde ich sogar sagen 50-50, deswegen, ja.
0: Machen Sie etwas spezifisch für Ihre mentale Gesundheit?
8: Mentale Gesundheit, was? Sport, ich mache viel Sport, viel Fahrrad. Ein Ausgleich für mich halt.
0: Würden Sie sagen, für Sie ist psychische oder physische Gesundheit wichtiger?
8: Beides. Physisch und psychisch.
0: Okay. Und zwar, tun Sie etwas für Ihre mentale Gesundheit und wenn ja, was?
9: Ich gehe laufen ganz viel und treffe mich mit Freunden, um zu quatschen.
0: Und finden Sie mentale oder physische Gesundheit wichtiger?
9: Ich würde sagen, ganzheitliche Gesundheit ist am wichtigsten, also alles mit reinnehmen.
0: Machst du was für deine mentale Gesundheit?
10: Ja, ich meditiere jeden Abend. Also meine Eltern kommen aus Indien und die sind ja religiös, einer Sikh, einer Hindu, und die haben so Tricks gezeigt, dass man so Sachen sagt wie Om und so.
6: Ah, sehr cool. Ja. Und würdest du sagen, für dich ist psychische oder physische Gesundheit wichtiger?
10: Boah, ich würde sagen beides. Ich mache Gym und Meditation, weil ich sage, die Mitte von den beiden ist das Wichtigste. Weil wenn man nur psychisch macht, wenn physisch nicht, also nicht drauf achtet, dann wird man also ungesund auch körperlich. Zum Beispiel, ich war mal ziemlich dick, habe abgenommen und so, deswegen ist beides für mich wichtig.
6: Und zwar, machen Sie was für Ihre mentale Gesundheit?
11: Ja, schon, würde ich sagen. Ich würde sagen, ich vor allem Zeit mit mir selber verbringen, irgendwie spazieren gehen jetzt zur Zeit und auch mal so ein Buch lesen, also irgendwas außerhalb vom Studium.
6: Okay, und wenn Sie sagen, psychische oder physische Gesundheit ist Ihnen wichtiger?
11: Ich glaube, beides gleich wichtig, aber worauf ich, glaube ich, mehr achte, ist psychische Gesundheit, ja.
6: Machst du was für deine mentale Gesundheit?
12: Ja.
6: Was denn?
12: Also auf jeden Fall ganz viele Bücher lesen und auch mich mit Freunden drüber unterhalten. Also wenn es mir schlecht geht, dann kommuniziere ich darüber und denke auch, dass man sich da Hilfe holen sollte, wenn es denn nicht gerade seiner Bestform entspricht.
6: Okay, danke schön. Und würdest du sagen, psychische oder physische Gesundheit ist Ihnen wichtiger?
12: Beides auf jeden Fall. Aber ich denke, psychische Gesundheit ist mir einen Ticken wichtiger. Aber ich denke, dass sich das alles so im Gleichgewicht hält.
6: Oder machen Sie etwas für Ihre mentale Gesundheit?
13: Ja. Ich esse healthy food. Ich go by bike to work. And I walk my dog.
0: Und ist Ihnen dann mentale oder physische Gesundheit wichtiger?
14: Die Gesundheit, sich normal zu ernähren und nicht auf die Fertigesserei zurückzugreifen, sondern sich normal wieder zu ernähren. Von allem was, zuträglich Gemüse, Obst und so weiter. Und da kommt man auch gut voran, okay, mit der Gesundheit.
0: Und zwar sind wir von Radio Frei und wollen Sie fragen, ob Sie etwas für Ihre mentale Gesundheit machen und wenn ja, was?
15: Also mentale Gesundheit. Ich bin jetzt gerade am Überlegen. Ich gehe ganz viel spazieren mit meinem Hund und das bringt mich total runter. Also das macht mir meinen Kopf frei. Und ich gehe auch joggen. Also zwar nicht so regelmäßig, aber so zweimal die Woche schaffe ich das schon, joggen zu gehen. Und das kriege ich, da komme ich auch mal runter.
0: Und ist Ihnen mentale oder physische Gesundheit wichtiger?
15: Eigentlich beides gleich, weil die physische Gesundheit, das merkt man im Alter, wenn man wird steifer, das muss man schon immer regelmäßig Sport machen, um die Beweglichkeit zu erhalten. Mentale Gesundheit ist natürlich genauso wichtig, weil wenn man einen stressigen Alltag hat und den Stresslevel immer hoch hält, dann kriegt man irgendwann einen Burnout und das will man nicht bekommen und darum macht man sowas wie Joggen oder beziehungsweise man kann auch Meditation machen, aber das ist nicht so meins. Das habe ich schon mal versucht, aber das kriege ich nicht hin.
0: Und zwar sind wir von Radio Frei und wollen Sie fragen, ob Sie etwas für Ihre mentale Gesundheit machen und wenn ja, was?
16: Laufen, 10.000 Schritte am Tag machen wir, ja, dank meinem iPhone.
0: Und ist Ihnen mentale oder physische Gesundheit wichtiger?
16: Ich glaube, das kann man nicht trennen voneinander, oder? Das ist beides wichtig. Ich glaube nicht, dass man sagen kann, man ist mental gut, wenn man psychisch schlecht drauf ist.
0: Und zwar sind wir von Radio Frei und wollen Sie fragen, ob Sie etwas für Ihre mentale Gesundheit machen und wenn ja, was?
17: Ja, ich persönlich mache gern Sport. Also für mich ist Sport das beste Ventil dafür. Ich gehe gern joggen, am liebsten mit meinen Freunden. Ich spiele Fußball in Erfurt und ich bin im Hochschulsport an der Uni. Ja, und das ist am besten für mich.
0: Okay, und ist Ihnen mentale oder physische Gesundheit wichtiger?
17: Gute Frage. Ich glaube, da kann man sich ja nicht entscheiden. Also braucht ja beides.
18: Jetzt haben wir Run the World von Beyoncé.

0: Und jetzt kommt ein Interview mit dem Gesundheitsamt, also Sophie, von mir, Lina, Frieda, Celine und Leon. Heute haben wir ein Interview mit jemandem aus dem Gesundheitsamt. Möchtest du dich mal vorstellen?
1: Ja, hallo. Ich bin Sophie aus dem Gesundheitsamt. Danke, dass ich heute da sein kann. Und ich bin im Gesundheitsamt Koordinatorin für kommunale Gesundheitsförderung.
0: Dann haben wir schon mal die erste Frage an dich, und zwar, was machst du in deinem Beruf?
1: Genau, ich bin Koordinatorin für kommunale Gesundheitsförderung. Das klingt jetzt erstmal vielleicht ein bisschen viel. Das heißt im Prinzip, dass alle Sachen, die im Bereich Gesundheitsförderung in der Stadt passieren, etwas sind, womit ich mich beschäftige. Das heißt, dass ich viel einfach auch so klassische Netzwerkarbeit mache. Also ich gucke mir an, welche Projekte haben wir zum Beispiel im Bereich Gesundheitsförderung, welche Projekte oder welche Themen haben wir vielleicht auch noch nicht. Ich mache ganz viel Öffentlichkeitsarbeit. Also ich schicke zum Beispiel regelmäßig an Akteure, die im Bereich Gesundheitsförderung in der Stadt arbeiten, Informationen raus, die relevant sind. Wir haben aber auch eigene Formate, die wir umsetzen. Unter anderem ist das jetzt relativ neu, die Reihe Gesundheitscafés. Das machen wir im Drosselberg-Zentrum zu ganz verschiedenen Themen, einmal im Monat. Und ja, aber dazu zählt eben auch das Thema mentale Gesundheit und auch das Zukunftsforum, weshalb ich ja heute hier bin.
0: Was hast du mit dem Thema mentale Gesundheit zu tun?
1: Ja, mentale Gesundheit ist einfach ein Teil von Gesundheit. Und da ich mich ja mit dem großen Begriff der Gesundheit und der Gesundheitsförderung beschäftige, ist es einfach genau ein Teilbereich, der meine Arbeit ist. Und ganz speziell aktuell ist das Thema Zukunftsforum oder in länger Zukunftsforum für die seelische Gesundheit von Kindern und Jugendlichen etwas, womit ich zusammen mit meiner Kollegin Diana die Koordinierung für die seelische Gesundheit und Suchtprävention im Gesundheitsamt Erfurt macht, zusammen mit dem Schülerparlament und auch noch ganz vielen anderen Akteuren auf die Beine stellen und planen.
0: Was steht bei euch dieses Jahr noch so alles an?
1: Also neben dem Zukunftsforum, was wir am 8. Oktober haben, haben wir auch noch die Woche der seelischen Gesundheit in Planung. Die findet vom 5. bis 11. Oktober statt. In dieser Woche ist auch das Zukunftsforum, aber eben auch ganz, ganz viele andere Veranstaltungen zum Thema seelischer oder mentaler Gesundheit. Und das umfasst von Tag der offenen Türen über Lesungen und Gesprächsrunden ganz, ganz viel. Und das Programm dazu ist einfach auch im Internet zu finden, wenn man das eingibt, Erfurter Woche der seelischen Gesundheit. Und da sind, ich glaube, 40 verschiedene Angebote zu finden, die kostenfrei in Erfurt stattfinden. Außerdem haben wir auch einmal monatlich die Erfurter Gespräche zur seelischen Gesundheit. Die finden immer am ersten Donnerstag im Monat statt zu ganz verschiedenen Themen. Auch die sind kostenfrei und auch die Fachimpulse zur seelischen Gesundheit, die einmal im Monat, immer am letzten Mittwoch im Monat in der Stadt- und Regionalbibliothek am Dom stattfinden. Da sind auch ganz viele verschiedene Themen dabei und da kommen jetzt auch noch dieses Jahr ein paar spannende Veranstaltungen auf uns und vielleicht auch euch zu.
0: Okay, und da würde ich gleich mal direkt fragen, was ist das Zukunftsforum und was passiert da? Also, wie ist das?
1: Genau. Das Erfurter Zukunftsforum für die seelische Gesundheit von Kindern und Jugendlichen ist der lange Begriff, aber genau, wir nennen es einfach häufig Zukunftsforum, ist ein Format, was schon seit mehreren Jahren besteht, seit 2022. Sogar. Und in der Vergangenheit war das ein Format, in dem vor allem Fachkräfte sich zum Thema mentaler Gesundheit ausgetauscht haben und zusammen geschaut haben, wie ist da der Stand, welche Bedarfe haben wir, wo sind Handlungsbedarfe. Und dieses Jahr haben wir das erste Mal einen neuen Schwerpunkt gesetzt, und zwar die aktive Beteiligung von jungen Menschen selbst. Und deshalb arbeiten wir dieses Jahr auch ganz eng mit dem Schülerparlament zusammen. Das Schülerparlament hat das, wisst ihr wahrscheinlich oder habt ihr vielleicht ja auch schon mal darüber berichtet, eine Umfrage gemacht zum Thema mentaler Gesundheit. Und da haben ja auch sehr viele junge Menschen dran teilgenommen. Und dann haben wir uns zusammen mit dem Schülerparlament eben auch überlegt, okay, wie können wir diese Umfrage und Umfrageergebnisse auch in dieses Zukunftsforum integrieren und damit dem Thema mentale Gesundheit bei jungen Menschen eine Plattform geben und dazu beitragen, dass ja einfach mehr Sichtbarkeit da ist. Und in dem Zuge wird es dieses Jahr eben so sein, dass junge Menschen sich auch für dieses Zukunftsforum mit anmelden können. Wir wollen ins Gespräch kommen zu dem Thema. Es wird so sein, dass es einen kleinen Markt der Möglichkeiten gibt. Das heißt, es stellen sich verschiedene Anlaufstellen, verschiedene Projekte vor zum Thema mentale Gesundheit. Und man kann an dem Tag einfach ja, sich mal ein bisschen inspirieren lassen, was gibt es denn eigentlich alles in Erfurt zu dem Thema. Und dann haben wir einen kleinen Fachimpuls zum Thema, wie ist eigentlich der aktuelle Stand, wenn es um die mentale Gesundheit geht bei jungen Menschen, von der Professorin Frau Asbrandt aus Jena. Und dann kommt der, wie ich finde, sehr spannende Teil einer Podiumsdiskussion. Und da werden dann die Ergebnisse, die aus der Umfrage vom Schülerparlament jetzt ausgewertet wurden, kurz vorgestellt. Und dann gehen wir zusammen ins Gespräch. Und in das Gespräch gehen wir quasi mit jemandem vom Schülerparlament selbst, mit VertreterInnen von der Stadtverwaltung, mit Menschen aus der Fachpraxis, aus der Versorgung, aus der Bildung. Genau, also da haben wir eine ganz spannende Gesprächsrunde und wollen darüber sprechen, ja, wie ist der aktuelle Stand, wenn es um die seelische Gesundheit geht, welche Anliegen bestehen, welche Schwierigkeiten bestehen und dann gibt es eben auch die Möglichkeit, neben dem ja, Podium auch sich danach zu beteiligen, Fragen zu stellen, Meinungen zu äußern, genau, und uns geht es einfach darum, dass wir eine Plattform schaffen, in dem Jugendliche, junge Menschen in Erfurt die Möglichkeit haben, ihre eigenen Perspektiven auch zu dem Thema und auch Wünsche zu dem Thema einbringen zu können und dazu eben ins Gespräch zu kommen und damit einfach die Sichtbarkeit des, wie wir finden, sehr wichtigen Themas mentaler Gesundheit zu stärken.
0: Das klingt auf jeden Fall sehr spannend. Eine Frage wäre noch, was passiert bei der Woche für die seelische Gesundheit?
1: Ja, da passieren ganz verschiedene Veranstaltungen. Ich hatte vorhin ja schon gesagt, um die 40 Veranstaltungen und da ist ganz, ganz viel Verschiedenes dabei. Und ganz konkret kann da tatsächlich meine Kollegin Diana viel dazu sagen, die wir jetzt heute leider nicht dabei haben, aber das macht ja gar nichts. Ich schaue nebenbei einfach mal kurz ins Programmheft und genau, da haben wir verschiedene Sachen dabei. Ich sehe gerade, wir haben zum Beispiel ein Erzählcafé, wir haben eine Lesung, es gibt gemeinsames Frühstück, es gibt eine Ausstellung, es gibt verschiedene Gesprächsrunden und Vorträge, Programme wie zum Beispiel das Projekt Verrückt, na und, seelisch fit in der Schule, das kennt vielleicht auch die eine oder andere Person schon, wird dort vorgestellt, genau. Und da ist ganz, ganz viel Verschiedenes dabei. Das lässt sich am besten einfach selber nochmal nachschauen. Im Internet ist das ganze Programm gut einsehbar und die Veranstaltungen sind kostenfrei. Genau, vielleicht so viel.
0: Möchtest du noch etwas zum Thema mentale Gesundheit sagen?
1: Ja, vielleicht so als Ende einfach nochmal die herzliche Einladung an alle jungen Menschen hier in Erfurt, die jetzt uns vielleicht gerade zuhören. Wir würden uns total freuen, wenn eine Vielzahl an jungen Menschen sich für das Zukunftsforum dieses Jahr anmeldet, weil, wie ich es vorhin schon beschrieben habe, das Format soll davon leben, dass einfach junge Menschen auch sich an der Diskussion, an den Gesprächen beteiligen und deshalb, genau, herzliche Einladung. Wir freuen uns auf die Anmeldung. Es ist kostenfrei. Es findet im Kontor statt am 8.10. Anmelden kann man sich bis 5.10. Und genau, wenn man das, um quasi sich anzumelden, kann man das einfach googeln. Ich denke, da kommt ihr dann ganz gut zu der Seite. Wir haben auch ein Instagram-Reel gedreht mit dem Schülerparlament. Heißt, auch darüber ist es möglich, auf den Veranstaltungslink zu kommen, auf die Anmeldung zu kommen. Genau. vielleicht so viel. Und ich möchte auch nochmal Danke sagen, dass ich heute da sein durfte und wir das Gespräch zusammengeführt haben. Genau.
0: Okay, das war es jetzt auch schon mit dem Interview. Aus dem Studio verabschieden sich einmal Lina, Celine, Leon, Sophie und ich, Frieda. Tschüss!
2: Jetzt kommt ein Song Nein sagen von Marco.
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1: So, wie ihr gerade im Song gehört habt, wie ich mich fühle, will ich keinem sagen, bitte sucht euch Hilfe, wenn ihr Hilfe braucht und redet über eure Gefühle. Und jetzt sagt Celine das nächste an.
2: Jetzt hört ihr das Interview von Lennart aus dem Schülerparlament. Jetzt hört ihr das Interview von Lennart aus dem Schülerparlament von Lina und Celine.
1: Wir haben heute ein Interview mit dem Lennart vom Schülerparlament und er stellt es jetzt auch einmal vor.
2: Wie heißt du und wer bist du eigentlich?
3: Hallo, mein Name ist Lennart Schuster und ich bin der Vorsitzende vom Schülerparlament Erfurt.
1: Okay, und wir fangen an mit der ersten Frage und zwar, was hast du zu tun mit dem Thema mentale Gesundheit?
3: Wir hatten vor einer Ewigkeit einen Antrag zu Selbsthilfegruppen von Jugendlichen für Jugendliche im Schülerparlament und die Vollversammlung hat damals gesagt, ja, finden sie gut, finden sie richtig und wichtig. Und uns als Vorstand war damals so ein bisschen unwohl zu sagen, wir machen eine Selbsthilfegruppe von Jugendlichen für Jugendlichen, denn wir Jugendliche haben ja dann doch nicht diese fachliche Expertise, die dann doch Fachkräfte haben. Und da haben wir gesagt, okay, wir müssen das trotzdem irgendwie annehmen und haben dann gesagt, lass uns doch mal eine Projektpartnerschaft draus machen. Und ich bin der Ansprechpartner des Schülerparlamentes dafür geworden.
2: Wie kam es überhaupt zu dieser Umfrage?
3: Die Umfrage war ein Teil der Projektpartnerschaft, die ich gerade ja schon erwähnt hatte. Wir haben uns damals zusammen mit BAM auf der Jugendkonferenz Leute aus Verwaltung und Politik gesucht, die mit uns zusammen an dieser Thematik arbeiten wollen. Und dann war die erste Frage in dieser Projektpartnerschaft, cool, wie wollen wir das denn jetzt angehen? Und da uns ja für Erfurt die Daten gefehlt haben, haben wir dann relativ zügig gesagt, lass uns doch eine Umfrage machen und auf Grundlage dieser Umfrage weiterarbeiten. Wir wollten halt eine Studie machen, um dann zu schauen, wo hapert es denn und was läuft denn eigentlich gut.
1: Okay, und wie war die Umfrage so aufgebaut?
3: Die Umfrage umfasste 22 Fragen. Zu Beginn waren Fragen dabei wie, wie alt bist du, auf welcher Schule bist du, welche Erfahrungen hast du denn mit psychischen Erkrankungen gemacht, bist du vielleicht selber betroffen, was wünschst du dir an Angebotsstellen, wo kannst du dich hinwenden oder weißt du überhaupt, wo du dich hinwenden kannst. Genau, und so waren die Fragen aufgebaut und dann war eben auch noch so ein Abschnitt mit, wie viele kennst du denn und wo informierst du dich. Genau.
2: Wie viele Menschen haben an der Umfrage teilgenommen?
3: An der Umfrage haben fast 400 junge Menschen dran teilgenommen und das tatsächlich überwiegend im Altersbereich zwischen 15 und 27 Jahren.
1: Okay, und wie sieht die Zusammenarbeit aus mit dem Gesundheitsamt und BAM?
3: Also BAM ist so ein Stück weit stiller Beobachter in der ganzen Projektpartnerschaft. Sie haben die Leute aus Politik und Verwaltung angefragt, ob sie Lust haben, mit uns daran zu arbeiten, und sind soweit halt überwiegend beratendes Mitglied in dieser Projektpartnerschaft. Und die Zusammenarbeit mit dem Gesundheitsamt sieht so aus, dass ich mit Diana Münzberger aus dem Gesundheitsamt im regelmäßigen Kontakt stehe, über eben mentale Gesundheit und wie wir jetzt weitermachen wollen. Zum Beispiel erarbeiten wir gerade eine Podiumsdiskussion im Rahmen der seelischen Gesundheit im Oktober, am 8. Oktober im Kontor. Das möchte ich hier schon mal erwähnt haben. Und da ist dann halt so die Frage, wie bekommen wir junge Menschen hin, Fachleute, wie wollen wir das aufbauen, wie wollen wir dem Ganzen eigentlich einfach Höhe verschaffen und das in die Gesellschaft tragen, da man ja doch noch merkt, dass das ja so ein bisschen stigmatisiert ist und keiner so wirklich drüber sprechen möchte. Und da haben wir uns gedacht, wir haben jetzt diese Umfrage, wir haben diese Daten, wie bringen wir sie an die Leute, und haben dann gesagt, der Woche der seelischen Gesundheit, möchten wir das halt eben thematisieren in einem Podium. Und genau, was dann danach kommt, das kann ich jetzt noch nicht sagen, aber das ist so das erste Mal, dass diese Umfrage in einer breiten Masse vorgestellt wird.
2: Als die Auswertung kam, wie war deine Reaktion auf die Auswertung?
3: Ich war erstmal ziemlich positiv gestimmt, dass so viele dran teilgenommen haben. Und dann war ich im gleichen Atemzug doch sehr schockiert, wie viele doch schon Erfahrungen mit psychischen Problemen gemacht haben. Vor allen Dingen, wenn wir hier sprechen von jungen Menschen. Die Umfrage hat sich ja an 13- bis 27-Jährige gewandt. Und dann zu sehen, dass es da doch einige gibt, die da schon Erfahrungen gemacht haben oder selbst betroffen sind, das war natürlich schon irgendwie ein bedrückendes Gefühl. Zugleich wiederum ein positives, da gibt es Leute, die wollen darüber sprechen, wissen nur nicht wie. Und das war so, also meine Gefühle waren gemischt von, yeah, es haben welche dran teilgenommen, und dann war so der Hammer, es sind doch sehr viele, die schon Erfahrungen damit gemacht haben und vor allen Dingen im Kontext Schule.
1: Ja, und was passiert mit den Ergebnissen, also was macht ihr damit?
3: Wir haben die Ergebnisse der Umfrage jetzt ausgewertet. Wir haben 5 Thesen aufgestellt, die wir dann auch bei der Podiumsdiskussion im Oktober vorstellen werden und die natürlich dementsprechend auch den Fachkreisen zukommen lassen, so zum Beispiel Jugendamt, dem Gesundheitsamt und anderen Trägerschaften und eventuell auch anderen Fachstellen. Genau, dass dann eben geschaut wird, okay, wie können wir diese Thesen jetzt verbessern. Also das, was wir herausgefunden haben, wie können wir das besser machen, oder was müssen wir von Grund auf neu machen? Genau.
2: Wie soll es in der Zukunft weitergehen?
3: Also in Zukunft wünschte ich mir, dass auch dann nach meiner Amtszeit im Vorstand des Schülerparlamentes, dass daran intensiv weitergearbeitet wird, weil das ja doch ein Thema ist. Da brennt der Wald. Also das wird auch nicht besser, und daher wünschte ich mir, dass eben Politik, Verwaltung und auch wir als Gesellschaft mehr darüber sprechen und auch wirklich mal darüber nachdenken, geht es unserem Gegenüber denn wirklich gerade so gut, auch wenn er sagt, ihm geht's gut, aber man merkt ja dann doch, da ist etwas. Wie kann ich denn dieser Person dann helfen?
1: Klärt ihr im Schülerparlament oder so auch nochmal auf über mentale Gesundheit, also gibt es da auch irgendwie was?
3: Wir veranstalten jährlich 3 Vollversammlungen, und seitdem wir diesen Antrag hatten mit der Selbsthilfegruppe von Jugendlichen für Jugendliche und der Projektpartnerschaft, ist es eigentlich ein Ritual geworden, dass wir in jeder Vollversammlung einen extra Methodenteil dafür einrichten, über den aktuellen Stand der Projektpartnerschaft zu berichten, aber auch zu schauen, wie läuft es denn gerade, also wie sind denn die Erfahrungsberichte. Und dadurch, dass ja auf den Vollversammlungen unsere Mitglieder regelmäßig wechseln, ist es immer ein neuer Input, den wir dann mit einbauen können und den wir dann wieder mitnehmen können in die Projektpartnerschaft und dann aber auch wieder mit in die Vollversammlung. Also wir versuchen regelmäßig in den Vollversammlungen Zeit dafür zu schaffen. Das haben wir jetzt auch in den letzten 3-4 Vollversammlungen auch gut geschafft. Ansonsten wird halt eben auch aufgeklärt in den Arbeitskreisen, in denen wir mittlerweile beteiligt sind. Zum einen beim Zukunftsforum, was überwiegend die Planung der Woche der seelischen Gesundheit mitmacht, oder aber auch im Rahmen der Arbeitsgruppe Suchtprävention, in der wir jetzt mittlerweile auch fester Bestandteil geworden sind. Und wünschenswert wäre ja, dass wir dann auch nach dieser aktiven Legislatur, die neue Legislatur, der neue Vorstand, das eben beibehält und dass das nicht runterfällt und man dann irgendwie auch schaut, dass man noch weiter informieren kann darüber. Denn der größte Slot für uns ist jetzt am 8. Oktober eben, diese Podiumsdiskussion, diese Umfrage einmal breit aufzufächern, zu zeigen. Und daraufgehend hoffen wir natürlich, dass wir auch weitere Möglichkeiten haben, um das noch publiker zu machen.
1: Ja, möchtest du noch irgendwie was Wichtiges zur Umfrage oder allgemein mentaler Gesundheit sagen?
3: Sehr gerne. Ich habe es ja schon sehr oft erwähnt. Und mir ist es wichtig, dass viele junge Menschen kommen am 8. Oktober ins Kontor zur Podiumsdiskussion. Die würde an dem Tag um 12 Uhr beginnen und würde ungefähr eine Stunde gehen. Dort werden auch andere Akteure anwesend sein, die auch nochmal etwas beisteuern zur seelischen Gesundheit in Form von Ständen. Dann aber auch eben auf der Podium oder im Podium oder auf dem Podium sitzen tatsächlich dann auch Gäste wie Frau Thalay, Stadträtin und Schulleiterin, dann eben jemand vom Schülerparlament, ein Doktor aus der Kinder- und Jugendpsychiatrie sowie auch ein Schulsozialarbeiter, der Herr Schuster. Und die geben eben auch nochmal Einblick, wie sie das empfinden. Und Stand jetzt bei den Anmeldungen ist es so, dass die jungen Menschen, die es ja wirklich betrifft, über die wir ja sprechen oder mit denen wir sprechen, tatsächlich noch in der Unterzahl sind in der Anmeldung. Würde ich mir sehr wünschen, wenn ihr euch anmeldet für die Podiumsdiskussion, ein Teil als Gast da zu sein und dem Input doch mal zu lauschen. Denn ich glaube, da können wir alle etwas sehr Wertvolles mitnehmen. Dann eben aber auch, was ich schon gesagt habe, wie geht's dir wirklich? Selbst auch mal in sich reinhören und sich doch vielleicht mal einer Person anvertrauen, wenn es einem nicht so gut geht. Auch wenn es vielleicht mal nur Tage sind. Das reicht ja schon, um einfach mal der Seele wieder einen Ausgleich zu geben. Sich mal den ganzen Schmerz von der Seele reden. Genau. Deswegen, mir wäre es wichtig, wenn wir mehr miteinander reden und auch einfach mal zuhören, anstatt zu urteilen.
1: Das war auf jeden Fall eine sehr schöne Aussage. Und möchtest du noch was fragen?
2: Ich hätte jetzt keine Fragen weiter, aber wie Lina schon gesagt hat, es war sehr, sehr schön auf jeden Fall.
1: Ja, wir danken auf jeden Fall dafür, dass du uns etwas über die Umfrage erzählt hast, aber auch allgemein so über mentale Gesundheit nochmal, wie ihr auch im Schülerparlament damit umgeht. So, wir machen jetzt noch eine kleine Gesprächsrunde, wo wir noch über die mentale Gesundheit reden und auch über persönliche Erfahrungen oder Erfahrungen aus dem Bekanntenkreis oder von Freunden. Müller, willst du gleich mal anfangen?
4: Ja, also ich finde, dass über das Thema mentale Gesundheit viel zu sehr geschwiegen wird und keiner sich so wirklich traut, was dazu zu sagen, was jetzt anders ist als bei zum Beispiel körperlichen Problemen, weil da gehen viele einfach zum Arzt, weil man das auch direkt merkt, während bei mentaler Gesundheit viele das irgendwie so schönreden wollen und einfach nicht zugeben wollen, dass sie ein Problem haben. Und was ich halt auch doof finde, ist, dass bei uns an der Schule der Schulsozialarbeiter sich immer wechselt und es teilweise auch gar keinen gibt. Und wenn jetzt Leute irgendwie zu Hause ein Problem haben oder so und nicht mit ihren Eltern oder ihren Freunden drüber reden wollen und können, dann finde ich, braucht man schon eine Person in der Schule, an die man sich wenden kann. Deswegen, das finde ich nicht so gut.
5: Ja, also ich schließe mich da komplett an. Bei mir in der Schule ist das auch so. Aber ich finde auch, dass auf Social Media das Leben an sich immer viel zu sehr romantisiert wird und nur kleine Momentaufnahmen gezeigt werden, die dann natürlich perfekt sind und da kriegt man den Eindruck, okay, aber deren Leben ist jetzt perfekt und warum ist mein Leben nicht so? Dann hinterfragt man das und dadurch fällt dann alles den Bach herunter und dann kommt es so, dass man Depressionen oder sowas bekommen kann.
6: Ja, finde ich auch. Wobei ich sagen muss, dass es heute schon mehr Influencer und Leute gibt, die halt auf Social Media über mentale Gesundheit auch sprechen und sozusagen auch die negativen Seiten des Lebens, sage ich mal, zeigen. Aber es ist halt trotzdem noch viel zu wenig Leute, die sozusagen offen drüber reden und es ist halt immer noch irgendwie ein Tabuthema. Ja.
1: Also ich persönlich zum Beispiel habe von Depressionen sehr viel gelernt, zum Beispiel von meiner Mutter oder meiner großen Schwester, weil sie selbst betroffen waren oder auch andere Familienmitglieder tatsächlich. aber auch andere Krankheiten, mentale, habe ich zum Beispiel von meinen eigenen Freunden. Ich habe eine sehr stark depressive Freundin, die auch Angststörungen hat durch ihren Familienkreis und so. Und ich selbst setze mich auch sehr viel ein für Diskriminierung und mentale Gesundheit. Also ich mache zum Beispiel Workshops oder ich mache selbst Workshops oder kläre jetzt zum Beispiel, wie jetzt die Sendung, hatte ich Lust, oder auch im Schülerparlament bei uns hier rede ich viel über mentale Gesundheit, genau.
7: Ich wollte auch nochmal sagen, dass es bei mentaler Gesundheit auch immer, dass man das bei Personen nicht merkt, also man kann da auch nicht so viel unterstützen dann, wenn die Person sich das nicht anmerken lässt, dann kann man das auch nicht herausfinden so. Und dann ist es halt auch wichtig, dass die Person von sich aus halt die Kraft hat, dann zu sagen, dass es ihr nicht gut geht. Jetzt kommt auch noch das Lied Favorite von Isabel La Rosa.

0: So, ich würde jetzt einfach kurz noch erzählen, was wir so noch machen im Radio, also was noch so ansteht, zum Beispiel diesen Monat, also Strich nächsten Monat. Wir fahren zum Beispiel jetzt das Wochenende auf Klausur, wo wir auch nochmal so besprechen, so was ist das Jugendforum, was machen wir im Jugendforum, was macht das Jugendforum aus, welche Leute machen mit und natürlich einfach nur so aus Spaß, dass wir ein bisschen Zeit zusammen verbringen. Und ja, ansonsten weiß ich gerade gar nicht genau, was noch ansteht. Auf jeden Fall Sendungen und Online-Treffen mit Österreich, weil die Sendung war ja noch mit Österreich zusammen. Und ich würde sagen, jetzt kommt noch ein Song. Und zwar, keine Ahnung, sag du mal an.
1: Auf die guten alten Zeiten von Dahme.

0: Ja, und das war's auch schon mit unserer Sendung über mentale Gesundheit. Und wir sagen liebe Grüße nach Graz. Und im Studio verabschieden sich Frieda, Milla, Mara, Björn, Selin und ich, Lina. Genau, und jetzt nochmal der Jingle. Tschüss.
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2: Genau, und damit herzlich willkommen an diesem Morgen oder Abend, wann auch immer ihr das unterdessen hört, mit Donata.
3: Und mir, Asmus, einen wunderschönen guten Morgen.
2: Am Dienstag, den 29. September. Denn September ist fast vorbei.
3: Ja, der Oktober steht vor der Tür und damit ja auch die gruselige Jahreszeit, aber noch haben wir es nicht gruselig. Wir machen es uns halt mal gemütlich an diesem Morgen oder, wenn ihr es in Wiederholung hört, an diesem doch schon eher frischen Abend.
2: Ja, aber es war relativ warm heute, würde ich mal sagen.
3: Ja, gestern auch. Es wird ja noch warm, aber gegen Ende der Woche soll es ja wieder eher herbstliche Temperatur annehmen. Und wenn man abends draußen unterwegs ist, merkt man schon, es ist Herbst. Es wird so 11 Grad nachts. Finde ich ja ganz angenehm zum Schlafen. Für mich muss es jetzt nicht noch 20 Grad in der Nacht sein. Für mich passen so entspannte 11 Grad in der Nacht.
2: Entspannt trifft auch den Tag, würde ich mal ganz sagen. Wir starten in der ersten Stunde mit der Rubrik Kulturfragmente, Folge 36. Das Thema heute: der zerbrochene Krug.
3: Dann haben wir wieder mal unseren 5 Minuten Goethe-Podcast, der heute nicht 5 Minuten lang geht, sondern 8 Minuten. Also leicht verschätzt, aber wir sind ja nicht zu pingelig, was die Zeit angeht.
2: Ja, bei 5 Minuten Goethe geht es ja darum, du stellst eine Frage und am Ende der Folge ist die Frage auch beantwortet.
3: Ja, dann haben wir wieder das Kalenderblatt. Heute geht es knapp 2500 Jahre zurück in die Geschichte. Und zwar zu einer sehr wichtigen Begebenheit in der europäischen Geschichte, aber dazu später mehr.
2: Da bin ich gespannt. In der zweiten Stunde hören wir uns erst einen Gastbeitrag von Radio Dreieckland an über die GEAS-Reform, die jetzt 100 Tage gilt. Und da wurde jemand interviewt Pro Asyl.
3: Hier muss man vielleicht sagen, GEAS ist der gemeinsame europäische Asylsystem, was erst letztes Jahr, glaube ich, von der EU verabschiedet wurde.
2: Genau, und das jetzt auch umgesetzt wurde in Deutschland.
3: Dann warst du noch bei einem Soundwalk mit dabei. Das hört sich immer ganz lustig an, aber du hast jetzt was mit dabei, also ein paar Aufnahmen mitgemacht, was ja beim Soundwalk ganz passend ist.
2: Genau, ich war mit Anja Erdmann im Rahmen des Kulturquartier-Festivals, also vor 10 Tagen ungefähr, im Kulturquartier in der Gegend da spazieren und wir haben uns mit einem großen Mikrofon, wir waren zu dritt, drei Teilnehmende und Anja Erdmann, waren wir alle per Kopfhörer an sie angeschlossen, haben dann alle mit einem sehr großen, es klang wirklich, als wäre man in einem Film, weil man so viel mehr gehört hat als sonst. Da habe ich ein bisschen was zusammengeschnitten. Und dann hast du noch zum Schluss was?
3: Und zwar hatte ich ein Interview geführt mit Katharina Rummenhöller, die ist vom FZS, das ist der Freie Zusammenschluss der Studentinnenschaften. Das ist so ein deutschlandweiter Zusammenschluss von halt Interessenvertretung von Studierenden, weil ja jetzt die große BAföG, die 30. Novelle des BAföGs, ist jetzt schon die 30., wird immer wieder mal angepasst.
2: Happy Birthday.
3: Ist schon, glaube ich, knapp 50 Jahre alt, ist Anfang der 70er Jahre verabschiedet worden. Und da gibt es jetzt Änderungen und da gibt es jetzt einige Kritik daran, weil eigentlich sollte die jetzt schon mit dem beginnenden Wintersemester in Kraft treten. Hat sich jetzt offenbar die ersten Veränderungen auf das Sommersemester verabschiedet. Und da gibt es so einige Kritik daran, nicht nur von den Studierendenschaften, auch aus den Gewerkschaften und von den verschiedenen Universitäten gibt es da auch verschiedene Kritiken an dem ganzen System. Und da habe ich mich mal mit einer betroffenen Perspektive mehr oder weniger mit unterhalten.
2: Das ist das Programm für heute in den nächsten 2 Stunden.
3: Und beginnen fangen wir mit einer Musik an. Die habe ich rausgesucht, weil wir haben am Freitag sich jetzt im Radio zusammen Blues Brothers gesehen. Mhm. Und falls man die Szene kennt, wo sie in eine schwarze Kirche kommen und James Brown einen Titel singt, den habe ich jetzt nicht rausgesucht, sondern sie spielt ja selbst in dem Film mit von Aretha Franklin, Old Landmark.

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0: Aretha Franklin Old Landmark. Und du hast gemeint, das ist eine Aufnahme aus den 60ern gewesen.
1: Ja, man hat ja im Hintergrund die Leute mitklatschen gehört. Du hast das Klavier gehört. Und ich finde es erstaunlich, wie gut die Qualität der Aufnahme gewesen sein muss, wenn sie aus den späten 60ern, Anfang 70er Jahren ist. Finde ich beeindruckend und vor allen Dingen hat es sehr gut gepasst. Und ich finde, das Ding ist ein bisschen böse, aber die Version fand ich noch besser als die aus Blues Brothers mit James Brown selbst. Aber das ist ja jedem selbst überlassen, welche Version er lieber mag.
0: Ich bin auf jeden Fall jetzt wach. Und führe wunderbar zum Übergang Kulturfragmente über Reste und Relikte. Seit mehr als 200 Jahren gibt es im Erfurter Klostergang 4 einen Ort der Kultur. Das Haus und das, was darin geschah, änderte sich immer wieder. Nun wird es zum Kulturquartier Schauspielhaus umgebaut. Und während dieser Umbaumaßnahmen treten Fundstücke und damit Zeitzeugnisse zutage. Sogenannte Überreste und Relikte. Wir hören jetzt Folge 36, Der zerbrochene Krug.
2: Also alles, was staubig ist, ist unter dem Publikumsraum im großen Saal gewesen.
3: Zigarettenschachteln.
2: Kaugummipapier, Bonbonpapier.
3: Also du hast ja auch eine alte Kabinett gefunden.
2: Autogrammsammelheft.
3: Oder
2: Programmheft.
3: Tickets. Also so ganz skurrile Dinge auch.
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5: So, hallo Björn. Du raschelst mit Papieren. Du hast wieder ein Kulturfragment mitgebracht. Und über die Zeitreihe der Kulturfragmente sind ja alle möglichen Genres immer bedient worden. Und jetzt reden wir heute über eine ganz, ganz klassische Komödie, nämlich über den zerbrochenen Krug.
6: Von Heinrich von Kleist. Das wurde 1978 aufgeführt in der Spielzeit und kommt eigentlich, wenn es mal anfasst, in einem sehr schönen, schweren Papier daher.
5: Ja.
6: Hat auch eine Klammerheftung und ist wieder in so einem A5-Hochformat, aber schmal gehalten und überzeugt halt ziemlich sofort mit ganz viel Text, die Entstehung beschreibt, weil Kleist, glaube ich, auch eine sehr spannende Persönlichkeit war und was sich auch auf die Stücke niedergelegt hat. Das Programm ist auch nicht sehr dick, sind halt nur 4 Seiten und hinten nochmal ein Einlagetext. Und auf der Doppelseite in der Mitte geht es um das Stück und am Ende geht es nochmal zur gesellschaftlichen Situation. Und da ich das immer am spannendsten finde, wie damals sozusagen
5: das dann eingeordnet wird.
6: In unserer jetzigen Vergangenheit, aber in dem damaligen Jetzt eingeordnet wurde, würde ich das auch wieder zum Teil vorlesen oder wir können es uns auch aufteilen, wie du magst. Zur gesellschaftlichen Situation. Für die marxistische Literaturbetrachtung ist das gestaltete Werk und seine Beziehung zur objektiven Wirklichkeit entscheidend.
5: Das kapiere ich schon nicht, aber egal, machen wir es weiter. Ja.
6: Ich glaube, damit fing jede zweite Einleitung an. Und im zerbrochenen Krug haben wir ein großartiges Gemälde des damaligen Preußen vor uns, das gleichwie ob aus politischen oder ästhetischen Gründen als patriarchales Holland vor uns steht. Die holländischen Züge sind aber nur sekundär und artistisch dekorativ. Das Wesentliche ist auch hier, wie in Michael Kohas, die künstlerische Zerstörung der romantischen Idylle von der guten alten Zeit.
5: Ja, es ist aber auch eine witzige Story an sich. Also ob da die gute alte Zeit zerstört wird, indem der Richter sich im Lauf der Verhandlung selbst entlarvt, das müsste man dann sehen, wie die Inszenierung tatsächlich gewesen ist dann. Aber das Stück selber, also das Programmheft zum Stück, ist halt wieder sehr ausführlich und es werden halt wieder Metadaten, würde ich heute sagen, dazu geliefert, was ich immer befürworte eigentlich. Also das zieht sich durch viele, die wir jetzt schon besprochen haben, eigentlich durch und es ist hier in diesem Begleitheft nicht anders.
6: Dazu kann man noch, zu dieser Richtersache habe ich noch was gefunden. Da wird nochmal beschrieben, Zitat aus dem Stück, an ihm, wenn er sogleich nicht ruhig ist, ihm wird der Spruch vom Eisen heute noch wahr. In dieser Szene wird der Klassencharakter der damaligen Justiz offenbar. Ob das Volk unter Beachtung der gütigen Gesetze oder unter deren Missachtung durch Mittel der Einschüchterung, Erpressung und bloßen Gewalt, also formal juristisch einwandfrei oder nicht, ausgebeutet und unterdrückt wird. Darauf kommt es letzten Endes nicht an. Will sagen, egal ob legal oder illegal, es bleibt Ausbeutung.
5: Ja, gut, okay.
6: Aber ja. Vielleicht ist das auch in dem Fall Teil dessen.
5: Und wann war das nochmal? In den
6: 1978.
5: Okay, alles klar. Ja.
6: Ich kann nochmal ins Inlay schauen, ob da noch irgendwas ist. Regie war diesmal Fritz Westphal. Und mitgespielt haben Hans-Michael Schmidt, Günter Müller, Karl-Heinz Welzel, Bruni Gräbe, Doris Dübel, Klaus Grau, Matthias Winde, Elisabeth Hermanns, Olaf Müller, Carly Schwarz, Ute Krüger und Edith Traut-Hoffmann. Also doch ein sehr umfangreicher Cast.
5: Und interessant ist, dass, sag ich mal, das Verzeichnis der Schauspielenden tatsächlich ein Einlegeblatt ist. Also das heißt, die Produktion von diesem Programmheft, die fand irgendwie losgelöst dann statt. Und es wurde dann vielleicht, dass es noch immer mal über die Jahre vielleicht die Erfahrung gab, dass es da kurzfristige Wechsel gab. Also wir haben das öfters jetzt schon gesehen, dass Schauspielenden tatsächlich auf einem Einlegeblatt verzeichnet sind. Wahrscheinlich, dass sich da noch Besetzungswechsel ergeben haben, kurzfristig, und dann war das schon in der Drucklegung oder so. Das ist noch ein interessantes Faktum eigentlich, was man nochmal recherchieren könnte.
6: Ja, vielleicht war es auch so, ich habe es jetzt bei den Domstufen gesehen, das sind irgendwie 2-3 Stücke, dann hat der Hauptdarsteller von jemand anders gespielt wurde, weil der verhindert war, vielleicht war das auch dafür immer gut, halt
5: sozusagen. Ach so, dass unterschiedliche Besetzungen
6: zu unterschiedlichen Zeiten, ja. Auch das, um dort halt sozusagen ganz klar das darzustellen. Und hier habe ich noch einen kleinen Text, Passage zum Stück gefunden. Doch am Schluss der Komödie wird ganz deutlich, dass beide, der Revisor und der Dorfrichter, Repräsentanten des gleichen korrupten Staates sind.
5: Okay, das können wir jetzt so tatsächlich so stehen lassen. Vielen Dank, Björn.
6: Gerne.
0: Genau, Kulturfragmente, Überreste und Relikte mit mittlerweile 36 Folgen. Ihr könnt euch das anhören auf der Internetseite von Radio Frei. Und vor allem könnt ihr euch das, was besprochen wurde, auch ansehen. Es gibt nämlich immer noch ein hochaufgelöstes Foto zu demjenigen Programmheft, das besprochen wird. Und bei 5 Minuten Goethe, kommen wir gleich zu, geht es heute unter anderem um die Beziehung von Goethe und Schiller. Und deswegen habe ich rausgesucht Wise Guys Schiller. Und ja, dann kommen wir direkt zu 5 Minuten Goethe.

0: Das war Schiller von den Wise Guys, weil ich besonders witzig war, weil es nämlich jetzt beim Goethe-Podcast, 5 Minuten Goethe-Podcast, um Schiller geht. Genau, wie gesellschaftskritisch ist Goethes Werk? Was ist sein Erlkönig? Das haben wir in der ersten Folge schon gehört. Solche und ähnliche Fragen werden im Podcast 5 Minuten Goethe geklärt. Das ist eine Produktion von der Goethe-Gesellschaft und der Klassikstiftung in Weimar. Heute geht es bei Folge 3 um die Frage, wie war die Beziehung von Goethe zu Schiller wirklich? Und diesmal als Gast mit dabei ist Alice Staschkova von der Friedrich-Schiller-Universität Jena. Folge 3 von 5 Minuten Goethe.
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6: Herzlich willkommen zu einer weiteren Folge von 5 Minuten Goethe. Heute im Gespräch mit Alice Staschkova. Sie ist Professorin für neuere deutsche Literatur an der Friedrich-Schiller-Universität.
7: Jena.
6: Ach ja, stimmt. Danke, Rosa.
7: Bitte, Hannes. Gern geschehen. Aber jetzt weiter im Text.
6: Und neben vielem anderen Schiller-Expertin. Und deswegen sprechen wir heute mit ihr, denn uns erreichten sehr viele Fragen zu der speziellen Beziehung von Goethe und Schiller, wobei bei einigen Fragen mitschwang, dass es doch eine sehr ungleiche Beziehung war und Goethe Schiller für seine Vorhaben wohl häufiger ausnutzte. Alice Staschkova, wie war es denn?
8: Wie war es denn? Ungleich war diese Beziehung allemal. Wir müssen aber überlegen, was ungleich heißt. Die Ungleichheit betrifft doch am ehesten die Unterschiedlichkeit der beiden Naturen. Goethe selbst hat es doch so formuliert, es handele sich um zwei Geistesantipoden, die sich hier zufällig trafen. Wenn ungleich also, dann betrifft es tatsächlich die Charaktere, die Art zu arbeiten, die Art zu schreiben, ja, vielleicht auch Umgangsformen, aber auf keinen Fall so etwas wie eine Hierarchie, dass etwa Goethe der Boss wäre und der Schiller der Knecht oder so etwas, das würde ich auf keinen Fall sagen. Also eine Asymmetrie hat es vielleicht in der ersten Phase gegeben, denn es war Schiller, der um Goethe warb, gewissermaßen taktisch natürlich, denn er versuchte Goethe für die Beteiligung an der neu zu gründenden Zeitschrift Die Horen zu gewinnen. Also es war auch eine Art marktstrategische Kalkülrechnung vielleicht. Jedenfalls aber schrieb Schiller Goethe den berühmten Geburtstagsbrief. Deswegen nennt man den Briefwechsel auch Schiller-Goethe-Briefwechsel und nicht etwa Goethe-Schiller-Briefwechsel. Der 10 Jahre Jüngere wirbt hier um den Älteren und charakterisiert eben diese beiden Charaktere als absolut entgegengesetzt. Und das war vielleicht nicht unklug. Denn dadurch hat es Schiller vielleicht gemieden, dass sie in eine Art Konkurrenz treten, denke ich mir.
6: Wie beeinflussten sich die beiden denn gegenseitig in ihrer Arbeit?
8: Wir können vielleicht ganz direkt fragen, wie profitierten sie voneinander, nicht wahr? Gut, ich stehe etwas auf der schillerschen Seite und würde dann sagen, na, Goethe profitierte gar nicht so schlecht, nicht wahr? Goethe selbst hat immer wieder diese Freundschaft bilanziert, anders als Schiller. Und im Jahre 1798, das heißt, sie korrespondieren schon seit 4 Jahren. Sie schreiben sich jeden Tag fast einen Brief. Zwischen 94 und 98 liegen fast 1000 Briefe vor. Und da schreibt Goethe über Schiller. Schiller hätte ihm eine zweite Jugend verschafft und mich wieder zum Dichter gemacht, welche ich so gut als aufgehört hatte. Also es war tatsächlich Schiller, der Goethe angeregt hat, ganz konkret zu diesem Zeitpunkt zur Wiederaufnahme von Faust. Davor hat Schiller sich sehr stark beteiligt als eine Art, ja, Partner tatsächlich, Diskussionspartner, Kritiker an dem Roman Wilhelm Meisters Lehrjahre. Hier hat er immer wieder, erstaunlich mutig, würde man sagen, immer wieder geschrieben, was er sich von den Lehrern wünschen würde und so weiter. Er las es ja fleißig. Man muss sich vorstellen, wie viel Zeit und Energie man investierte in diese Produktion des anderen. Nicht? Das ist wirklich großartig. Also was für eine Freundschaft, nicht? Oder was für eine Leidenschaft für Literatur, für Kunst, aber auch für die Produktion des anderen. Und Goethe hat tatsächlich von dieser Zusammenarbeit an den Lehrjahren profitiert, vielleicht auch dadurch, dass er sich immer wieder absetzen musste. Er musste seine Linie immer gewissermaßen auch verteidigen, nicht wahr? Das heißt nicht, dass er die Vorstellungen von Schiller 1:1 umsetzte, vielmehr im Gegenteil, nicht? Er musste da sich sozusagen profilieren, dem schillerschen Anspruch gegenüber. Und er hat wiederum Schiller bei Wallenstein unterstützt. Und vielleicht das Besondere wären die Xenien, eine gemeinsame Artillerie, ne? Also eine Art Kriegsführung gegen das Publikum, wie es Schiller mal nannte. Und dann natürlich die Balladen, die gemeinsame Arbeit an einer Umsetzung einer Theorie in Praxis. Also eine Art Laboratorium einerseits, andererseits aber unheimlich erfolgreich. Also wenn wir daran denken, dass man diese Balladen heute in der Schule immer wieder auswendig lernt und so weiter, von Handschuh bis, nicht wahr, dann ist es schon beeindruckend. Also wie diese gemeinsame Arbeit der Geistesantipoden dann tatsächlich funktionierte.
6: Wenn es eben genau um die Produktivität dieser Zusammenarbeit geht, haben wir es dann hier vielleicht mit dem seltenen Fall zu tun, dass sich zwei tatsächlich ebenbürtige Schriftsteller getroffen haben, um zusammenzuarbeiten?
8: Ich glaube, das ist genau das absolut Einmalige an dieser Begegnung. Die beiden waren offenbar selbst erstaunt darüber, wie gut es klappt. Sie haben beide immer wieder dieses glückliche Ereignis, wie es mal Goethe nannte, diese Begegnung als Zufall apostrophiert. Also wirklich etwas Zufälliges. Und ich glaube, dass die Ebenbürtigkeit war es, an der sie beide immer wieder laborierten, sozusagen, die sie beide immer wieder hervorhoben. Und ich glaube, sie waren sich beide auch dessen bewusst, dass diese Art von Freundschaft, Allianz und so weiter Pflege braucht. Das heißt, sie haben immer wieder auf eine Art Metaebene sich sozusagen wechselseitig unterstützt. Also wir müssen unsere Zweiheit in Einklang bringen, formuliert Goethe immer wieder. Und Schiller hat etwa nach der Lektüre von Hermann und Dorothea so sinngemäß gesagt, ich umarme sie vom ganzen Herzen. Interessanterweise sind die enthusiastischen Passagen, etwa in dem Briefwechsel, der uns überliefert wurde, immer wieder auf die Produktion bezogen und nicht auf die Person. Das heißt, absolut ebenbürtig.
6: Alles klar. Danke. Hast du noch Fragen, Rosa?
0: Nö.
6: Adi Staschkova, ganz herzlichen Dank für dieses einsichtsreiche Gespräch zu der Frage oder zum Verhältnis von Goethe und Schiller. Dankeschön.
8: Danke auch.
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9: Das war der 5 Minuten Goethe-Podcast. Wer noch einen weiteren literarischen Geburtstag feiern will, der hat heute die Möglichkeit. Heute wäre der 479. Geburtstag von Cervantes, dem Schriftsteller von Don Quixote. Also für die Literaturinteressierten ist auch ein kurzes Buch, kann man mal in einem Nachmittag durchlesen, Don Quixote. Wir machen aber weiter mit Lilas Ikuta Jacarioran, so grob übersetzt eine blühende Blütenpracht, ist ein bisschen gedoppelt, aber wir machen damit weiter, bevor es mit dem Kalenderblatt weitergeht.

0: Das war eines der Openings von dem Anime Die Tagebücher der Apothekerin.
1: Ich habe, glaube ich, die erste Staffel oder zumindest einen Teil davon gesehen und ich glaube, ich fand es gut.
0: Ist eher so ein Mystery, auch ein bisschen mit Comedy-Anime, der in einem fiktiven chinesischen Kaiserhof spielt und sich da um die Mysterien und die ganzen verschiedenen
1: Intrigen.
0: Intrigen am Hof widmen, aber von einem fiktiven chinesisch angehauchten Kaiserhof kommen wir ins Jahr 480 vor Christus. Die Geschichtsnerds unter uns wissen bereits, was es ist. Und zwar ist es die Schlacht von bei Salamis. Muss man vielleicht mal, die sich in Griechenland, wo das Ganze abspielt, nicht so ganz auskennen. Wenn man ungefähr weiß, wo Athen heute liegt. Athen hat so einen eigentlich in der Antike so einen ausgelagerten Hafen, der war mit so einer Stadtmauer mit der Stadt verbunden. Und vor diesem Hafen liegt eine etwas kleinere Insel und das ist Salamis. Und in dieser Meerenge zwischen dieser etwas doch eher kleineren Insel und dem Festland kam es zu einer der bedeutendsten Seeschlachten zwischen dem riesigen Perserreich und den eigentlich eher winzigen und nicht gerade sich einig seienden griechischen Kleinstaaten, Stadtstaaten. Also falls man die Zeit von Marathon und den Thermopylen, wo auch 300 spielt, das ist so die Zeit, die Perserkriege.
1: Wie läuft eigentlich so eine Seeschlacht ab?
0: Darauf kommen wir später noch zum Sprechen, weil das ist ein bisschen mit List verbunden, dass es überhaupt zu dieser Seeschlacht gekommen ist. Aber so ein bisschen die Vorgeschichte. Wenn man sich heute so den Bereich von Türkei, Ägypten, ne, Ägypten nicht ganz, Syrien,
1: Mittelmeer.
0: so den größten Teil des östlichen Mittelmeerraums vorstellt, war das das Herrschaftsgebiet des Perserreiches, was wirklich ein riesiges Reich war. Und wenn man so auf der Karte schaut, riesiges Perserreich und daneben hast du gegen Westen so ein eigentlich eher doch schon sehr reiches, aber nicht einheitliches Reich mit den verschiedenen kleinen griechischen Stadtstaaten. Und im 6. Jahrhundert hatte das Perserreich die an der heutigen türkischen Mittelmeergrenze befindlichen griechischen Kolonien, nannten die das. Das sind so kleinere Stadtstaaten, die in enger Verbindung zu ihrer Mutterstadt auf dem griechischen Festland waren, haben die eingenommen. Und das Besondere am Perserreich ist, die haben sie nicht nur eingenommen, sondern die haben sich quasi gesagt, ihr gehört zwar formell zu unserem Reich, aber ihr könnt erstmal selbst euch selbst organisieren, müsst aber quasi meinen, dem Schah von Persien untertan sein und meine Gesetze befolgen, aber so eine sehr doch schon Autonomie in der Selbstverwaltung.
1: Aber ist das dann nicht eigentlich eine ganz gute Lage, wenn man sein Ding machen kann, immer noch kulturell mit Athen verbunden ist oder mit seiner Mutterstadt?
0: Nee, das war ja dann gekappt. Die Verbindung zu den Mutterstädten war unterbrochen. Und man muss sich vorstellen, diese griechische oder diese eigentlich hellenische Selbstdarstellung von in der Polis, also in dem kleinen Stadtstaat, geht meine eigene Souveränität auf. Und dadurch, dass sie ja von den Persern eingenommen wurden, haben viele davon ihre quasi selbst Regierung auch aufgegeben, weil sie ja nicht mehr selbst komplett selbst bestimmen konnten, was sie machten. Sie hatten relative Autonomie, aber sie durften jetzt nicht alles komplett selbst bestimmen, was sie jetzt, sage ich jetzt, Wirtschaftspolitik, Finanzpolitik, Militärpolitik, da lagen sie alle unter der Fuchtel von dem großen persischen Schah, der weiter östlich im Kernreich des persischen Großreiches kam. Im Jahre ungefähr 499 vor Christus kam es dann zum sogenannten Ionischen Aufstand. Da war und einer unserer Hauptakteure Athen nicht ganz unschuldig dabei, weil die hatten sich, Athen war zu der Zeit noch nicht die Großmacht, für die wir sie später kennen oder wie wir sie heute den großen Namen Athen mit der Antike verbinden, sondern die haben so ein bisschen im Hintergrund die rebellischen Aufständen in halt dem, was heute der Türkei ist, gegen das Perserreich so ein bisschen angestachelt. So hier, wir unterstützen euch, wir geben euch Geld, Waffen, Ausrüstung, das, was ihr braucht.
1: Weil sie auch kulturell noch zusammengehört haben.
0: Die haben
1: Ja,
0: kulturell auch
1: ja.
0: noch sehr enge Verbindungen zum halt griechischen Festland, vor allen Dingen auch zu Athen gehabt. Und da kam es halt 499 zu diesem Aufstand. Und dann paar Jahre später unter Darius dem Ersten, dem Schah von Persien, auch zu der berühmten Strafexpedition nach Marathon. Kann man heute noch kennen, die eine der ersten Auseinandersetzungen militärischen zwischen den eigentlich disparaten, nicht gerade einig seienden griechischen Stadtstaaten und dem wirklich riesig zentral organisierten Perserreich. Und da haben sie es halt geschafft, die persische Armee zurückzuschlagen und quasi so das erste Mal wirklich auf das Radar des persischen Schahs zu kommen, dass die dann doch wirklich eine ernstzunehmende Gefahr sind, was auf der einen Seite gut ist, weil du hast dir Zeit rausgeholt gegen so ein Riesenreich, die ziehen sich ja erstmal haben dann zurückgezogen, um dann ein bisschen, wie können wir die beim nächsten Mal besser begegnen, und die Griechen haben mal Zeit gewonnen.
1: Und es gibt jetzt den Berlin-Marathon.
0: Genau, das ist dann das Berühmte, der Boten ist dann halt von Marathon bis nach Athen gerannt innerhalb eines Tages und ist dann auf der Akropolis, hat verkündet, wir haben gesiegt, wir haben das Großreich besiegt und ist dann tot zusammengebrochen, der arme Kerl. Dann 4 Jahre später ist dann Darius der Erste, also der Schah von Persien, gestorben und sein Sohn, den Namen könnte man kennen, Xerxes der Erste, plante einen wirklich großen Feldzug nach Griechenland über, halt mit von den militärischen Landstreitkräften.
1: Um da seine Dominanz zu zeigen. Ich herrsche über euch.
0: Genau, und vor allen Dingen, weil Griechenland auch noch eine recht reiche Region war mit viel Handel, halt sehr viel Landwirtschaft, vor allen Dingen, naja, weil landwirtschaftlich kann man in Griechenland, wenn man sich auskennt in der Region, nicht wirklich machen. Das ist eher so Fischerei, Olivenöl, weil Griechenland, wenn man heute mal dahin fährt zum Urlaub, ist eine recht bergige Region. Ja. Da kann man nicht so wirklich gut Feldfrüchte anbauen, außer halt Oliven und ein bisschen Getreide. Aber wenn man nicht unbedingt in dem Gebiet, wo Sparta liegt, also dem südlichen Teil von Griechenland, da ist es ein bisschen grüner, kann man ein bisschen besser Feldarbeit betreiben, aber alles, was nördlich davon liegt, ist halt sehr, sehr bergig, sehr, sehr zerklüftet. Da ist nicht wirklich viel mit Landwirtschaft. Da hat sich aber Xerxes darauf vorbereitet und hat eine Schiffsbrücke errichten lassen, und zwar auf dem Hellespont. Das ist jetzt ein kleiner Geografieausflug. Wenn man weiß, wo heute Istanbul liegt, das ist dann ja der Bosporus. Die in Meerenge zum Westen davon sind die Dardanellen. Und weiter westlich davon gibt es eine noch weitere, kleinere Meerenge. Das ist der Hellespont. Und darüber haben sie eine Brücke gebaut, damit die Schlacht oder die Streitkräfte zu Land einfacher nach Griechenland einmarschieren können. Weil sonst müssen die immer vom heute osttürkischen Festland halt alle mit dem Boot übersetzen. Und das ist halt bei einer riesigen, wirklich sehr großen Armee, hätte das einfach viel zu viel Zeit gekostet und du hättest einfach ständig auf dem Meerweg angegriffen werden können. Und deswegen sind sie halt dann quasi, was heute Nordtürkei, Ostgriechenland ist, haben da halt eine Brücke errichtet, um da halt leichter über ihre Truppen zu bewegen.
1: Genau, Meerengen waren sehr wichtig in der Antike. Ich hatte ein Seminar vor vielen Jahren darüber und hatte auch eine Hausarbeit geschrieben, damals über die Meerenge zwischen Sizilien und Italien, über Scylla und Charybdis.
0: Und um dir mal so einen kleinen Eindruck zu bekommen davon, wie groß die wirklich allein Seemacht von den Perser waren, man schätzt so ungefähr, dass sie 600 bis 800 Kriegsschiffe hatten. Unsere eine der wenigen historischen Quellen, die wir haben, mit Herodot, das ist eigentlich der Erste, der wirklich...
1: Der Vater der Geschichte.
0: Der Geschichte, der schreibt von 1200 Schiffen, das ist definitiv übertrieben. Aber heutige Schätzungen gehen von 600 bis 800 Kriegsschiffen aus, was für die damalige Zeit unglaubliche Seemacht war. Da gab es aber in Athen einen sehr cleveren Strategen, den Namen könnte man vielleicht kennen, mit Themistokles. Der hat es veranlasst, dass aus einer wirklich reichen Silbermine die Einnahmen nicht dafür genutzt wurden, um halt Landstreitkräfte aufzustellen, sondern um, dass allein Athen 200 Trieren, also Kriegsschiffe, baut. Und damit war allein Athen die größte Seemacht im gesamten hellenischen Gebiet, was man heute also Griechenland nennt.
1: Aber doch zahlenmäßig sehr dem Persischen Reich unterlegen.
0: Ja, das waren ja allein die Athener. Die anderen griechischen Stadtstaaten hatten auch in gewisser Form eine Flotte an Kriegsschiffen, aber bei weitem nicht so viele wie halt die Perser. Und da haben sie sich halt, mussten sich halt was einfallen lassen, wo das dann später zu der Schlacht bei Salamis kommt, halt, wie man schon angesprochen, wie du es eben angesprochen hast, in der Meerenge ist eine reine Flottengröße für dich gar nicht mal so hilfreich. Mhm. Denn je größer die Flotte ist, desto schwieriger ist es, da dich zu manövrieren, ohne halt, dass du halt versehentlich in deinen Nachbarn reinfährst. Und der Sommer 480 vor Christus, wo auch diese Schlacht stattfand, ist eigentlich der historische Punkt, den man heute noch kennt. Denn ein paar Tage bevor diese Schlacht bei Salamis stattfand, kämpfte der spartanische Kriegs- oder Heerführer Leonidas bei den Thermopylen gegen die wirklich riesige persische Übermacht, falls man das kennt. Die Thermopylen ist ein Weg quasi von Nordgriechenland in die größeren Hauptregionen Griechenlands. Da war es halt sehr, sehr eng und da haben es geschafft, die, heute kennt man das aus dem Film 300, dass die wenigen spartanischen Kräfte und die anderen, die waren natürlich auch mit dabei, aus den anderen griechischen Stadtstaaten, die haben es geschafft, die riesige Übermacht der Perser mehrere Tage hinzuhalten, bis die Perser selbst hinbekommen haben, weil es ein riesiges und sehr bergige Region ist, die Streitkräfte der Griechen zu umlaufen, um die quasi gleichzeitig von vorne und von hinten anzugreifen.
1: Ja, und wer mehr Masse hat, ne?
0: Und dadurch wurde halt dann das Landaufgebot der Griechen quasi an der Stelle aufgerieben, weil du kannst dich nicht gleichzeitig von vorne und von hinten verteidigen, wenn du halt weniger Menschen bist. Dann gab es auch eine Seeschlacht bei Artemision, die ist aber unentschieden geblieben, was natürlich eine wirklich gutes Ergebnis ist, wenn du in der Unterzahl bist, einen Unentschieden rauszuholen. Mhm. Und in der gleichen Zeit wurde Attika, also die Region, in der Athen liegt, kann man sich gut merken, Attika, Athen, wurde größtenteils von Zivilisten, also älteren Frauen und Kindern, evakuiert. Und die Stadt Athen und die umliegenden Städte waren eigentlich nur noch mit größtenteils Soldaten oder halt wehrfähigen Männern besiedelt. Dann kam es heute im Jahre 480, man ist sich nicht ganz sicher, weil in der Antike sind so genaue Tagesangaben schwierig, aber eine der Daten ist halt hier der 29. September, kam es zu einer Zusammentreffen der griechischen Flotte. Und zwar berichtet, dass Herodot knapp 370 bis 380 Schiffe aller griechischen Stadtstaaten zusammenkamen, innerhalb der Nähe von Athen. Und der Oberbefehlshaber war nicht ein Athener, sondern ein Spartaner, und zwar Eurybiades. Entschuldigung, ich kann Griechisch ist nicht so ganz mein Gut.
1: Alles gut.
0: Und die hatten sich halt auf diesen Isthmus, also die wollten eigentlich auf diesen Isthmus, diese Enge von, wenn man es heute kennt, zwischen Attika und dann, wenn man rüber an das andere Festland von Griechenland geht, ist dann eine Landenge, also eine enge Landbrücke, wo nördlich Wasser ist und südlich Wasser ist. Und dort wollten sich eigentlich die Spartaner an diesem Tag zurückziehen. Nur da kam die clevere List von Themistokles II. Zum Vorschein. Der hat nämlich einen Boten zum Oberbefehlshaber oder zum König der Perser geschickt und ihm mitgeteilt, so, hey, die Griechen, die sind sich nicht ganz einig, willst du nicht heute Abend uns angreifen? Und er hat jetzt dann halt, die Perser haben es gemacht, die sind südlich an die Meerenge und nördlich an die Meerenge gefahren, sodass die halt die Griechen in dieser Meerenge drinne waren und gezwungen waren zu kämpfen. Aber das Entscheidende war, dass halt die Griechen in dieser Meerenge schon selbst drinne waren und dadurch, dass sie weniger waren und die strategisch sichere Position hatten, kam es zwar zu dieser großen Seeschlacht, aber dadurch, dass die Schiffe der Griechen halt weniger waren, konnten sie einfacher in die persische Übermacht reinsegeln. Und das Besondere war, die haben ja nicht nur mit Pfeil und Bogen gekämpft, sondern die hatten vorne an den Booten solche riesigen Rammböcke dran.
1: Ah, das heißt, so funktionieren Seeschlachten. Rammst dein Boot in das andere Boot rein.
0: Also entweder um den Gegner zu entern oder um es halt fahrunfähig zu machen. Oder du schießt halt mit Pfeil und Bogen rüber auf das andere Boot, weil die hatten nicht wirklich die Möglichkeit, das waren sehr flache Schiffe. Da gab es nicht wirklich die Möglichkeit, dich irgendwohin zu verstecken, sondern du musstest wirklich auf diesem sehr offenen Feld dich mit Pfeil und Bogen auseinandersetzen. Oder wenn du ganz unglücklich warst, du wirst in der Seite gerammt und dein Boot sinkt einfach. Natürlich, die Griechen haben auch Boote verloren, aber um einiges weniger. Und die offenbar hatten eine bessere Schwimmausbildung, weil viele derjenigen der Griechen, die gekentert sind und deren Boote untergegangen sind, konnten sich auf die Insel Salamis retten. Hm. Und es gibt Berichte, dass viele der persischen Soldaten einfach dort ertrunken sind.
1: Oder wenn sie sich auch auf die Insel retten wollten, wahrscheinlich von den Griechen dann zurückgeschubst wurden.
0: Genau, die hatten halt nicht die Möglichkeit, sich zurückzuziehen. Eine Seeschlacht ist halt dann, wenn dein Boot kaputt ist, bist du so ein bisschen angearscht, weil du kannst dich nirgendwo zurückziehen. Und das Blöde daran ist, da die persische Flotte so unglaublich groß war, konnten die nicht so gut manövrieren, ohne halt in ihren Nachbarn links oder rechts oder hinter sich reinzufahren. Und die griechischen Boote waren halt kleiner und dadurch wendiger.
1: Mhm. Und ich glaube, die Perser haben danach nie wieder den Fehler gemacht, in einer Meerenge zu kämpfen.
0: Ja, vor allen Dingen, was wir wissen, ist, 100 Schiffe

0: war halt dann das Ergebnis, dass die persische Bedrohung für die Griechen aus dem griechischen Gebiet halt vertrieben wurden.
1: Waren die Perser irgendwie eine große Seefahrtnation?
0: Eigentlich waren sie eher dafür bekannt, eine Macht zu Felde zu sein, weil wenn man sich heute kennt, das Gebiet vom heutigen Afghanistan, Irak, Iran, das ganze Gebiet, da gibt es nicht so viel Wasser, was man befahren könnte. Deswegen, die waren eigentlich eher eine Macht zu Lande als eine Macht zu See. Und das hat aber auch griechische, also Folgen für die Griechen innerpolitisch. Und zwar kam es zu dem Attisch-Delischen Bund, also dass die Griechen, vor allen Dingen die mit Athen verbündet waren, einen Bund eingegangen sind. Die waren formell gleichgestellt, aber de facto hat Athen Ressourcen aus seinen Verbündeten rausgezogen, um halt unter anderem die Akropolis zu bauen. Also wenn man heute sieht, die Akropolis mit diesen riesigen Prachtbauten, die Geldmittel, die eigentlich dafür vorgesehen waren oder die eigentlich dafür genutzt wurden, waren eigentlich dafür vorgesehen, sich militärisch aufzurüsten, also ein bisschen Zweckentfremdung. Und eine zweite Folge ist, vor allen Dingen für die demokratisch regierten Stadtstaaten, dass die Ruderer, also die zu See fahrenden, die waren nicht unbedingt von der attischen, die waren nicht adelig, sondern das waren eher so das einfache Volk, die sie aber immer noch selbst irgendwie ausstatten konnten. Und dadurch, dass die halt so eine extrem große Bedeutung in dieser Verteidigung hatten, kam es halt zu einer extrem oder einer sehr radikalen demokratischen Bewegung, vor allen Dingen in Athen, die die Regierungsform in Athen eindeutig beeinflusst hat in den nächsten Jahren, bis es halt zum Peloponnesischen Krieg kam, wo halt dieser attisch-delische Bund, also Athen, gegen die Spartaner gekämpft haben. Das ist dann diese großen Auseinandersetzungen zwischen den Spartanern und den Athenern, die man dann später in Griechenland kennt. Mhm. Denn wenn es eine Regel in der antiken griechischen Geschichte gibt, die wirken nach außen immer so, als ob sie eine Religion haben, sprechen eine Sprache, sind sich irgendwie einig. Nee, da konnte sich ein Stadtstaat mit dem anderen Stadtstaat nicht wirklich gut leiden. Die haben immer über Vorherrschaft, wer ist jetzt am mächtigsten, wer hat die meisten Einflussmittel, wer kann den anderen auch militärisch schlagen. Das war dann im Folge des Persischen Krieges, dann die Folge an diesen Persischen Krieg hat sich kurze Zeit später dann der Peloponnesischen Krieg angeschlossen. Also aus einer Bedrohung der Griechen von außen haben die ein paar Jahre später eine innergriechische Auseinandersetzung gemacht. Also das schaffen auch in der Geschichte meistens nur die Griechen.
1: Ein Hoch auf die Griechen.
0: Und es gibt wahrscheinlich auch Historiker, die sagen, diese Auseinandersetzung zwischen den Griechen und den Persern halt um 480 drumherum, wenn die anders ausgestattet wäre oder wenn die andere ausgegangen wäre, wäre die gesamte europäische Geschichte anders verlaufen. Also diese wenigen Schlachten um 480 drumherum haben die gesamte spätere europäische Geschichte maßgeblich beeinflusst.
1: Das war das Kalenderblatt.
0: Und nach diesem sehr wortlastigen Beitrag machen wir ein bisschen musikalische Pause und da hast du uns was rausgesucht.
1: Ja, ich spiele nämlich gerade ganz viel ein neues Spiel, das heißt Fire Emblem Fortunes Weave und das spielt auch so, keine Ahnung, Antike angehaucht. Und ich habe eines meiner absoluten Lieblingsmusikstücke mitgebracht und das heißt Yes, Captain. Und da hat man auch seine Armee, mit die man dann mit einem Händler zusammentut und große Vögel besiegen muss, weil die haben die Waren des Händlers geklaut. Und das ist das Lied aus dem Kapitel.

0: Das war Yes Captain vom Spiel Fire Emblem Fortune's Weave.
1: Und wir machen nochmal ein kleines musikalisches Intermezzo dazwischen, und zwar von Windows 96 Drive Slow.

0: Windows 96 mit Drive Slow, aber das ist jetzt, von dem Computerprogramm? Nee, ne?
1: Nee, das ist eine Band, die haben einfach nur Windows 96 genannt. Ich fand es einfach nur lustig, dass quasi man sagen kann, hey, Windows 96 bringt nochmal Musik raus.
0: Ja.
1: War auch immer, ich weiß noch, ich glaube, den ersten PC, an dem ich mal saß, der müsste noch Windows 96 als Betriebssystem gehabt haben.
0: Wahrscheinlich bei mir auch, aber...
1: Nee, bei... Ich glaube, du bist ein bisschen jünger als ich, da könnte es schon Windows XP gewesen sein.
0: Ach so, ja, wahrscheinlich. Aber ich glaube, es hat, ja, wahrscheinlich, egal. ich weiß nicht, was meine Technik, meine Eltern und meine Bekannten damals hatten. Aber ich weiß, wir haben damals noch auf so einem richtig uralten Computer immer Kika geguckt. Also auf der Website davon. Ja, wir haben einen Gastbeitrag von Radio Dreieckland, RDL, über die GEAS-Reform. Nach langer Vorbereitung traf am 12. Juni das gemeinsame europäische Asylsystem, kurz GEAS, in Kraft. 100 Tage danach hat Pro-Asyl unter dem Titel Abschreckung, Druck und Rechtsverstöße ein Policy Paper herausgebracht, das die neue Praxis und insbesondere auch ihre Handhabung durch die deutschen Behörden bewertet. Radio Dreieckland ließ sich das von Wiebke Judith von Pro Asyl genauer erklären.
2: Am 12. Juni trat das GEAS in Kraft, das gemeinsame europäische Asylsystem. Pro Asyl hat dazu eine Broschüre verfasst, 100 Tage danach. Bevor wir jetzt da auf Einzelheiten eingehen, vielleicht erstmal so kurz, was bedeutet dieses gemeinsame europäische Asylsystem?
3: Also wir haben seit diesem Jahr die Reform des gemeinsamen europäischen Asylsystems, die in Kraft getreten ist und die die größte Asylrechtsverschärfung in Europa und auch seit 30 Jahren in Deutschland ist. Sie wurde vor 2 Jahren schon beschlossen. Die Mitgliedstaaten hatten jetzt 2 Jahre Zeit, sich darauf vorzubereiten, sie umzusetzen gesetzlich. Und nun ist sie in Kraft und setzt eben ganz klar darauf, möglichst viele Asylsuchende schon an den EU-Außengrenzen festzuhalten. Sie schränkt die Rechte von Schutzsuchenden ein, wird es deutlich schwerer machen, für verfolgte Menschen in Europa Schutz zu bekommen.
2: Fangen wir mit den Außengrenzen an. Die Abweisung an den Außengrenzen, zum Beispiel an einem Flughafen. Was bedeutet das jetzt im neuen System?
3: Also konkret in Deutschland sind die EU-Außengrenzen eben unsere See- und Flughäfen und da sind eben vor allem die Flughäfen relevant und das heißt, dass dort Asylsuchende jetzt bis zu 3 Monate im Grenzverfahren festgehalten werden können. Aus unserer Sicht ist das Haft. Und wenn sie abgelehnt werden, dann auch noch weitere 3 Monate in einem neuen Abschiebungsgrenzverfahren. Für die Menschen bedeutet das quasi komplette Isolierung. Die Menschen sind natürlich oft auch noch sehr verängstigt, wissen nicht ganz, wie ihnen geschieht und werden dann eben unter solchen Haftbedingungen an den deutschen Flughäfen festgehalten und müssen dort ihr Asylverfahren durchlaufen. Und da haben wir jetzt eben schon in den ersten 100 Tagen festgestellt, dass dort auch sehr vulnerable Menschen festgehalten werden, dass die Asylverfahren eben extrem schnell gehen und aus unserer Sicht es eben auch, wie leider erwartet, zu unrichtigen Ablehnungen kommt.
2: Nochmal zum Thema Haft. Also eigentlich ist ja so, dass es gibt den Polizeigewahrsam vorübergehend und ansonsten muss Haft ja von einem Haftrichter angeordnet werden. Das geschieht da offenbar nicht. Wie wird das begründet, dass das keine Haft sei, wenn Leute nicht weggehen dürfen?
3: Also aus Sicht der Bundesregierung ist es eine Freiheitsbeschränkung, die auch angeordnet wird, aber die eben nicht dem Richtervorbehalt des Grundgesetzes unterliegt. Die Bundesregierung sagt, die Menschen könnten ja quasi in eine Richtung das Lager quasi verlassen, nämlich in ihr Herkunftsland oder wo sie hergekommen sind. Das schlägt aber aus unserer Sicht als Argument fehl. Die Menschen sind in ihrer Bewegungsfreiheit extrem eingeschränkt dort am Flughafen. Sie sind ja in einem festen Transitbereich, den sie nicht verlassen dürfen. Sie können auch oft quasi den Teil, wo sie untergebracht sind, nicht selbstständig verlassen. Und sollten sie ausreisen, dann würden sie ja jede Chance auf Schutz hier verlieren. Und das ist auch eins der Argumente, warum der Gerichtshof der Europäischen Union zum Beispiel bezüglich der ungarischen Transitzone auch festgestellt hat, dass das halt eben Haft ist und nicht eine mildere Freiheitsbeschränkung.
2: Gibt es schon Erfahrungen mit Schnellverfahren an diesen Flughäfen?
3: Genau, wir haben von Anfang an Fälle begleitet von Menschen, die eben dort an den Flughäfen ihr Asylverfahren durchlaufen mussten und haben da eben insbesondere beobachtet, dass halt die sogenannte besondere Schutzbedürftigkeit oft nicht erkannt wird. Also wenn zum Beispiel eine Transfrau am Flughafen in Berlin untergebracht wird und nicht verstanden wird, dass sie Medikamente braucht, obwohl sie das angegeben hat, ja, dann ist das halt ein Problem. Wenn eine syrische Frau alleine, also als einzige Frau am Flughafen untergebracht wird und Angst davor hat, zu schlafen oder zu duschen, weil sie die Türen nicht abschließen kann und ansonsten nur Männer in der Unterkunft sind, dann ist das ein Problem. Wenn eine Familie mit zwei Kindern, wo die Frau höchst psychisch belastet ist und stationär behandelt werden musste, über 2 Monate insgesamt am Flughafen in München sitzt, dann ist das ein Problem. Und wir sehen hier, dass die Behörden fahrlässig diese Vulnerabilitäten eben nicht richtig erkannt oder gehandelt haben.
2: Und wie ist das mit Bewertung der Asylgründe?
3: Auch hier, und das ist aber was sich schon lange durchzieht, sehen wir Probleme, denn am Flughafen sind es eben auch Schnellverfahren und dadurch, dass die Menschen ja eben festgehalten werden, ist auch eine unabhängige Unterstützung besonders schwierig und eben auch nicht an allen Flughäfen durchgängig gewährleistet. Und hier sticht für uns vor allen Dingen der Fall von 2 somalischen Frauen ins Auge, den wir auch schon vor kurzem öffentlich gemacht haben, weil dort eine Abschiebung bevorsteht. Beide haben vorgetragen, dass sie eben schwere Genitalverstümmelung erleiden mussten in Kindjahren. Also das ist schon eine Vorverfolgung aus geschlechtsspezifischen Gründen. Und dann eben auch zum Teil noch Bedrohung durch die Familie, durch den Ehemann, Zwangsehen. Und trotzdem wurden beide als offensichtlich unbegründet im Asylverfahren abgelehnt. Und das ist schon sehr erstaunlich, denn unserer Erfahrung und der von Anwälten nach erhalten eben somalische Frauen, wenn sie geschlechtsspezifische Verfolgung vortragen, auch in der Regel einen Schutz. Und das zeigt auch die Statistik. Somalische Frauen haben im ersten Halbjahr 2026 zu fast 90% Schutz bekommen. Und dann sticht natürlich so eine Entscheidung sehr stark hervor.
2: Ein weiterer Punkt, auf den Sie sehr eingehen in der Broschüre, ist diese Überstellungsfristen. Ich glaube, das müssen Sie ein bisschen genauer erklären, was dahinter steckt.
3: Genau, da geht es um das neue Dublin-System, was jetzt offiziell Asyl- und Migrationsmanagementverordnung heißt. Und da geht es letztlich darum, festzustellen, welcher Mitgliedstaat in der EU für die Durchführung eines Asylverfahrens zuständig ist. Und das muss man erstmal sagen, das System wurde nicht super neu reformiert, sondern es wurde an bestimmten Stellen verhärtet, insbesondere für die Betroffenen. Also sie müssen weiterhin und haben hier jetzt noch neue Pflichten, eben in dem Mitgliedstaat der Ersteinreise zu bleiben. Und dadurch, dass aber eben viele Gewalt an den Außengrenzen erleben, es dort schlechte Lebensbedingungen gibt, fühlen sich halt viele gezwungen, weiter zu fliehen und landen dann in Deutschland. Und Deutschland kann diese Menschen in den Staat der Ersteinreise zurücküberstellen. Und hierfür hat Deutschland regulär 6 Monate Zeit. Wenn diese 6 Monate ablaufen und die Personen nicht überstellt sind, was, das muss man auch sagen, in der Mehrheit der Fälle der Fall ist, oft weil andere Mitgliedstaaten nicht kooperieren, dann wird Deutschland für das Asylverfahren zuständig. Und es zeigt sich ja ziemlich deutlich, dass das Bundesamt für Migration und Flüchtlinge versucht, möglichst häufig zu verhindern, dass diese Überstellungsfrist abläuft. Und da gibt es halt ein paar neue Möglichkeiten aus Sicht des BAMFes. Da geht es insbesondere um die Frage, ob die Person flüchtig ist. Und hier sehen wir, dass das BAMF anfängt, diese Definition ganz stark zu überziehen und in vielen Fällen die Person als flüchtig markiert und die Überstellungsfrist, und das ist eben auch neu, um 3 Jahre verlängert. Also bislang waren es maximal 18 Monate. Jetzt sehen wir eben Bescheide, wo Menschen gesagt wird, okay, im August 2029 läuft deine Überstellungsfrist ab. Und das sind eben Konstellationen. Wir haben einen Fall dokumentiert aus Niedersachsen. Da geht es um eine Familie, eine Mutter mit 2 Kindern. Um 7 Uhr morgens ist da die Polizei gekommen, um sie nach Frankreich abzuschieben. Und der Sohn war aber eben nicht im Zimmer der geflüchteten Unterkunft. Der hat draußen Sport gemacht. Auch die Mutter war unterwegs. Und allein deswegen wurde dann quasi gesagt, die Familie ist flüchtig, weil eben dieser Überstellungsversuch gescheitert ist. Dabei hat die Polizei gesehen, die persönlichen Dinge sind im Zimmer. Die Tochter war auch anwesend. Also hier ist ganz klar aus unserer Sicht nicht von Flucht zu sprechen. Und eine andere Situation, die das betrifft, ist das Thema Kirchenasyl. Das ist ja ein humanitäres Instrument, um Menschen vor Abschiebung zu schützen, die eben ein humanitärer Härtefall sind. Wir haben da einen Fall dokumentiert einer Frau, die eben in Kroatien schwere sexualisierte Gewalt erlebt hatte und deswegen nicht nach Kroatien zurück will und eine Gemeinde ihr Schutz gegeben hat. Und auch in dem Fall ist es jetzt, scheint es eine neue Taktik zu sein, dass die Asylbehörden die Person zu einem Termin vorladen. Und wenn sie dort nicht erscheint, dann wird gesagt, sie sind flüchtig. Dabei ist den Behörden der Aufenthaltsort bekannt. Oft gibt es auch einen aktiven Kontakt mit den Behörden über Anwälte etc. Also es ist nicht so, dass unklar ist, wo die Person ist oder die wirklich abgetaucht ist. Und das sind halt eben Konstellationen, die wurden in der Vergangenheit schon höchstrichterlich geklärt. Es wurde gesagt, nein, das ist kein Flüchtling sein. Und wir sehen jetzt, es gibt quasi neue Rechtsgrundlagen. Das BAMF versucht wieder hier eine möglichst harte Gangart zu gehen. Und das geht jetzt schon vor Gericht. Also wir sehen hier eine Klagewelle. Und natürlich auch, es ist extrem belastend für die betroffenen Menschen.
2: Können Sie das noch ein bisschen erklären, was diese für die konkret für die Geflüchteten bedeutet, wenn sie in so einem Überstellungsfristzeitraum sind?
3: Ja, es bedeutet erstmal die totale Unklarheit und Ungewissheit, denn es wird ja nicht darüber entschieden, ob sie eigentlich Schutz brauchen. Ja? Also zum Beispiel, ob sie halt verfolgt wurden im Herkunftsland, ob dort Krieg herrscht. Und während dieser gesamten 3 Jahre wird das überhaupt nicht gefragt, sondern die sind quasi geparkt. Ja? Die sind in einer Dauerwarteschleife. Und es kann gut sein, dass sie in der Zeit verringerte Sozialleistungen nur bekommen, dass sie, ist die Frage, ob sie arbeiten dürfen. Sie können für einen Großteil der Zeit in diesen neuen Sekundärmigrationszentren oder halt in anderen Erstaufnahmeeinrichtungen untergebracht bleiben. Das heißt, es ist einfach ein Zustand einer, ja, großen Verzweiflung. Und es wird ihnen natürlich auch, sollten sie schutzberechtigt sein, andere Rechte vorenthalten. Weil wenn sie Flüchtlinge sind, dann haben sie ein Recht auf Familiennachzug. Dann haben sie ein Recht auf volle Sozialleistung, vollen Arbeitsmarktzugang etc. Sie haben ein Recht auf einen Reiseausweis für Flüchtlinge, der es halt auch vielleicht ermöglicht, in anderen Ländern mal wieder Familienangehörige zu sehen, die man seit Jahren nicht gesehen hat. Also da hängt ganz, ganz viel dran für die Menschen. Und wir halten es deswegen auch für unverhältnismäßig, überhaupt auf 3 Jahre zu verlängern. Das ist auch nicht Zwang, sondern das ist eine Option, ja. Und wir sagen, hier muss verhältnismäßig vorgegangen wird. Und eine Verlängerung einer solchen Frist auf 3 Jahre ist aus unserer Sicht ganz klar nicht verhältnismäßig. Gerade weil es ja auch gut sein kann, dass die Personen dann auch schon wieder den Behörden ganz klar zur Verfügung stehen und die Behörden eben wissen, wo die Menschen sind.
2: Erhöht das in der Statistik dann auch die Zahl der Ausreisepflichtigen, mit der ja sehr gerne Politik gemacht wird?
3: Ja, da ist schon mit zu rechnen. Also die Personen gelten quasi als ausreisepflichtig, können aber eben in der Regel gar nicht selbst ausreisen, das muss man auch dazu sagen. Und da gibt's aber auch noch einen anderen Aspekt, der uns Sorgen macht, was die Statistik angeht. Denn durch die GEAS-Reform ist das deutsche Familienasyl weggefallen. Bislang ist es so, dass Angehörige, also Kinder oder Ehepartner von Schutzberechtigten den gleichen Status bekommen haben. Und das ändert sich mit der Reform. Die bekommen weiterhin ein Aufenthaltsrecht, das ist ganz klar. Es ist aber eben formal gesehen nicht der gleiche Flüchtlingsschutz. Und sie werden im Asylverfahren abgelehnt und dann wird gesagt, aber sie haben eben ein Aufenthaltsrecht. Und da befürchten wir auch, dass das sich ziemlich stark in der Statistik niederschlagen kann, dass die Schutzquote dadurch ziemlich einbrechen wird, weil wir eben viele nachgeborene Kinder zum Beispiel haben von Schutzberechtigten, die in die Statistik einziehen. Weil von den afghanischen Frauen, die Folgeanträge gestellt haben und die jetzt einen Flüchtlingsschutz bekommen haben, eben auch deren Ehemänner oder Söhne dann vielleicht keinen automatischen Schutz mehr kriegen, also nur noch den Abgeleiteten, aber eben alle als abgelehnt in die Asylstatistik eingehen. Das heißt, hier, dadurch, dass mit Politik immer Zahlen gemacht wird, befürchten wir natürlich schon, dass es eine Verzerrung gibt, dass viele Leute denken, wir haben so viele abgelehnte Asylsuchende, dabei sind da viele Menschen drunter, die ganz klar ein Aufenthaltsrecht haben.
2: Was wären die Forderungen von Pro Asyl? Was müsste sich ändern? Ich meine jetzt abgesehen von ganz generellen Geschichten in der Politik.
3: Ja, also erstmal muss man sagen, die GEAS-Reform bietet Spielräume und es ist halt eine Entscheidung der Bundesregierung, diese immer nur mit möglichst größter Härte zu nutzen. Wir fordern die Bundesregierung auf, die Spielräume für eine menschenrechtskonforme Anwendung zu nutzen, keine juristischen Experimente auf Kosten von Schutzsuchenden zu machen und eben die Fairness der Verfahren wirklich in den Mittelpunkt zu stellen. Dann gäbe es immer noch Verschärfung, ja, aber es würden halt so krasse Probleme, wie wir es jetzt in den ersten 100 Tagen schon gesehen haben, hoffentlich nicht entstehen.
0: Das war ein Gastbeitrag von Radio RDL zum Thema Gemeinsames europäisches Asylsystem, die GEAS-Reform. Wir machen eine kurze Musikpause und dann gibt's einen Einblick in einen Soundwalk von Anja Erdmann. Aber wir hören zuerst Joker Out, Assemti Povedal. Das ist eine slowenische Band.

slowenische Klänge mit Joker Out Assemti Povedal. Und ich hatte ja schon erzählt, dass ich vor ein paar Tagen auf einem Soundwalk war. Denn Anja Erdmann beschäftigt sich seit vielen Jahren mit Klangkunst und dem Zusammenspiel von akustischen und visuellen Elementen. Und im Rahmen des Kulturquartier-Festivals hat sie uns auf einen Soundwalk mitgenommen. Und wir hören jetzt zuerst eine Atmosphäre aus der Stadt, dann ein Interview mit zwei Teilnehmenden und dann noch mal ein bisschen Atmosphäre. Und viel Spaß dabei. Es war tatsächlich eine ziemlich coole Erfahrung, weil, wie gesagt, es fühlt sich alles an wie ein Film, wenn man da mit so Kopfhörern durch die Gegend läuft und alles sehr viel mehr hört, als man eigentlich gewohnt ist.

0: Zug.
1: Ja. Ah, hier hinten. Wir gehen nachher noch hier vorne an den Tunnel. Das ist auch total spannend.
0: Wir sind dann

0: Zurück.
1: Ist das verstärkt durch den Tunnel, die Autos?
2: Genau, durch diese Wölbung gibt es die Reflexion.
0: Da, daher auch der Hall, du hast ja auch mit dem Schnipsen probiert. Klassiker. So, einmal wieder zurück.

0: Der Soundwalk ist vorbei. Wie war dein erster Eindruck, jetzt wo die Kopfhörer abgenommen sind?
1: Dass man wieder in der Welt ankommt, obwohl man ja die ganze Zeit da war und noch eigentlich sie noch viel mehr wahrgenommen hat, aber trotzdem hat man sich so abgeschottet gefühlt. Und jetzt mein Gehör ist noch ganz komisch. Ich kann es gar nicht so richtig beschreiben. Aber es ist ein bewussteres Hören jetzt aktuell, was ja sonst normal ist, aber ich spüre noch den Wechsel. Ja.
2: Oh, wieder zurückzukommen in die Realität, weil vorher war man so gänzlich von all den Geräuschen, den Rundum-Sound umgeben gewesen, also auch nicht nur vor einem, sondern auch hinter einem, so 360 Grad.
0: Gab's eine Überraschung für dich während des Spaziergangs? So, was sich besonders spannend angehört hat?
1: Das meinst du zu Beginn auch, ne, dass es sich anfühlt, als ob man einen Film guckt, weil da ja wahrscheinlich auch die Tonspuren besonders intensiv einfließen und wahrscheinlich ist das auch so, dieser Effekt, da jetzt einzutauchen in diesen Film. Und meine Schuhe, die haben lustige Geräusche gemacht beim Laufen. Das tat mir auch ein bisschen für die Gruppe leid. Da habe ich jetzt Soundwalk-Erfahrung gesammelt. Und ja, einfach, dass es so intensiv war. Ja. Und ich habe gestaunt, dass mein kleiner Sohn in der Trage mitgemacht hat, den man jetzt auch gerade hört.
0: Wir sind ja auch an Autos und an einem Park vorbeigekommen und an einem Tunnel. Wie haben Sie die verschiedenen Geräuschkulissen wahrgenommen?
2: Also ich fand erstmal, dass die Autos ungeheuer laut waren. Das hängt natürlich auch immer davon ab, wie der Straßenbelag ist. Aber anscheinend auch, was man für Reifen hat, was das für Autos sind. Das war schon sehr stark gewesen. Ja, und im Park, obwohl wir hier überall sehr viel Grün haben in der Stadt. Also wir haben, glaube ich, nicht einen einzigen Vogel gehört. Ne? Es war ein bisschen enttäuschend gewesen. Vielleicht ein, ne? Eine Krähe im Park, ja.
0: Und wie hattest du vom Soundtrack erfahren?
1: Oh, über ganz viele Kanäle, aber ich bin sehr kulturaffin, über Instagram, über das Kulturquartier, über Anja selber, da verfolge ich auch ihre Arbeit und ich wollte schon ganz lange mal an einem Angebot von ihr teilnehmen und heute hat es endlich geklappt. Ja.
2: Es stand halt mit beim Veranstaltungskalender drin und es gibt ja auch überall Flyer hier zum Kulturquartier. No, dann habe ich gedacht, klingt interessant, was auch immer das ist. Für mich war es eine absolute Premiere. Ich muss sagen, ich habe es auch so noch nie gehört, dass sowas gibt.
0: Das heißt, Sie sind eigentlich auch mit keinen großen Erwartungen rangegangen?
2: Nein, nein. Außer, dass irgendwas mit Sound zu tun hat und dass man rumläuft. Und es hieß ja in der Umgebung vom Kulturquartier.

0: Ohne hört man gar nichts.
1: Das ist krass, ne? Ich habe jetzt auch gerade mal.
2: Ach, krass.
1: Echt ein Unterschied, ne? Ich glaube, die hohen Frequenzen hört man noch, aber die

0: Das war der Soundwalk mit Anja Erdmann.
1: Das war wirklich sehr eindrucksvoll. Ich gehe recht selten durch die Stadt und höre mir einfach mal an, was in meiner Umgebung passiert. Und wenn man das so nochmal kanalisiert mitbekommt, wie du es jetzt erfahren hast, ist natürlich
0: man hört wirklich so viel
1: eine
0: mehr.
1: Komplett neue Erfahrung. Ja. Wir machen nochmal eine kleine musikalische Pause und danach geht's weiter mit meinem Interview, was ich mit Katharina Rummenhöller vom FZS geführt habe, der freie Zusammenschluss des Studentinnenschaften. Und wir hören jetzt an einen Song, der wirklich zu einer der meisten gecoverten Versionen von einem Song gehört, die es jemals gab. Der Originaltitel ist gar nicht derjenige, unter dem er heute bekannt ist. Der Originaltitel ist In Other Words. Wahrscheinlich am bekanntesten geworden ist er in seiner Version von Frank Sinatra. Wir hören jetzt die Version von Claire, und zwar Fly Me to the Moon.

0: Für viele Studierende ist BAföG ein existenzieller Baustein der Finanzierung ihres Studiums. In den 70er Jahren eingeführt, wurde es bereits einige Male reformiert, zuletzt in diesem Jahr mit dem 30. BAföG-Änderungsgesetz. Kritik an der schwarz-roten Reform des BAföG kommt unter anderem aus der Opposition, den Gewerkschaften und der Studierendenschaft selbst. Dazu darf ich jetzt bei uns im Interview Katharina Rummenhöller vom FSZ-IV, dem Freien Zusammenschluss von Studentinnenschaften, begrüßen. Vielen Dank, dass du die Zeit für uns genommen hast.
1: Vielen Dank.
0: Bevor wir mit in die Kritik in das BAföG-Änderungsgesetz einsteigen, welche positiven Punkte gibt es denn in diesem Änderungsgesetz?
1: Ja, zunächst begrüßen wir, dass es überhaupt kommen soll. Also bisher ist das noch nicht beschlossen vom Bundestag und Bundesrat, sondern wir warten jetzt noch darauf. Die Bundesregierung hatte versprochen, dass es schon viel früher kommt. Was jetzt positiv ist, sind die Erhöhungen, die dort beschlossen wurden. Also zum einen von den Grundbedarfssätzen, die sollen in zwei Schritten auf Bürgergeldniveau angepasst werden. Und die Wohnkostenpauschale soll erhöht werden von 380 auf 440 Euro. Beides begrüßen wir sehr, aber da kommen wir schon zu einem Kritikpunkt von uns. Beides kommt viel zu spät. Also die Erhöhung der Wohnkostenpauschale kommt erst zum Sommersemester nächsten Jahres. Und die Erhöhung und die Dynamisierung, also die fortlaufende Anpassung der Grundbedarfssätze, kommt erst vollständig 2029. Also für uns erst in ferner Zukunft. Und genau das ist auch unser Problem.
0: Du hast ja jetzt schon in die inhaltliche Kritik eingestiegen. Es gibt da viele Punkte, die in diesem Gesetz und diesem Änderungsgesetz vorhanden sind. Kannst du mal grob umfassen, was denn jetzt eure inhaltlichen Kritikpunkte an diesem Gesetzesvorschlag aus dem Bundestag sind?
1: Ja, genau. Also die Grundbedarfe werden jetzt erhöht. Das bedeutet, das, was man so zum Leben hat und zum Beispiel für Lebensmittel, die werden jetzt erhöht. Auf Bürgergeldniveau sollen die erhöht werden. Das ist aber jetzt erst, also das kommt erst viel zu spät. Und bisher ist es so, dass die unter dem Niveau des Bürgergelds sind. Und genau, das ist auch ein großes Problem. Und die Wohnkostenpauschale ist auch einer unserer Hauptkritikpunkte. Die erreicht einfach vielerorts nicht zum Leben. Also die ist gerade bei 380 Euro und bleibt jetzt auch zu diesem Wintersemester bei 380 Euro. Und es gibt sehr wenige Städte, in denen man sich da noch das Wohnen leisten kann. Und zusätzlich hatte die Bundesregierung versprochen, im Koalitionsvertrag eine große Novelle anzugehen. Jetzt ist es aber so, dass es nur Minimalanpassungen gibt. Es gab ein großes Versprechen von, dass Digitalisierung kommt, Entbürokratisierung und der Antrag einfacher wird. Jetzt ist es aber so, die Digitalisierung kommt zwar, der Antrag wird aber nicht wirklich einfacher. Eine Sache finden wir doch trotzdem gut, und zwar die Abschaffung des Leistungsnachweises. Das ist nämlich so, da musste man bisher nach dem vierten Semester einen Leistungsnachweis erbringen und das hat einfach die BAföG-Ämter sehr überlastet. Und gerade zum Beispiel in Thüringen ist die Situation sehr angespannt in den BAföG-Ämtern. Die Ämter sind völlig überlastet und jetzt hoffen wir, dass die Abschaffung des Leistungsnachweises, den die Studierenden erbringen müssen, jetzt ein bisschen die Ämter entlasten kann.
0: Du hast ja jetzt schon die angesprochene Entbürokratisierung angesprochen, die damit in Frage kommen soll. Die angesprochenen Erhöhungen sollen ja mitten in der sogenannten Förderperiode im nächsten Jahr im Sommersemester kommen und hätten dafür auch mehr Arbeitsaufwand für die BAföG-Ämter mit drin. Siehst du da die eine wirkliche Entlastung für die Ämter oder ist einfach nur Mehraufwand, wenn mitten in der Förderperiode noch die Leistungen erhöht werden? Siehst du das Argument oder gilt das für dich an der Stelle nicht?
1: Das gilt auf jeden Fall. Also die Studierendenwerke haben sich an der Stelle schon beschwert, dass es sehr schwer umzusetzen ist. Und wir hätten uns auch gewünscht, dass das jetzt schon früher kommt, nämlich zu diesem Wintersemester. Jetzt ist es nämlich so, die BAföG-Novelle wurde eigentlich schon angekündigt, jetzt zu diesem Wintersemester. Und die Studierenden warten natürlich darauf und viele haben sich auch ein bisschen darauf verlassen. Und jetzt ist es so, dass nicht mal die Versprechen des Koalitionsvertrags eingehalten werden. Und deshalb, also wir kritisieren natürlich auch, dass die Studierendenwerke damit überlastet sein werden. Und deshalb sehen wir das Argument auf jeden Fall. Für uns ist es aber wichtig, dass irgendwas kommt. Und wir hoffen, dass zumindest ein paar Studierende jetzt auch schon von der Erhöhung zum Sommersemester profitieren werden.
0: Du hast ja jetzt angesprochen, dass sich die jetzige Gesetzesnovelle nicht an die in dem Koalitionsvertrag festgehaltenen Änderungen hält. Welche Änderungen wurden denn eigentlich mal zum Beginn dieser Regierungskoalition von SPD und CDU, CSU eigentlich festgehalten?
1: Die Erhöhung der Wohnkostenpauschale kommt jetzt genauso, wie sie auch vereinbart wurde, auf 440 €. Das Problem ist nur wirklich im Koalitionsvertrag und was die Bundesregierung in ihren Äußerungen gesagt hat. Im letzten Winter hat in Aussicht gestellt, dass die Novelle jetzt eben schon früher kommt. Und es war auch angekündigt und die Bundesregierung hat versprochen, dass jetzt auch zum Beispiel die Erhöhung der Grundbedarfssätze schon viel früher kommt. Und jetzt kommt sie erst 2029. Also das ist vielleicht auch das größte Problem. Die Bundesregierung verschiebt es in eine weite, weite Zukunft, also jetzt was den Gesetzgebungsprozess angeht, und lässt sich damit offen, überhaupt nichts zu machen. Also dass die Erhöhung der Grundbedarfssätze, wenn das irgendwie der Haushalt nicht zulässt, was ja die Argumentation ist, warum es erst so spät kommt. Und wenn der Haushalt das nicht zulässt, dass es eben gar nicht kommt. Und das ist eben nicht das, was versprochen war. Studierende sind darauf angewiesen, genauso wie viele andere Teile der Bevölkerung. Also es ist ja überall so, die Preise für Lebensmittel steigen, die Mieten steigen überall und überhaupt die Kosten zum Leben. Und Studierende sind eben eine besonders betroffene Gruppe, einfach weil sie zum Beispiel viel umziehen müssen, auch darauf angewiesen sind, vielleicht in einer bestimmten Stadt zu leben, aufgrund ihres Studienplatzes. Und sie eben auch zum Beispiel ja, also zum Beispiel auch häufig in eine neue Stadt kommen, wo sie eben nicht so viel Erfahrung haben jetzt bei der Wohnungssuche oder so. Und genau deshalb ist das BAföG so wichtig, auch einfach damit es kein soziales Kriterium ist, wer sich das leisten kann, überhaupt zu studieren und wer nicht.
0: Du hast ja die Wohnkosten angesprochen, die sollen ja jetzt in der Wohnkostenpauschale auf 440 € im Monat ansteigen. Da habe ich mal nachgeschaut. Die Moses-Mendelssohn-Stiftung hat einen Durchschnittswert für WG- und Mietenpreise für Studierende von 510 € angegeben in den meisten Fällen. Wie schwer ist es denn, du lebst ja, wie ich weiß, und studierst in Köln an der Uni, wie schwer ist es denn in wirklich eher teureren Städten als BAföG-BezieherInnen auch nur ansatzweise einen bezahlbaren WG- oder Wohnungsplatz zu finden. Denn ich weiß noch aus eigener Erfahrung, in Studierendenwerken, vor allem in größeren Städten, hat man doch schon eher längere Warteperioden, um eine vom Studierendenwerk ausgeschriebene Mietwohnungsplatz zu finden. Wie schwer ist denn aus deiner Erfahrung oder aus dem, was du mitbekommen hast, die Wohnungssuche für BAföG-BezieherInnen?
1: Ja, also das Wohnen ist auf jeden Fall für uns auch eines der größten Probleme, mit dem gerade auch zum Beispiel Studierende, aber auch ja, sehr viele Menschen einfach gerade zu kämpfen haben, weil die Mieten ins Unermessliche steigen und dieser Durchschnittswert von 510 €, das haben wir jetzt auch wieder kritisiert, weil es einfach keine Antwort der Politik auf dieses Problem gibt. Das betrifft auch nicht nur Großstädte, also in fast allen Städten, wenn man sich zum Beispiel jetzt die Zahlen des Moses-Mendelssohn-Instituts anschaut, ist es so, dass die Wohnkostenpauschale von jetzt gerade 380 € nicht zum Leben ausreicht und nicht zum Wohnen ausreicht. Und da ist es eben so, dass es keine richtige Antwort darauf gibt. Es gibt Studierendenwohnheime, ja, und es ist eben auch genauso, dass man also dass man ziemlich lange warten muss, auch gerade in größeren Städten. Wenn man sich das bundesweit anschaut, leben nur ungefähr 10% der Studierenden überhaupt in Studierendenwohnheimen. Das könnten viel mehr sein, wenn man sich auch die Wartelisten anschaut. In ganz extremen Beispielen, wenn man jetzt zum Beispiel sich München anschaut, das ist so, dass die Wartezeiten mehr betragen als jetzt zum Beispiel die Regelstudienzeit, der Bachelor zum Teil oder Master. Und das ist ein großes Problem, wenn Studierende eigentlich darauf angewiesen wären, günstigen Wohnraum zu finden, weil sie zum Beispiel auch BAföG-EmpfängerInnen sind. Und genau, oder auch alle, die nicht BAföG bekommen. Also es ist ja auch ein großes Problem, dass gerade nur 10,8% der Studierenden überhaupt BAföG bekommen. Und die Mehrheit der Studierenden ist eben darauf angewiesen, dann sich anders das Studium zu finanzieren. Einige werden natürlich und viele werden von ihren Eltern unterstützt. Aber die meisten Studierenden, und das sind über 2/3, arbeiten auch neben dem Studium, um sich eben ihr Studium auch zu finanzieren. Und das ist ein großes Problem und das merkt man eben vor allem beim Wohnen. Also der Wohnraum fehlt, man muss ewig warten. Und in großen Städten ist es zum Beispiel so, also wir sind ja ein bundesweiter Dachverband und bei uns sind die Studierendenvertretungen vor Ort Mitglied und viele von denen bieten zum Beispiel so Notschlafstellen an. Zu Beginn jetzt zum Beispiel des Wintersemesters, also dann gibt es Studierende, die vielleicht in große Städte kommen und erstmal keine Wohnung gefunden haben, keine WG und dann erstmal 3 Wochen in eine Turnhalle ziehen zum Beispiel. Also das sind jetzt auch Beispiele, die wir haben.
0: Könnte es vielleicht dazu kommen, dass manche Uni- oder Hochschulstandorte für größere Teile, die halt auf BAföG angewiesen sind, einfach unbezahlbar werden, dass es so eine Art von finanzieller oder sozialer Segregation zwischen den Studierenden kommen könnte? Siehst du da so eine Gefahr, quasi fast schon amerikanische Verhältnis, oder sind wir da noch ein bisschen weit davon entfernt?
1: Also diese Verhältnisse haben wir definitiv schon. Also wenn man sich anschaut, zum Beispiel jetzt auch die Zahlen vom Moses-Mendelssohn-Institut, die angesprochenen, das ist eigentlich ein gutes Beispiel, weil die zeigen, dass die Schere immer größer wird. Also es gibt fast keinen Wohnraum mehr so im Mittelfeld, sondern es gibt so ganz extreme Beispiele wie zum Beispiel München, Berlin, Köln, aber auch andere große Städte. Genau. Und dann gibt es aber zum Beispiel auch Städte, in denen es noch gerade bezahlbar ist zu wohnen. Die Schere wird immer größer und deshalb wird es auch ein soziales Kriterium. Natürlich, es gibt eigentlich auch in kleineren Universitätsstandorten sehr gute Studiengänge, also die Qualität ist ja nicht unbedingt ausschlaggebend, aber vielleicht schon eher die Wahl des Studiengangs. Also kann man sich überhaupt leisten, den Studiengang, den es vielleicht nur in bestimmten Städten, der überhaupt nur in bestimmten Städten angeboten wird, zu studieren. Und vielleicht muss man dann auf eine andere Stadt ausweichen oder auf einen anderen Ort. Weil das das eben dann nicht gibt. Also das könnte auch ein Problem sein. Und deshalb würde ich sagen, vielleicht haben wir nicht amerikanische Verhältnisse, aber wir sind auf jeden Fall gerade schon an dem Punkt, wenn man sich anschaut, wer überhaupt an die Universität kommt. Und dann sind das häufig eben Studierende, die ja aus einer finanziell eher privilegierteren Situation kommen. Und deshalb haben wir auf jeden Fall schon diese Krise von, wer hat eigentlich Zugang zu den Hochschulen dann und wer kann sich das überhaupt leisten zu studieren?
0: Ministerin Dorothea Beer meinte ja, Studierenden könnten ja neben dem Studium einfach jobben gehen. Sie meinte, sie hätte das neben dem Studium auch gemacht. Du hast ja schon angesprochen, Großteil, ich glaube 60% mindestens der Studierenden gehen schon neben dem Studium Teilzeit jobben. Bei BAföG-Beziehern ist es ja noch so, ihr könnt ja nicht oder man kann da nicht unendlich viel dazu verdienen. Was war denn die erste Reaktion von dir oder vom FZS, ob als diese Äußerung publik gemacht wurde, was war dann deine Reaktion auf diese Äußerung?
1: Ja, also zunächst finden wir das wirklich eine Unverschämtheit, wenn es darum geht, über die Lebenssituation von Studierenden zu sprechen. Und wir finden die Aussagen von Dorothee Beer in der Vergangenheit verkennen einfach die Lebensrealität von Studierenden. Und genau diese Zahlen, und zwar mehr als zwei Drittel der Studierenden arbeiten neben dem Studium. Und das tun sie ja nicht, weil sie das irgendwie machen, um irgendwie Erfahrung zu sammeln für ihren zukünftigen Beruf. Das machen natürlich auch Studierende. Das schließt sich ja nicht aus, aber wenn man sich die Zahlen anguckt, viele sind ja auch darauf angewiesen oder die meisten sind auch darauf angewiesen, zumindest zu einem Teil ihren Lebensunterhalt davon zu finanzieren. Deshalb finde ich, also waren wir äußerst schockiert von der Aussage von Dorothee Beer und haben dann in der Woche darauf direkt zu einer Kundgebung in Berlin vor der CDU-Parteizentrale aufgerufen, weil wir eben finden, dass da bewusst nicht auf die Lebensrealität von den meisten Studierenden geachtet wird. Und das sieht man gerade zum Beispiel bei der BAföG-Erhöhung, die jetzt vielleicht kommt, hoffentlich, wenn sie beschlossen wird, also wenn das 30. BAföG-Änderungsgesetz beschlossen wird, aber auch bei ganz vielen anderen Bereichen. Also gerade zum Beispiel auch Studierendenwohnheime, aber gerade auch, wenn es darum geht, was macht man sonst, um irgendwie, ja, zum Beispiel, günstigen Wohnraum zu schaffen in großen Städten. Und ja, deshalb war das vielleicht so ein bisschen unsere Reaktion auf Dorothee Beers Aussage, dass wir einfach uns fragen, ja, woher das denn kommt, weil es entspricht definitiv nicht der Realität.
0: Du hast ja auch schon ausgeführt, dass sehr viele Leute einfach die brauchen, um zu überleben, die Nebenjobs. Das ist natürlich auch immer mit sehr viel Zeitaufwand verbunden. Körperliche Anstrengungen sind mit dabei, geistige Leistungen werden im Nebenjob verlangt. Hat das Auswirkungen auf Prüfungsleistungen? Ich habe einen Beitrag vor kürzerer Zeit gelesen, wo es über eine Studentin aus München geht, die quasi fast einen Großteil ihrer Zeit dazu braucht, um zu ihrem Nebenjob zu pendeln und dann zu arbeiten, um sich das Studium in München überhaupt leisten zu können. Und da gibt es auch mehrere Berichte darüber, dass die Prüfungsleistungen im Durchschnitt darunter leiden. Ist das eine Diagnose, die du teilen würdest, dass wenn so viele Studierende nebenbei jobben müssen, um sich ihren Unterhalt zu finanzieren, dass damit auch die Ausbildung und die Weiterbildung in Mitleidenschaft gerät?
1: Auf jeden Fall. Und vielmehr macht das ja immer noch zu einer sozialen Frage. Also wer kann sich das leisten, wirklich Vollzeit zu studieren? Man muss sich auch bewusst machen, ein Studium ist erstmal im Regelfall ein Vollzeitstudium. Das heißt, nebenbei zu arbeiten ist dann auch nur eingeschränkt möglich, wenn man tatsächlich Vollzeit studieren möchte. In den meisten Fällen zieht das Studium dann in die Länge. Das heißt, man studiert mehr länger, wenn man eben nebenbei arbeitet. Aber eben auch, genau, kann auch das Studium definitiv darunter leiden. Und das ist auch etwas, was uns als Bundesverband immer erreicht, auf jeden Fall von Studierenden. Und das ist ein großes Problem. Und da sollte ja eigentlich an dieser Stelle das BAföG greifen. Also das BAföG soll ja eigentlich das Mittel sein, den Zugang zur Bildung nicht oder weniger zu einer Frage von sozialer Herkunft zu machen. Weil das BAföG aber nicht funktioniert, weil viele Studierende auch neben dem BAföG zum Beispiel arbeiten müssen, weil das BAföG nicht ausreicht und viel zu wenig Studierende überhaupt das BAföG bekommen können, ist es dann doch, also funktioniert das BAföG nicht so, wie es eigentlich mal gedacht war. Und an dieser Stelle ist auch spannend zu wissen, also wir sind gerade auf dem niedrigsten Wert der BAföG-Empfänger seit dem Jahr 2000. Und das ist auf jeden Fall auch ein Alarmsignal an die Politik. Das sollte ein Alarmsignal an die Politik sein, da endlich Maßnahmen zu ergreifen, die das Ganze angehen.
0: Welche Änderungen oder Reformen bräuchte es denn jetzt nicht nur beim BAföG? Wir hatten ja auch über man könnte auch über die finanzielle Auslegung von Studierendenwerken, mehr Bau von Studierendenwohnheimen, damit Studenten nicht auf dem freien Wohnungsmarkt mit anderen, eher mit weniger Einkommen ausgestatteten Menschen konkurrieren müssen. Welche Änderungen

0: Erfolg haben wir Forderungen, die ja, sich dahingehend auch richten, zum Beispiel den Ort, den Studienort auch zu berücksichtigen bei der Wohnkostenpauschale und da zum Beispiel gegebenenfalls in großen Städten auch zu erhöhen, dann, also dass es überhaupt realistisch ist oder also dass man überhaupt sich das Wohnen leisten kann, also dass es realistisch ist, irgendwas zu finden innerhalb der Wohnkostenpauschale und das ist es nicht. Und zusätzlich eben auch da Maßnahmen beim BAföG jetzt zu geben, die dafür sorgen, dass mehr Studierende BAföG bekommen können. Also nur weil Studierende kein BAföG bekommen, heißt das ja nicht, dass die keine Probleme haben. Also das BAföG ist eben auch in der Antragstellung unnötig kompliziert. Da werden jetzt erste Schritte gegangen, die wir auch sehr begrüßen. Aber da kann eben noch mehr passieren. Und eben dafür zu sorgen, also gerade wenn man sich Thüringen zum Beispiel anschaut, da sind die Wartezeiten für das BAföG sehr lang. Also Studierende warten häufig auch mehrere Semester auf das BAföG, weil die BAföG-Ämter so überlastet sind. Und da auch eben Schritte zu gehen, die jetzt gerade zum Beispiel auch in bestimmten Bundesländern die BAföG-Ämter entlasten könnten. Und zusätzlich, ja, genau, also viele Sachen, die ich auch gerade angesprochen habe, sind nicht nur spezifisch für Studierende, sind ja nicht auch nur Studierende von diesen Sachen betroffen, wie steigende Mieten und steigende Lebenserhaltungskosten und da eben auch Schritte zu gehen, wie zum Beispiel Mietpreise zu regulieren, die auch vielen anderen Leuten zugutekommen.
1: Das war für uns im Interview Katharina Rummenhöller, Vorstandsmitglied des Freien Zusammenschluss für Studentinnenschaften FZS e.V. Vielen Dank, dass du die Zeit für uns genommen hast.
0: Ja, vielen Dank.

0: Das war Love Don't Hate It von Duncan Lawrence. Und damit ist es unterdessen auch schon wieder fast vorbei. Wir haben noch ein, zwei Veranstaltungstipps für heute und für sonst was, ne?
1: Genau, aber fangen wir erstmal mit dem an, wo man auch noch hingehen kann. Das genau. Hast du eben rausgesucht.
0: Ja, eine Entschuldigung an alle, die das gerade in der Wiederholung hören, aber dieser Veranstaltungstipp ist für heute 16 Uhr. Nämlich

0: Im Angermuseum gibt es momentan eine Ausstellung zur Erfurter Künstlerin Eva Bruzis. Und heute um 16 Uhr findet eine Führung statt im Angermuseum, geleitet von der Kuratorin der Ausstellung, und zwar Cornelia Nowak.
1: Und ich habe etwas rausgesucht, wo man selbst in der Wiederholung noch hören kann. Und zwar läuft die Wahl zum Vogel des Jahres 2027 noch bis zum 15. Oktober. Um 10 Uhr kann man sich von einem von fünf Vögeln entscheiden, den der NABU vorher rausgesucht hat.
0: Und welche Vögel gibt's denn?
1: Da gibt es zum einen den Kranich, den hört man ja jedes Jahr sehr lautstark und weiß, jetzt ist der Herbst endgültig da. Und man sieht die riesigen Kranichschwärme über seinen Vogel, über seinen Kopf hinweg fliegen. Dann haben wir noch den Trauerschnapper, das sieht ein bisschen aus wie ein
0: Rotkehlchen.
1: So eine Mischung aus Rotkehlchen und
0: Spatz. Aber ohne
1: Spatz.
0: Rot.
1: Sowas in die Dreh, hätte ich jetzt gesagt.
0: Ja.
1: Dann noch die Wasseramsel, ein sehr hübscher Vogel, so etwas hellbräunlicher mit einem großen weißen
0: Lätzchen.
1: Brustkleid quasi. Ja. Dann kennt man natürlich auch den Kolkraben. Sehr intelligente Tiere. Ich finde Raben allgemeine, Rabenvögel, so Raben, Krähen, Elstern, finde ich immer sehr interessante Vögel, immer sehr clever.
0: Und der Korax ist ja die Bezeichnung, Korax, ne?
1: Nee, der wissenschaftliche Name für den Kolkraben ist Corvus Corax. Corvus ist der Corax. Allgemein ist der größere Familienname für alle Rabenvögel.
0: Und das ist ja das Maskottchen von Radio Corax aus Halle.
1: Genau, und als letzten Kandidaten haben wir die Mehlschwalbe. Die darf man nicht verwechseln mit der anderen Schwalbenart, die ist hier eher im städtischen Raum angesiedelt. Die Mehlschwalbe ist eher im ländlichen Raum, die siedelt eher im offenen Bereich, die mag es hier gar nicht so sehr. Und das, was man hier immer hört, das ist ihre sehr verwandte, aber ist jetzt nicht die Mehlschwalbe. Aber ich finde, sowohl Kranich als auch Schwalbe sind so ein Anzeichen dafür, wenn, vor allem wenn die Schwalben nicht mehr da sind, merkt man, Sommer ist vorbei, und wenn man die Kraniche über sich ziehen hört, weiß man, der Herbst ist jetzt endgültig angekommen. Also,
0: und wo kann ich jetzt für die Wasseramsel abstimmen?
1: Da kann man auf vogeldesjahres.de, alles kleingeschrieben und zusammen, oder man sucht einfach Vogel des Jahres 2027 und gelangt dann auf die Seite vom NABU. Das war unsere Sendung für dieses Mal. Morgen geht's weiter mit Kollege Reino. Und wir verabschieden uns jetzt noch mit einem letzten quasi musikalischen Gruß. Und zwar mit dem etwas Instrumentalmusik aus Final Fantasy VII, und zwar mit Aerith Theme.
0: Und tschüss.
1: Tschüss.

Guten Abend, Erfurt, und herzlich willkommen zu einer weiteren Sendung von Universal bei Radio Frei. Ich bin Jasmin und quasi eure Moderatorin der Sendung. Da es sich mit Halsschmerzen aber nicht so gut moderiert, wünsche ich euch ganz viel Spaß beim nachfolgenden Gespräch von einer Kollegin und mir. Es wird sich darum drehen, wie denn verschiedene Unis, verschiedene Angebote bzw. einfach das Studieleben so ein bisschen strukturieren. Und ja, bevor das Gespräch losgeht, hören wir noch mal ein bisschen Musik und danach schicke ich euch direkt in circa 30 Minuten Gespräch von Caro und mir. Viel Spaß euch und ja, ich melde mich dann am Ende noch mal kurz zurück.

0: Normalerweise hören wir bei Universal hier natürlich sehr, sehr viele Berichte, Erfahrungen nur von der Uni Erfurt. Und wir wollen uns heute ja so ein bisschen anschauen, wie es denn auch an anderen Unis laufen kann. Dafür habe ich mir hier eine Studentin von der Uni Halle herbeigeholt, sage ich mal. Beziehungsweise sie war so nett, sich mit mir mal zusammenzusetzen. Hallo Caro und schön, dass du mit dabei bist.
1: Hallo, ganz liebe Grüße aus Halle. Ich bin zwar hier im Studio, aber trotzdem, ich studiere in Halle Medienkommunikationswissenschaft und Politikwissenschaft.
0: So ein bisschen ähnlich, was ich auch mache. Und das ist auf jeden Fall ein ganz guter Startpunkt auch für den Vergleich zwischen unseren beiden Unis. Ich habe später auch noch ein bisschen was von einer anderen Uni mitgebracht, wo mir ein paar Freunde was von erzählt haben. Aber ich würde mal sagen, wir starten erstmal so bei unseren Erfahrungen. Und zwar, ich weiß, wir haben in den letzten Sendungen immer mal wieder über Hausarbeiten und Co. geredet. Für mich fängt da jetzt an der Uni Erfurt auch, ich würde mal sagen, ein neuer Abschnitt an, weil wir diese O-Phase haben, das heißt diese 2 Semester, wo wir noch, beziehungsweise wir kriegen Noten, wir müssen auch so ein bisschen auf unsere Noten gucken, dass wir halt weitermachen dürfen, aber die werden am Ende nicht in unsere Bachelor-Note mit eingerechnet. Und gerade eben im Vorgespräch meintest du, Caro, das ist bei euch nicht so.
1: Nee, also meines Erachtens nach hat die Uni Halle in keinem Studiengang diese O- und Q-Phase, heißt das ja bei euch. Wir haben von Anfang an Noten in den meisten Studiengängen, also gerade in denen ich studiere. Ich habe aber auch schon andere Erfahrungen gehört. Aber auf jeden Fall zählen diese Sachen immer in die Bachelornote mit rein. Also wenn ich jetzt in einem Modul eine 1,3 schreibe, dann zählt das auch in meinen Bachelor rein. Genauso wie wenn ich eine 3,0 schreibe.
0: Okay, das heißt, das ist jetzt von Anfang an auch sehr ernst, auch wenn man sagen könnte, okay, für die ersten Prüfungen war es bei mir zum Beispiel so, ich wusste noch nicht so genau, wie ich mich da dran setze, wie ich anfangen sollte zu lernen. Und da war ich dann auch relativ froh, ja, dass ich wusste, dass sie noch nicht mit eingerechnet werden. Also sind nicht schlecht gelaufen, aber halt auch nicht so gut. Und ich war so, okay, zum Glück. Ich hatte jetzt in dem Semester auch die wundervolle Aufgabe, ein Modul aus dem letzten Semester auszugleichen, weil ich in dem halt einfach durchgefallen bin, aber es halt notwendig ist, das zu bestehen für, ja, die kommenden Semester auch. Und da bin ich einfach sehr, sehr froh, dass die am Ende nicht in meiner Bachelornote quasi dieser Patzer dann zu sehen sein wird. Ich stelle mir das ein bisschen anstrengend vor, zu wissen, dass jede Note direkt mit reinzählt, auch wenn ich ehrlich gesagt mit dem Gedanken an der Uni Erfurt gestartet habe und dann in der ersten Woche hieß es, ja, so also ihr habt jetzt diese O-Phase, wo die Noten noch nicht zählen. Aber mich würde mal ganz doll interessieren, ob du dich da irgendwie unter Druck gesetzt fühlst oder du denkst, okay, das ist halt normal.
1: Also ich würde mich weit aus dem Fenster lehnen, wenn ich sage, dass ich denke, dass die Prüfungen am Anfang des Semesters einfach leichter sind. Also klar, irgendwie man muss da reinkommen. Ich bin ehrlich am Überlegen, also ich weiß, dass es mich auf jeden Fall gestresst hat. Also die ersten Prüfungen, so von wegen, oh Gott, neues Prüfungssystem und halt dieser Aufbau der Prüfung, da können wir vielleicht auch mal drüber sprechen, wie bei euch so die typischen Prüfungen aufgebaut sind. Aber ich habe schon Stress gefühlt.

0: Allerdings studiere ich jetzt auch nicht Studiengänge, wo ich sage, die Prüfungen sind so krass hart. Also wenn man sich gut vorbereitet hat, dann ist man da ganz gut durchgekommen. Trotzdem war es gerade bei der ersten Prüfung schon ein ganz schöner Schock, wenn man da drin sitzt und sieht, oh Gott, die Fragen kommen einem ein bisschen unbekannt vor. Man hat das beispielsweise nicht gelernt oder sowas. Bei uns haben die schon ganz klar am Anfang gesagt, die machen jetzt keine fiesen Klausuren. Das war gerade bei so Einführungsmodulen, hieß das dann so, wir lassen niemanden durchfallen. Wir haben nicht sowas wie, naja, es muss jetzt hier irgendwie so einen Schnitt an Leuten mit einer 3,0 abschneiden, sondern es hieß so, okay, wenn man eine 1,0 hat und es ist möglich, dann hat man halt eine 1,0.
1: Macht auf jeden Fall auch Sinn. Ich würde mal sagen, bei uns waren sie am Anfang auch, ja, ich würde mal sagen, noch so auf dem Stand, okay, wir machen es einfach. Aber ich muss auch sagen, dass sie jetzt im zweiten Semester schon deutlich rangezogen haben. Da hatte ich dann in Sozialwissenschaften letztes Jahr ein Modul, was Einführung in die Sozialwissenschaften hieß. Das war an sich relativ einfach, wenn man sich gut drauf vorbereitet hat. Aber ich muss auch sagen, dass ich zuerst dachte, okay, wenn ich mich genauso auf die Prüfung drauf vorbereite wie jetzt in der Schule, das wird dann schon gehen. Weil ich hatte halt in der Schule dann auch schon Sozialwissenschaften als LK und habe dann gedacht, okay, wenn ich das dann genauso angehe, wird es schon gut werden. Ich saß dann in der Prüfung und habe gemerkt, okay, das ist jetzt ganz, ganz anders, als ich das gewohnt bin, weil es einfach... Es kann auch einfach sein, dass ich mich das Prüfungsformat am Laptop schreiben total irritiert hat. Aber ich weiß auch, dass einfach die Art und Weise, wie die Prüfungsaufgaben gestellt waren, war ich so, das ist jetzt auf jeden Fall neu und da muss man sich auf jeden Fall auch erstmal reinfinden.
0: Oh ja, also ich habe da auch die wildesten Prüfungsformen schon gehabt. Also ich hatte tatsächlich sogar zwei, die ich in Papierform geschrieben habe. Das fand ich auch sehr wild. Also da waren wir in einem großen Hörsaal und das eine war eine Multiple-Choice-Klausur. Das gibt es im Studium relativ häufig. Also zumindest bei mir offensichtlich. Ich bin nicht so ein ganz großer Fan von Multiple Choice, aber die war ganz nett, weil da wurde uns immer auch gesagt, okay, 4 der 5 Antworten sind richtig und man hatte dementsprechend eine geringere Fehlertoleranz. Aber halt auch eine, wo halt so Textaufgaben abgefragt wurden, also kurze Abfragen zu irgendwelchen politikwissenschaftlichen Themengebieten. Das hat mich schon ein bisschen gestruggelt. Also einmal, weil es auf Papier war, nicht, dass ich nicht mehr schreiben konnte nach der Oberstufe, aber der Platz war halt einfach deutlich zu wenig. Und ich finde man, also weil du ja gerade irgendwie Sozialwissenschaften in der Schule angesprochen hast, ich habe das Gefühl gehabt, in der Schule ist es deutlich praktischer, was die Aufgaben anging. Also in der Schule erinnere ich mich im Sozialkundekurs, in dem ich war, dass wir da teilweise noch irgendwie Karikaturen oder sonst was analysieren sollten anhand der aktuellen politischen Lage. Das habe ich jetzt in meinem Studium komplett vermisst. Also da ist jetzt nichts mehr Aktuelles, obwohl ich auch schon irgendwie ein paar Sachen analysieren sollte, aber weiß Gott nicht mehr so frei. Und das war dann auch nicht so eine große Aufgabe, sondern halt irgendwie in kleinere Aufgaben eingeteilt. Ich überlege gerade, welche Prüfungsform ich gerade hatte. Also ich habe jetzt einige E-Klausuren heißen die bei uns, also die man, wir haben einen direkten Prüfungscenter, wo wir die drin schreiben können. Das kann man sich vorstellen wie so ein Büro eigentlich, wie das langweiligste Bürogebäude überhaupt, wo einfach nur Laptops oder Rechner halt nebeneinander stehen, mit einer Trennwand abgetrennt, so 200 Stück oder sowas oder mehr. Da habe ich ein paar geschrieben, Multiple Choice, Single Choice, zumindest zum Teil noch mit und dann aber auch jetzt erst vor kurzem eine mündliche Prüfung. Das war auch eine komplette Neuheit für mich. Ich kannte das sonst nur aus dem Abi. Und das lief aber auch total anders als im Abi. Also bei uns war das wirklich mehr wie ein Gespräch. Also ein Gespräch zwischen, ich würde mal sagen, zwei ExpertInnen, die ProfessorInnen auf der einen Seite und ich dann irgendwie. Also es war wesentlich gleichberechtigter, als ich gedacht habe.
1: Deine Beschreibungen kommen mir auf jeden Fall bekannt vor. Ich muss gerade auch dran denken, dass wir halt viele Klausuren noch über Weißflow schreiben. Das ist so ein Online-Tool, sage ich mal. Das kann man dann entweder auf dem PC-Pool quasi an der Uni schreiben oder dann quasi im Hörsaal auf dem eigenen Laptop. Und dann gibt es so einen Lockdown-Browser, wo dann einfach die ganzen Sachen gesperrt werden. Und dann kann man quasi einfach in diesem Tool schreiben.
0: Ja, das kenne ich auch. Bei uns heißt das allerdings Ilias und nicht...
1: Ja, es gibt halt einfach verschiedene Versionen und Modelle auch einfach, aber das ist dann quasi unser Tool. Ich weiß noch, das erste Mal, wo ich das gesehen habe, ich fand es ein bisschen merkwürdig, sagen wir es so. Aber tatsächlich ist es auch so, dass ich jetzt sowohl in diesem als auch im letzten Semester querbeet über Weißflow geschrieben habe oder auch schriftlich auf Papier. Und das wird auf jeden Fall interessant, würde ich mal sagen, weil man... kriege dann irgendwie so 2 Wochen oder vielleicht auch am Anfang des Semesters gesagt, ja, am Ende schreiben wir die elektronisch oder halt nicht. Und zum Beispiel in meinem Statistikseminar für Sozialwissenschaften war es dann so, ja, so eigentlich wollten wir es über Weißflow schreiben, aber weil so wenig von euch auf Moodle abgestimmt haben, müssen wir es dann doch auf Papier schreiben. Und dann hatten wir insgesamt, glaube ich, 4 Räume, damit wir dann endlich mit unseren ganzen Sozialwissenschaftsleuten dann Papier schreiben können, weil man muss ja dann eine Plätze freilassen und Reihen freilassen, damit die Leute durchkommen, also die Prüfer dann auch immer gut gucken können, und wir sind normalerweise im größten Hörsaal von uns. Ja, dann wurden wir auf zahlreiche andere Räume verteilt, damit wir dann vernünftig dann diese riesige Mathe-Klausur schreiben konnten. Es war sehr aufregend auf jeden Fall, und vor allem war es auch anders als eigentlich abgesprochen, weil uns wurde gesagt, okay, ihr werdet nicht zeichnen müssen oder sonst irgendwas, sondern wir werden uns dann trotzdem daran orientieren, wie halt eine Weißflow-Klausur aufgebaut wird, und in der kann man ja offensichtlich nicht gut zeichnen, und am Ende hatten wir 2 Aufgaben, wo wir zeichnen mussten.
0: Ich fand das gerade total interessant, als du gesagt hast mit diesen Abständen, weil ja, das Prinzip gibt es bei uns auch, aber es wurde einfach nicht umgesetzt. Also ich erinnere mich noch genau, wie ich meine, also die waren nur im ersten Semester, wo ich die per Hand geschrieben habe, aber da saßen wir auch in einem ziemlich großen Hörsaal, wo wir auch, naja, wir waren eigentlich viel zu viele für diesen Hörsaal auch, obwohl da irgendwie 150 Leute Platz hätten haben können. Also ich meine, ich will jetzt das System da nicht zerstören, und ich hoffe, dass es für die kommenden Semester auch noch so sein wird, aber du konntest dich halt wirklich mit den SitznachbarInnen unterhalten. Und das haben auch Leute gemacht, also ich nehme mich jetzt mal raus, ich habe es nicht gemacht, einfach weil ich gerade bei der ersten Klausur noch gedacht hatte, ich meine das ernst, ich habe das wirklich nicht gemacht. Ich habe es zwar versucht, aber hat nicht geklappt. Aber gerade bei der ersten Klausur habe ich mir halt gedacht, so, oh mein Gott, die Dozierenden, die werden mich töten, wenn die sehen, dass ich da cheate. Wenn ich da irgendwie ein bisschen mogel oder sowas, wenn die sehen, dass ich da irgendwie Tablet oder sowas irgendwie drauf schaue. Aber ich habe dann im Nachhinein von vielen Leuten gehört, dass die das einfach gemacht haben und dass es die Dozierenden, die Hilfskräfte, die dort mit rumgelaufen sind, dass es die überhaupt nicht gejuckt hat. Ich glaube, da ist auch bei uns, also bei mir, so ein bisschen Prüfungsangst verschwunden, weil ich aber gesehen habe, dass das bei manchen so Leuten so leicht ging. Weil wir gerade noch über Prüfungsformen sprechen, was ich total interessant finde bei meinem Studiengang Medienkommunikationswissenschaft, da habe ich sehr viele praxisorientierte Modulleistungen. Das erste Semester musste ich ein Exposé vortragen für ein Video- und Audioprojekt zu einem übergelegenen Themengebiet, und jetzt muss ich das im zweiten Semester abfilmen und aufnehmen. Und das ist dann halt meine Modulleistung, und wir müssen halt zusätzlich noch eine Webseite WordPress erstellen, worauf beide Sachen eingebettet sind.
1: Es klingt auf jeden Fall interessant und erinnert mich so ein bisschen an die Sachen, die eine Freundin von mir für Kunst als Modulleistungen abgeben musste. Ich weiß, sie hat im letzten Semester für ein Seminar ein Video erstellt und hat dann ja immer mal wieder gezeigt, was sie denn da Neues gezeichnet hat für dieses Video, weil das war, glaube ich, Stop Motion. Es ging auch nur so ein paar Sekunden, aber es war richtig schön gezeichnet einfach, und da muss ich da gerade dran denken. Jetzt für KW, ich glaube, wir haben noch nie irgendwas Praktisches gemacht. Also gerade eben sitze ich noch an der Hausarbeit. Wenn es ausgestrahlt wird, habe ich die Hausarbeit schon fertig. Ich hoffe, sie ist gut gelaufen. Und ja, das ist so das Praktischste, was mir bisher untergekommen ist, auf jeden Fall, dass ich da jetzt einfach da sitze und versuche, Theorien auf ein selbstgewähltes Beispiel anzuwenden.
0: Also Hausarbeiten sind bei uns, glaube ich, erst so ab dem 3., 4. Semester so richtig vorgesehen, also zumindest in meinen Studiengängen.

0: Und wir haben halt den verdammt großen Luxus, dass wir in einerseits so einem Haus sind, also das ist das Multimedia-Zentrum, wo mein Studiengang konkret angesiedelt ist. Der ist direkt gegenüber vom MDR Hörfunk in Halle Saale halt. Und wir haben dort einerseits irgendwie Kontakt zu direkt Medienschaffenden, aber wir haben halt auch ein eigenes Tonstudio, eigene Schnittplätze und verdammt krasses Kameraequipment. Also ist, glaube ich, nicht das ganz, ganz Neueste, aber auf jeden Fall welches, was man aktiv bei Leuten wie beim MDR oder sowas auch sieht, wenn die auf der Straße unterwegs sind. Also wir haben wirklich professionelle Ausstattung, mit denen wir Sachen aufnehmen können und haben dann halt auch irgendwie sagen, so Leihscheine, wo wir sagen, okay, wir wollen halt jetzt die Kamera Panasonic AG noch was oder sowas ausleihen.
1: Cool, dass ihr auch einfach dieses Equipment habt. Wahrscheinlich liegt es daran, dass die Uni Erfurt einfach deutlich kleiner ist als die in Halle, dass wir so welchen Kassenscheiß, sage ich mal, nicht haben. Es freut mich auf jeden Fall für euch, aber ich glaube, wir haben auch einfach nicht so welche Studiengänge, die das so krass benötigen. Also natürlich die Künstler, die haben ja am Hügel ganz viel Equipment auch und kriegen da ja auch, ja, ich weiß, die eine Freundin hat da jetzt für diesen Stop-Motion-Film dann einfach das Tablet gestellt gekriegt, so in dem Sinne auch. Ich glaube, so ansonsten fällt mir momentan auch kein Studiengang ein, der jetzt so eine krasse Betreuung bzw. so einen krassen Aufwand bräuchte.
0: Na, wir haben auch noch zusätzlich diesen Luxus, dass wir das Personal dafür haben. Der Typ, der die Kameras betreut und uns Einführungen gegeben hat, also ich hatte auch sehr praxisorientierte Übungen an Vorlesungen angebunden oder Seminare. Also bei Medienkommunikationswissenschaft haben wir eigentlich immer nur Seminare, wo wir halt zum Beispiel Kameraführung und Licht und sowas gelernt haben. Und der ist halt freier Kameramann gewesen. Wir haben auch jemand, der sich sehr gut mit Audio auskennt und zwei ausgebildete MediengestalterInnen, die uns halt bei solchen Sachen begleiten können. Ist das bei euch auch so bei dem Personal oder ist das Personal rein, ich würde mal sagen, akademisch aufgestellt?
1: Was mir bisher untergekommen ist, ist schon eher rein akademisch.
0: Vielleicht können wir auch noch mal kurz eine Einordnung machen, weil du sagst, die Uni Erfurt ist kleiner. Wir haben vorhin mal, also ich tue jetzt nicht so, als wüsste ich die Zahlen auswendig. Wir haben vorhin mal geschaut, wie viele Studierende es gibt. Also die MLU, Martin-Luther-Universität Halle-Wittenberg, die hat etwa 11.950 Studierende. Und wie sieht es in Erfurt aus?
1: Wir haben um die 5.000.
0: Ja, also man sieht schon irgendwie, das ist deutlich kleiner. Ich glaube, das zeigt sich auch so ein bisschen in den Locations. Also ich bin zwar in Erfurt groß geworden, habe aber hier nie viel an der Uni gemacht. Wie sieht denn das bei euch eigentlich so aus?
1: Also wir haben halt einen zentralen Campus und haben dann noch zwei weitere Gebäude quasi in der Stadt verteilt. Zum Beispiel die Musiker und Künstler sind halt am Hügel. Das ist halt das Künstlergebäude in dem Sinne. Und dann haben wir noch ein anderes Gebäude für andere Studiengänge.
0: Und Mensa?
1: Ja, Mensa ist auf dem Hauptcampus mit drauf. Der Hügel hat tatsächlich keine Mensa, sondern mir wurde erzählt, sie haben eine Mikrowelle.
0: Weil wir haben, ich glaube, 4 oder 5 Mensen. Also jeder große Campus hat eine. Und ich überlege das gerade mal ein bisschen zusammenzurechnen. Also wir haben halt, die Naturwissenschaftler haben 2. Also wir haben auch mehrere Campi. Also einen... Also ja, die ganzen Naturwissenschaftler sind richtig an den Stadtrand verdrängt worden. Also die sehen von der Innenstadt eigentlich nichts. Da haben wir das Uniklinikum und halt den naturwissenschaftlichen Campus, der heißt bei uns Heide Campus. Und also da ist, glaube ich, so Unimedizin und sowas angesiedelt. Dann haben wir den Weinberg Campus, da ist, glaube ich, so Physik, Biochemie und so ein Zeugs angesiedelt. Die haben jeweils eine Mensa. Dann haben wir einen am Hauptcampus, der ist ziemlich klein. Die ist auch verdammt teuer, diese Mensa, also da gehe ich auch nie hin. Dann haben wir eine Mensa bei den Erziehungswissenschaftlern und Theologen. Die haben noch einen separaten Campus, der auch ein bisschen weiter weg liegt vom Zentrum. Und dann eine Mensa, die, also das ist wirklich ein richtiges Mensa-Gebäude mit 2 Etagen oder sowas, die auch mal abgefackelt ist, aber das ist eine andere Geschichte, das war auch vor meiner Zeit, die so auf dem halben Weg überall liegt.
1: Das ist krass, ich muss gerade an unsere... jetzt so kleine Mensa denken.
0: Ich will gar nicht wissen, wie das bei euch zur Mittagszeit ist. Obwohl, ihr seid ja auch weniger.
1: Wir sind halt auch einfach deutlich weniger Menschen, das stimmt. Aber ich muss auch zugeben, ich bin kein großer Mensa-Besucher.
0: Echt? Also ich bin mittlerweile süchtig.
1: Ja, dafür bin ich einfach kein großer Fan der Mensa-Auswahl. Ich glaube, ich habe in den ersten paar Wochen 4 bis 5 Mal Pommes-Teller gegessen und danach habe ich mir gedacht, okay, Mensa reicht jetzt.
0: Ist das bei euch nicht so varietätsreich?
1: Natürlich, also es gibt 3-4 verschiedene Sachen, die man sich aussuchen kann.
0: Ich habe halt den Luxus, dass ich vom Wohnheim her relativ leicht in 5 Minuten zu der einen Mensa zum Campus von den Naturwissenschaftlern komme, wo ich weiß Gott nicht studiere, aber ich kann halt dort das Essen essen. Das heißt, wenn ich mal irgendwie, keine Ahnung, gerade in der vorlesungsfreien Zeit oder halt vor den Klausuren oder sowas, dass ich da einfach mal schnell hingefahren bin, um mir halt für, ich glaube, 2 Euro oder sowas schnell irgendwas zu essen zu holen.
1: Also auf jeden Fall eine gute Möglichkeit. Ich kenne auch viele, die regelmäßig einfach in die Mensa fahren, einfach nur, weil sie keine Lust haben zu kochen. Also mein einer Mitbewohner hat das regelmäßig gemacht, dass er dann so um die Mittagszeit für so 2 Stunden verschwunden ist und dann einfach zur Uni, zur Mensa gefahren ist.
0: Das ist auch chillig. Wir hatten auch vorher drüber gesprochen, also ich will da gar nicht so flexen mit der Uni, aber das ist schon irgendwie krasser Flex. Wir haben auch recht viele Bibliotheken. Also wir haben auf jeden Fall 4 mindestens. Und die sind auch so ein bisschen quer verteilt. Das heißt, ich habe nie das Problem, dass ich keinen Platz finde.
1: Ja, dazu haben wir, glaube ich, auch schon mal einen Beitrag gemacht, dass es bei unserer Uni in der Klausurenphase immer relativ voll werden kann. Einfach auch aus dem Grund heraus, weil uns andere Unis aus Erfurt auch noch besuchen kommen, sage ich mal. Aber ja, also wir haben halt nur die eine Uni-Bibliothek. Ich bin ein absoluter Fan von dieser Uni-Bibliothek. Sie ist ein eigener Vibe auf jeden Fall auch. Ich habe sie in den letzten Tagen wegen meiner Hausarbeit sehr oft gesehen, deswegen ich liebe sie. Sie unterstützt mich nach Kräften. Ich finde sie toll. Ja, nee. Aber ich weiß wohl auch, dass größere Unis halt auch einfach mehrere Bibliotheken haben. Ich war jetzt im März an der Ruhr-Uni Bochum. Die hat wohl eine zentrale Bibliothek und dann jede Fakultät hat nochmal eine eigene Fakultätsbibliothek. Und das ist halt einfach krass, weil ich glaube, wir haben eine Handvoll Regale einfach für unser Studienfach auch. Und an der Ruhr-Uni gibt es dann einfach deutlich mehr Auswahl an Büchern auch. Was ich auch gemerkt habe, einfach dadurch, dass die Uni deutlich, deutlich größer ist. Wir sind ja so um die 5.000 angesiedelt. Die haben 37.000. Und da merkt man halt dann einfach auch, dass einfach mehr Studis, mehr Reichweite, ja wahrscheinlich auch mehr Kohle einfach da ist dann für die einzelnen Studis. Und ich weiß dann jetzt auch bei der Recherche, habe ich dann so gemerkt, okay, wir haben einen relativ limitierten Zugriff auch auf Literatur. Und dann weiß ich auch, da habe ich mal ganz lieb natürlich Freunde von der Ruhr-Uni gefragt, ob sie mir mal das ein oder andere Buch vielleicht auch mal schicken können, weil ich halt keinen Zugriff drauf habe. Dann haben wir so gemerkt, ja, also wir haben Zugriff auf diese Website und auch auf noch die Website und noch die. Und ich so, also ich bin für alle gesperrt, aber ansonsten ist alles gut. Wie sieht's denn da bei euch aus? Ihr seid ja auch noch einen Ticken größer, also als wir zumindest, nicht als die Ruhr-Uni, aber
0: ich weiß gar nicht, auf welche Plattform ich alle Zugriff habe, aber ich bekomme ab und zu mal, wenn ich irgendwelche Texte öffne, Zugriff gewährleistet von der MLU. Also ich gehe mal davon aus, dass wir schon zu einigen Plattformen Zugriff haben. Aber bei den physischen Büchern unterscheidet sich das, glaube ich, überhaupt nicht. Also du redest gerade von so 2 Regalzeilen bei Kommunikationswissenschaft.
1: Eine Handvoll zumindest, aber ja.
0: Ja, also bei uns bei Medienwissenschaft ist das auch nicht viel anders. Also wir haben zwar eine eigene, in Anführungszeichen, Bibliothek dafür. Da ist dann auch irgendwie andere Studiengänge noch mit drin, aber es ist nicht viel mehr physische Literatur.
1: Ja, okay, also jetzt kein so krass großer Vorteil in dem Sinne. Ich meine natürlich, ihr habt mehr Bibliotheken, aber ihr habt ja auch noch deutlich mehr Studiengänge.
0: Ja.
1: Deswegen verteilt sich dann wahrscheinlich auch so ein bisschen, dass dann halt jeder Studiengang halt auch nur so ein bisschen hat.
0: Also es gibt natürlich Fächer wie Jura oder Medizin oder keine Ahnung, weiß ich nicht, Geschichte vielleicht auch und in gewissem Maße vielleicht auch Politikwissenschaft. Die haben schon ein großes Maß an Büchern. Aber ich glaube gerade, also mein Hauptfach ist immer noch Medienkommunikationswissenschaft. Da ist es halt einfach nicht, da wird nicht so viel, weiß ich nicht, physisch geschrieben. Das bleibt meistens alles digital.
1: Also ich meine, bei deinem Studienfach kann ich das auch gut verstehen. Ich meine, du hast gerade davon erzählt, ja, dann drehst du da ein Video oder kriegst da Equipment. Ich glaube, ihr seid über Bücher schon weit hinaus.
0: Ja, ich glaube auch. Ich finde das übrigens total interessant, weil mein Studiengang ja eigentlich Medien- und Kommunikationswissenschaft heißt. Also ich sage immer nur Medienkommunikationswissenschaft, weil der Titel so unglaublich lang ist. Wir alle nutzen die Abkürzung MUK. Das finde ich relativ süß, dass es gar nicht so viel mit Kommunikationswissenschaft zu tun hat. Also ich glaube, wir studieren unglaublich unterschiedliche Sachen, obgleich in beiden das Wort Kommunikationswissenschaft vorkommt, weil ich gerade mehr und mehr merke, dass ich eigentlich viel mehr in so Sachen wie Filmanalyse und so ein Zeugs halt dran sitze als an Kommunikationsmodellen oder sowas.
1: Ja, also das ist auf jeden Fall, was mir auch aufgefallen ist. Also du bist deutlich mehr an den Medien dran in dem Sinne und ich ja einfach mehr an der Kommunikationswissenschaft, wie sie lebt und lebt, würde ich mal sagen. Ich weiß auch, dass einige unserer Professoren immer sehr betonen, dass wir keine Medienwissenschaften sind, sondern Kommunikationswissenschaft. Ja.
0: Wird da ein bisschen dagegen gehatet?
1: Gehatet nicht, aber der Unterschied wird deutlich, dass sich vor allem auch einfach Studierende kein falsches Bild von der KW machen.
0: Mhm.
1: Dass man halt einfach weiß, okay, ihr seid was anderes als wir machen, auch wenn es ganz oft in einen Topf geworfen wird.
0: Genau, also man muss sich, glaube ich, vorstellen, wir haben das mal behandelt konkret, die haben ja eine ganz andere Historie. Also während Medienwissenschaft aus so der Theaterwissenschaft und Filmwissenschaft und sowas halt hergeleitet ist, ist halt Kommunikationswissenschaft aus Literaturwissenschaft und Publizistik hergeleitet. Das heißt, da ist schon ein großer Unterschied.

0: Was mich noch persönlich interessiert, wir hatten auch im Vorgespräch drüber gesprochen, wie das bei euch eigentlich mit so der Studienvertretung aussieht. Du bist ja direkt dort aktiv, habe ich ja mitbekommen.
1: Ja, also im letzten Semester nicht mehr so viel wie in dem Semester davor. Ich bin jetzt auch schon länger nicht mehr bei den Treffen gewesen, auf jeden Fall auch. Aber ja, nee, da ist mir eine Sache im Kopf geblieben. Und zwar, ich weiß, dass wir zum Beispiel für die KW einen eigenen FSR haben, also einen Fachschaftsrat. Bei euch ist das wohl nicht so.
0: Nee, bei uns ist das eben nicht so, weil wir haben Fachschaftsräte meiner Kenntnis nach nur für die Fakultäten. Also da sind dann mehrere Studiengänge drin gebündelt. Bei dem Studiengang, den ich studiere, jetzt mal den Hauptstudiengang, also Medienwissenschaft, da ist es zum Beispiel, also auch so eine wilde Kombi, da ist Sport mit drinne, Musik ist mit drinne, Medien sind mit drinne und Sprechwissenschaften oder Sprache oder Sprechwissenschaften sind da auch in irgendeiner Form mit drinne. Das ist eine total wilde Kombi und da muss man sich reinwählen lassen. Das ist bei euch, glaube ich, bei allen Sachen so, dass es da offizielle Wahlen zu gibt. Und wir haben aber noch eine Unterform und die ist dann für die konkreten Studiengänge und die heißen bei uns einfach Institutsgruppen, IGs kurz, und da kann jeder mitmachen. Also da mache ich auch mit.
1: Ja, also wir haben halt die FSRs für die einzelnen, ja, in dem Sinne Studiengänge. Ich weiß auch, dass es für die staatswissenschaftliche Fakultät nur einen einzigen FSR gibt, der halt FSR-Stavi ist. Aber zum Beispiel die KW hat einen eigenen, Germanistik hat einen eigenen. Aber was halt auch ganz wichtig ist, die fußen halt nicht auf so in dem Sinne Gruppengefüge wie bei euch, sondern wir haben Texte, denen zugrunde liegen, und deswegen haben wir halt auch einfach diese Wahlen. Das heißt, wir haben zum Beispiel, dass mindestens drei Gruppen, beziehungsweise nicht drei Gruppen, sondern drei Vertreter einfach immer in diesen FSRs drin sein müssen, damit die halt einfach wirken können. Und dann gibt es, ich glaube, bis zu 5 oder 7 gewählte Mitglieder. Und dann noch zahlreiche halt ungewählte Mitglieder, die da einfach so mitmachen können. Das ist dann so ein bisschen wie bei euren Gruppen, dass wir dann aber halt einfach diese Mischung aus gewählten Mitgliedern haben, wo man dann wirklich auch Stimmzettel abgibt, aber halt auch einfach Personen, die dann sagen können, okay, ich möchte mich jetzt nicht so krass verpflichten oder einfach nicht gewählt worden sind, und dann einfach auch trotzdem an Projekten mitwirken können.
0: Ihr habt auch eigene Finanzmittel dann in irgendeiner Form? Oder, weil wir sitzen halt die ganze Zeit dran und müssen die vom Fachschaftsrat oder vom Stura direkt beantragen, weil wir selbst nichts haben.
1: Ja, also wir haben ja nicht diese Zwischenform von Fakultätsräten beziehungsweise Fachschaftsräte für die Fakultäten, sondern wir müssen dann direkt Finanzanträge an den Stura stellen, dass man dann wirklich sagt, okay, wir dürfen eigentlich gar kein eigenes Geld haben. Sagen wir, okay, wir möchten, keine Ahnung, zum Beispiel die KW ist bekannt für die Cuba Libre Party, und da stellen wir regelmäßig Finanzanträge an den Stura, dass wir dann sagen können, okay, wir brauchen so und so viel Geld, bitte helft uns.
0: Ich finde das mit der Cuba Libre Party, das klingt total süß. Habt ihr viele solche Veranstaltungen, die ihr organisiert?
1: Also es gibt mehrere FSRs, die sind relativ aktiv. Es gibt aber zum Beispiel auch Studiengänge, die haben gar keine FSRs, die können in dem Sinne auch nicht aktiv sein. Aber die aktivsten FSRs sind schon der FSR-KW und FSR-Stavi vor allem. FSR-Stavi ist halt auch einfach ein sehr großer FSR, da der halt die ganzen Staatswissenschaften bündelt, und dementsprechend gibt es da auch viel zu tun, beziehungsweise machen die auch einfach sehr, sehr viel. Aber die meisten FSRs von uns haben auch einen Instagram-Account. Da kann man dann sowas wie News oder sowas dann auch meistens erfahren.
0: Kann ich nur wiedergeben, also die meisten FSRs haben Instagram, oder die meisten, bei uns die FSRs und auch die Institutsgruppen, also man kann bei beiden vorbeischauen und sieht dort auch die neuesten Veranstaltungen. Aber man muss sich halt einstellen, beim FSR werden halt nur die Veranstaltungen der einzelnen Institutsgruppen repostet, weil die selbst gar keine Veranstaltung ausrichten. Zumindest nicht in den 2 Semestern, in denen ich jetzt studiert habe.
1: Okay, also ist das dann quasi einfach wie so eine Zwischenorganisation zwischen den einzelnen Gruppen und dem Stura zum Beispiel?
0: Ja, ich glaube, die vertreten uns zum Stura hin oder sowas, aber ich habe das Konzept auch noch nicht so richtig verstanden. Ich weiß halt nur, dass man in der Institutsgruppe alles das macht, was wahrscheinlich bei euch der Fachschaftsrat macht. Also so, weiß nicht, Events planen, zu den Dozierenden hingehen und mit denen ins Gespräch gehen und so ein Zeugs. Das machen wir halt in der Institutsgruppe. Und der Fachschaftsrat ist, glaube ich, einfach nochmal, vielleicht auch einfach nur ein Austauschtreffen zwischen den ganzen Studiengängen einer Fakultät.
1: Ja, okay, kann ich mir auf jeden Fall gut vorstellen, dass man dann quasi sagt, okay, wir zum Beispiel, ich nehme jetzt einfach mal die philosophische Fakultät, dass man sich dann mit KW, Germanistik, etc. einfach mal zusammensetzt. Das haben wir zum Beispiel gar nicht. Also wir haben ja wirklich nur die Fachschaftsräte, die dann für den einzelnen, für die einzelnen Fachschaft das ausrichtet und sich dann mit dem Stura direkt kommuniziert, aber die einzelnen Gruppen haben relativ wenig miteinander zu tun.
0: Eigentlich auch irgendwie schade.
1: Natürlich, also wir haben auch ganz oft, dass dann einzelne Fachschaftsräte Sachen organisieren, wo die dann aber auch ausdrücklich auch sagen, okay, das ist nicht nur für unsere Fachschaft, sondern andere Studis dürfen auch echt gerne kommen. Aber meistens ist es dann relativ homogen nur der Fachschaft gewidmet in dem Sinne, beziehungsweise dass dann einfach vor allem Studis aus der einzelnen Fachschaft halt dann auftauchen.
0: Aber ich glaube, das ist bei allen Events dann auch so. Also ich habe jetzt auch bei keinem Event jemanden gesehen, der nicht Medienkommunikation studiert. Obwohl man halt sagen muss, natürlich sind da auch andere Leute, weil das war auch noch ein Punkt, den wir angesprochen hatten. Und zwar, viele Studiengänge an der Martin-Luther-Universität sind gar nicht einzeln studierbar. Also ich könnte Medienkommunikationswissenschaft gar nicht einzeln studieren. Ich muss das kombinieren. Genauso bei Politikwissenschaft eigentlich auch. Also ja, ich glaube, bei Soziologie müsste das eigentlich auch fast schon so sein. Also die meisten sind nur kombinierbar und manche sogar, das fand ich ganz interessant, manche sind sogar gar nicht als Hauptfach wählbar. Ich glaube, Philosophie war einer dieser Studiengänge, wo man das gar nicht auf 120 Leistungspunkte, also man muss ja 160 Leistungspunkte am Ende des Studiums erreichen. Und die lassen sich, es gibt die Kategorien 60 Leistungspunkte, 90 und 120 und die lassen sich gar nicht auf 120 studieren. Bei Medienkommunikation und Politik ist das zwar möglich, aber bei Philosophie beispielsweise nicht. Da ist das Maximalste, was du hast, 90.
1: Okay, also man muss dann so ein bisschen Würfel spielen mit den einzelnen Fächern, die man hat. Ich weiß zum Beispiel, bei der Uni Erfurt ist es obligatorisch, dass man quasi ein Haupt- und Nebenfach hat, dass man dann halt zu verschiedenen Teilen einfach studieren kann. Ich habe jetzt zum Beispiel KW als Hauptfach und Sozialwissenschaften als Nebenfach. Und ja, aber man kann das in dem Sinne auch kombinieren, wie man lustig ist, beziehungsweise zum Beispiel IB, also internationale Beziehungen, lässt sich nur als Hauptfach studieren. Also das kann man gar nicht als Nebenfach anwählen, sondern nur als Hauptfach.
0: Ja, okay, na, internationale Beziehungen haben wir gar nicht als Studiengang. Bei uns ist das untergegliedert in Politikwissenschaft. Das ist auch irgendwie so eine Besonderheit. Ich glaube, an manchen Unis kann man Politikwissenschaft noch kleinen Karätiker studieren, nach irgendwelchen Fachrichtungen wie internationale Beziehungen oder was weiß ich, Regierungslehre oder sowas. Bei uns ist das einfach ein Fach, also ist das einfach ein großer Studiengang. Und wir können uns dann irgendwann in Aufbaumodulen entscheiden, ob wir die eine oder die andere Fachrichtung so ein bisschen mehr vertiefen wollen. Aber so krass viel Unterschied macht das eigentlich nicht.
1: Ja, also bei uns ist es zum Beispiel so, wir haben keine einzelnen Politikwissenschaften, sondern wir haben halt Sozialwissenschaften und dann die IB. Aber was ich jetzt von höheren Semestern auch weiß, ist, dass dann ab dem dritten Semester man sich in den Sozialwissenschaftsmodulen dann auch einfach sehr spezifizieren kann, dass man dann sagen kann, okay, ich möchte jetzt einfach mehr Module zu dem Thema haben oder halt weniger Module zu dem Thema, dass man irgendwie Themen gar nicht, in dem Sinne überhaupt nicht anschneiden möchte eigentlich, wobei natürlich immer gesagt ist, bei Sozialwissenschaften, es hat alles miteinander zu tun. Dass ich dann zum Beispiel auch gesagt habe, okay, das aus der KW konnte ich dann irgendwie in der Prüfung doch nochmal anwenden. Oder was ich ganz toll fand, letztes Semester, ich hatte sowohl ein Statistikmodul für die KW als auch ein Statistikmodul für die Sozialwissenschaften und habe dann die beiden in relativ kurzem Abstand zueinander auch geschrieben und konnte dann in der zweiten tatsächlich auch noch Sachen von der ersten Prüfung anwenden. Und das fand ich sehr, sehr cool.
0: Bei uns sind es auch so ein paar Studiengänge, die so extrem nah beieinander hängen, also einmal Politikwissenschaft und Soziologie. Die teilen sich ein Methodenseminar oder eine Methodenvorlesung. Die ist aber nochmal ein bisschen anders aufgebaut, je nachdem, wie man das studiert. Sehr komplex. Was ich anders interessant finde, ist, dass Medienwissenschaft total eng mit der Musikwissenschaft zusammenhängt. Hätte ich auch nicht gedacht, aber wir haben halt sogar einen Professor, der in beiden Fachbereichen angesiedelt ist. Der ist Professor für Medienkommunikationswissenschaft und für Musikwissenschaft. Und ich habe jetzt für nächstes Semester auch irgendwie so verschiedene praktische Schnittstellen, wo ich Module zu belegen soll. Und da habe ich zum Beispiel jetzt eins, was ich wählen könnte. So Schnittstelle Kommunikation heißt es da. Sollen wir offensichtlich so einen Konzertplan entwickeln für, ich glaube, ich weiß nicht, das irgendwie so ein Landesband oder Landesorchester oder irgend sowas halt in die Richtung. Und das Beste wird auch wohl offensichtlich umgesetzt, aber es ist eine Kombi aus Medienwissenschaft und Musikwissenschaft. Also beide können das belegen. Und bei Ringvorlesungen, also wo verschiedene Dozierende zu verschiedenen Themengebieten vortragen können, hatte ich auch schon ganz häufig, dass Ringvorlesungen aus der Musikwissenschaft abgehalten worden sind. Also da arbeiten wir offensichtlich eng zusammen. Warum, weiß ich nicht.
1: Ja, wahrscheinlich, weil es dann in dem Sinne auch Überschneidungen gibt. Also ich weiß auch, dass wir im letzten Semester eine Kooperation mit der FH Erfurt auch hatten. Letztendlich haben nur von der Uni Erfurt welche teilgenommen, aber theoretisch wäre halt die Kooperation möglich gewesen. Und die FH ist ja sehr technisch auch. Und trotzdem gab es da wohl ein Fach, mit dem man KW wohl gut hätte kombinieren können.
0: Weißt du, wie das bei der Ruhr-Uni in Bochum ist? Ist das da auch so ein kombinationsfreudiger Studiengang?
1: Was ein ganz großer Punkt ist, dass man die Studiengänge eigentlich nur als Einzelstudiengänge studiert. Ich weiß auch, dass es an anderen Unis halt einfach eher so ist, dass man halt so sagt, okay, man sucht sich ein Fach aus und dann bleibt man bei diesem Fach. Aber bei unseren beiden Unis ist es halt nicht so, bei der Ruhr-Uni Bochum schon. Ich habe eine Freundin, die macht Theaterwissenschaften und eine andere Freundin, die auch schon in der Schule unglaublich gut war, macht einen Doppelbachelor. Das heißt, im Endeffekt macht sie ähnlich wie ich einfach zwei Fächer, aber sie schreibt am Ende wohl auch nur eine Bachelorarbeit, aber sie muss trotzdem beide Sachen vollwertig studieren. Also bei uns ist es ja so, dass wir dann quasi so ein Nebenfach haben mit weniger Leistungspunkten. Sie macht komplett alle für beide Fächer.
0: Aber nicht die Bachelorarbeit, die ist ja nur einfach.
1: Genau, die Bachelorarbeit darf sie sich dann quasi aussuchen, aber sie muss beide Studiengänge mit vollen Leistungspunkten studieren.
0: Ja, das ist bei uns auch möglich. Das heißt dann irgendwie 90-90. Ich weiß nicht, wie sich das hochsummiert, aber man studiert irgendwie gefühlt beide Studiengänge voll. Aber du hast Bachelorarbeit angesprochen. Ich habe von Kommunikationswissenschaft an der Uni Erfurt was Wildes gehört. Willst du das kurz erklären?
1: Ja, also wir schreiben keine traditionellen Bachelorarbeiten, sondern wir machen Gruppenprojekte. Wir machen, jetzt habe ich den offiziellen Namen gerade leider nicht parat, aber das sind dann einfach so große Projekte, wo man dann quasi als Team einfach zusammenarbeitet. Das fängt schon in der vorlesungsfreien Zeit nach dem vierten Semester an, dass man da quasi, da fängt die Gruppenfindungsphase an und das zieht sich dann bis ins sechste Semester hinein, dass man dann wirklich quasi diese zwei Semester dann quasi Projekt arbeitet.

0: weil ich auch das so aus dem Abi die Zeit immer noch das Gefühl hatte, dass man sich in solchen Gruppen relativ schnell zerstreitet.
1: Kann natürlich auch passieren, aber ich glaube, über so welche Schwierigkeiten muss man dann auch irgendwann hinwegsehen. Also ich weiß auch, dass mir in der Schule schwer gefallen ist, Gruppenarbeiten mit Freunden zu machen. Ich habe es lieber gemocht, wenn man quasi einfach zusammengesetzt worden ist, weil ich weiß, mit meinen Freunden quassel ich eher mit Leuten, die ich nicht so unbedingt leiden kann. Dann ist es so, okay, du machst deine Arbeit, ich mache meine Arbeit, am Ende tragen wir das zusammen und am Ende haben wir ein gutes Gruppenprojekt und jeder arbeitet dann wirklich auch. Und ich bin auf jeden Fall mal gespannt, wie es dann bei mir werden wird. Ja, es interessiert mich auf jeden Fall, dass es bei dir so ganz anders ist. Aber ich denke auch, das macht so auch ein bisschen den Charme von den beiden Unis aus. Man hat natürlich verschiedene Studiengänge, das ist klar, aber auch die Art und Weise, wie man studiert, ist halt von Uni zu Uni unterschiedlich. Die Größe ist unterschiedlich, wie man studiert, ist unterschiedlich. Und vor allem kann man dann auch einfach so eine Uni finden, die auch zu einem passt. Ich meine, Uni ist nicht gleich Uni, das habe ich ganz lange gedacht. Vor allem jetzt auch im Gespräch ist mir klar geworden, okay, wir haben ganz viele Gemeinsamkeiten, aber wir haben auch ganz viele Unterschiede. Ich finde es auf jeden Fall ganz, ganz toll, dass du dir Zeit genommen hast, da mit mir drüber zu reden auch. Und ich hoffe, auch für unsere HörerInnen ist das ganz, ganz spannend gewesen. Und vielleicht animiert euch das auch, euch nochmal mit dem Thema auseinanderzusetzen. Denn ich meine, wir haben jetzt nur ein ganz kleines bisschen von dem ganzen riesigen Eisberg angekratzt. Da gibt es bestimmt noch ganz, ganz viel zu bereden, zu bequatschen auch. Aber dafür reicht die Zeit gerade leider nicht. Aber auf jeden Fall vielen lieben Dank, Caro, dass du da dir die Zeit dafür genommen hast, mit mir da zu reden.
0: Dankeschön, dass ich mich ein bisschen über die Uni-Halle äußern konnte.

das war's mit dieser Folge Universal bei Radio Frei. Ich hoffe, euch hat das Gespräch ganz, ganz doll gefallen. Ich finde, es ist sehr wichtig, darüber zu reden, einfach wie auch andere Unis das machen. Ich hoffe, ihr hattet Spaß. Ja, schaltet noch nicht ab. Nach uns kommen jetzt noch Play Some Records und die haben wieder ganz tolle Musik mitgebracht. Und mit Musik werde ich die Sendung auch hier beenden. Deswegen, ja, habt einen ganz tollen Abend noch oder dann in der Wiederholung noch einen ganz tollen restlichen Vormittag. Tüdelü und bis dann in 2 Wochen bei Universal oder nächste Woche Montag bei Universal Spezial. Schaltet ein und ja, guckt auch gerne mal in unseren Instagram-Account rein.

0: Oh Mann, was für ein Titel, um diese Sendung hier zu starten. Ich muss die Platte umdrehen, weil das Label kannst du nicht lesen. Chuck Wells mit Down and Out. Und der Song fasst eigentlich alles ganz gut zusammen, worum es heute geht. Kriminalität und seine Konsequenzen hier bei Play Some Records. 2 Stunden lang Crime-Songs, Knast-Songs und Schlimmeres. Viel Spaß und weiter geht's mit Ray Phillips, 20 Cigarettes.
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The Paramours mit Prison Break. Und weiter geht's, würde ich sagen, mit einem wirklich netten Song. Kitty Ford mit Blue Diamond Ring.

Yeah, The Net von John Ashley. Thematisch, so wie die zwei Songs davor, musikalisch ganz anders. Hier kommt Annette Null, I Drove the Car for Freddy.

Manchmal frage ich mich wirklich, was mit mir los ist. Ist noch nicht mal eine halbe Stunde. Nicht mal eine halbe Stunde läuft die Show und ich spiele hier einen schrecklichen Kram, der den potenziellen und vielleicht auch geneigten Zuhörer direkt abschrecken könnte. Das war wahrscheinlich die mieseste Version von Folsom Prison bei Albert Dürr. Um das wieder gut zu machen, spielen wir einen anderen von Johnny Cash bekannten Song in einer ziemlich, ziemlich geilen Version. Doing My Time von Gene Satterfield.

Yo, Johnny himself mit This Side of the Law. Und jetzt war ich so ein bisschen in der Zwickmühle. Weil eigentlich wollte ich jetzt direkt ein Cache-like dahinter hauen, damit wir es auch einfach abhaken können. Nun fing er aber an, so das zu erklären, was es hier mit dieser Kriminalität und wie es dazu hinkommt. Und deshalb spielen wir einfach von Jack Barlow einen Song, der uns diese ganze Thematik näher bringt. Papa didn't give me no love.

0: Curtis Porter. Nee, Potter. Curtis Potter mit dem absoluten Killer Devil River, New Mexico. Da hätte jetzt eigentlich ja ganz gut gepasst, um einfach im Vibe zu bleiben, wollte ich ja gerne Always Did Like Leavenworth von George Kent spielen, aber hier steht so viel anderes gutes Zeug rum, dass wir uns, glaube ich, naja, egal wie gut es ist, wir müssen die Zeit nicht mit so 70er Jahre Gedöns verschwenden. Weiter geht's mit den Country Gentlemen, Revenue Man, denn Schwarzbrennen und Steuern hinterziehen ist auch kriminell.
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Hammer, absoluter Hammer. Adam's Will bei Bill Privet. Und hammermäßig geht's natürlich weiter mit einem Song von Bill Carter, der hat echt ein paar gute Sachen. Zum Beispiel auf die und Shot for Times and Dying, genau. Der hat auch noch ein paar andere. Ich komme gerade nicht drauf, ist auch egal. Findet selber raus. Hier ist auf jeden Fall Bill Carter mit Jailer Man.

0: Jim Carter mit Jailer Jailer. Und ich fragte mich gerade, ob Jim und Bill irgendwas miteinander zu tun haben oder ob Carter einfach ein Name wie Müller ist oder so. Egal. Weiter geht's jetzt hier mit so ein bisschen R&B-Stuff vielleicht, bisschen Doo-Wop, bisschen Blues, irgendwie so ein Zeug. Und das starten wir doch jetzt mal hier direkt mit Bud Officer von Sonny Knight.
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Bird. Und vorher lief Sonny Night, Bird Officer. Das passt doch wunderbar. Weiter geht's mit anderen schweren Straftätern. Hier ist Mr. Beer mit Radar.

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Bob Lee mit Wanted for Questioning. Absoluter Killer. Bin ich auch echt irgendwie froh, dass ich die habe. Weiter geht's mit Magic Sam 21 Days in Jail.

0: Sonny Fuller mit Locked Up. Kriminell geht's weiter mit einer Vocal Group. Hier sind die Chargers mit Counterfeiter.
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Chop Chop Hole in the Wall von den Boulevards. Yo. Und natürlich geht's weiter mit Winona Carr. Please, Mr. Jailer.

0: Louis Jordan mit 65 Bars. Ein absoluter Mörder-Song. Musikalisch geht's weiter, weil wir in einer Radiosendung sind. Ich glaube, ich muss mal irgendwie Moderation üben. Hier ist Nina Simone mit Work Song.
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Tja, Jailbait bei Andrew Williams. Was für ein heißer Song. Weiter geht's mit Tex Williams. Das ist ein harter Cut, aber so geht's jetzt weiter. Mit Blackjack County Chain. Ein Song, den wir, glaube ich, schon öfter in diversen Versionen gehört haben. Ich glaube, ich habe nur drei. Das ist die drittbeste davon. Absolut zu empfehlen ist natürlich die Version von Jack Kane und die von Willie Nelson. Aber wir hören jetzt die Version von Tex Williams.

Stonewall Jackson mit Run. Und weiter geht's mit denen, die es nicht geschafft haben, abzuhauen. Genau, wir haben jetzt hier einen Song von Jimmy Minor, Death Row. Und von Jimmy Minor kann man auf jeden Fall noch Satans Chauffeur empfehlen. Aber wir hören jetzt Death Row von Jimmy Minor.

Kirk Hansard mit Beyond the 13 Steps. Der Kerl hat auch einen Song oder eine Scheibe, die heißt Nudist Colony. Sollte man mal auschecken. Viper-mäßig geht es hier weiter mit Web Foley, meine ich natürlich. 30 more steps. 13 steps and 30 more steps.

Was für ein Killer. Das war Step Down von Jack Barlow. Wir hatten schon was von Jack Barlow. Jack Barlow ist auf jeden Fall jemand, den man mal auschecken sollte. Der hat wirklich einen Haufen gute Songs. Unter anderem den, wie ich finde, besten Suicide-Song ever. Smile on My Face von 1966 und auf jeden Fall von 1968, glaube ich, sollte man auch auschecken. Baby, Ain't That Love. So, aber das war Step Down und weiter geht's mit Tommy Fail, The Rest of My Life.

Tja, da war noch ein Song von Tommy Fail, das war Ball and Chain. Und auf jeden Fall kann man diese drei Songs empfehlen von ihm, Ball and Chain, The Rest of My Life und natürlich Big Train. Weiter geht's. Kurt Gibson mit Cold Steel Door.

Nice, nice, nice. Die Mullins mit Prison Grey. Und ein bisschen flotter geht's jetzt weiter mit Linda Lay, The Skint.

0: Helen Grayso mit Lilies Lament, Cell 29. Und jetzt wollen wir noch ein bisschen gute Laune verbreiten mit, was haben wir da liegen? Billy Ledbetter, Stealing Hubcaps.
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So, das war's. 2 Stunden True Crime Podcast hier bei Play Some Records. Ich sag tschüss und wir hören uns nächste Woche wieder. Das ist jetzt noch wahrscheinlich 1,5 Minuten. JC Hill, Crash Out. Bye.

0: 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Wie es hier aussieht.
1: Aber...
0: Alles blitzsauber und ordentlich.
1: Ja, aber ich hab...
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1: Nee, aber...
0: Und och, wo ist das Piercing, das dir Tante Olga gestochen hat?
1: Das ist...
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1: Ja.
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Herzlich willkommen zur letzten Ausgabe im September 2026 von The New Noise hier beim Radio Frei in Erfurt. Ich habe wieder 9 neue Songs für euch mitgebracht, die vielleicht aber auch teilweise schon ein halbes Jahr alt sind, aber trotzdem hier noch nicht vorgestellt wurden. Unter anderem Josef Toll. Ja, Josef Toll ist seines Zeichens auch als Sänger bekannt von Black Trip bzw. Void, wie sie sich dann umbenannt haben. Hat jetzt ein Solo-Projekt gemacht, das ist über High Roller Records rausgekommen. Das Album nennt sich It Might Be Art. Vielleicht ist es Kunst, vielleicht auch nicht. Ich finde die Mucke cool und deswegen hören wir uns einen Song an, der nennt sich Invocation of the Evening Star. Viel Spaß mit Josef Toll.

Schweizer Punkrock, Alternativrock namens Anger Management, geschrieben A-N-G-E-R-M-G-M-T. Ja, die Jungs haben ein Album aufgenommen namens Anger is Eternal. Das ganze Ding ist schon im April rausgekommen über Noisolution Records. Und was soll ich sagen? Es ist okay. Für mich ist es eher weniger Punk, es ist eher so Alternativrock und auch den Song, den wir uns gerade angehört haben, ist mit der schnellste auf diesem Album und der nennt sich I Thought I Started to Make Progress Again. Ich find's nicht schlecht, für mich dieser Song ist cool, das Album wird danach ein bisschen fade, vielleicht hat der ein oder andere aber eine andere Meinung dazu. Anger Management, Anger is Eternal, das Album. Und I thought I started to make progress again. So, weiter geht es mit Black Metal und das aus Deutschland. Nail by Nail liegen jetzt im Player. Die Band gibt es seit 2023, hat jetzt aber schon das zweite Album über War Anthem Records veröffentlicht. Das erste Album hat bei mir nicht so riesen Anklang gefunden, bin ich ehrlich, fand ich irgendwie schlecht aufgenommen. Die wussten, glaube ich, noch nicht so hundertprozentig, wo sie hingehen wollten, haben das aber komplett alles negiert auf ihrem neuesten Album Eternal Inferno. Und Eternal Inferno, ja, setzt wirklich wunderschöne Trademarks des Black Metals hier an. Es ist kein 0815, es werden Songs aufgebaut. Es ist nicht nur pure Raserei, es ist auch melodisch, es ist auch mal überraschend groovig, langsam, viele Wendungen drin. Super Mischung, muss ich sagen. Applaus für Nail by Nail. Wer die Band zum Beispiel auch beim Partisan gesehen hat, das, was sie dort auf der Bühne gezeigt haben, das kann man hier auf dieser CD definitiv nachempfinden. Nail by Nail, Eternal Inferno. Und wir hören uns jetzt einen Song an, der nennt sich Ride the Beast. Viel Spaß mit Nail by Nail.

Wie schon eingangs erwähnt, habe ich mal ein kleines bisschen noch meine Archive durchwühlt, um ein paar Sachen hier in der Sendung zu spielen, die aber eigentlich schon ein halbes Jahr alt sind. Unter anderem jetzt eben auch gerade gehört die neue Platte von Dötzwanger. Dötzwanger, D-O-E-D-S-V-A-N-G-R geschrieben, ist ein Konglomerat aus Mitgliedern aus Norwegen, Finnland und Frankreich. Die treiben ihr Unwesen seit 2014, haben jetzt ihr drittes Album über Soul Cellar Records veröffentlicht, Within the Flesh. Und was soll ich dazu sagen? Es ist hochmelodischer, atmosphärischer Black Metal gepaart mit schöner nordischer Kälte und es gefällt. Also man kann sich hineinversetzen, es ist wirklich auch kein Geheimtipp mehr, diese Band Dötzwanger. Ich bin mir nicht sicher, ob sie live auftreten, aber wenn, sollte man sich das auf jeden Fall mal antun. Dötzwanger waren das mit ihrem Album Within the Flesh und dem Song Black Sun Dissolution. So. Wir bleiben weiterhin im April 2026 und da gab es eine Platte von einer Band namens Bon Voyage. Ja, und irgendwie ist das bei mir im falschen Ordner gelandet. Ich dachte eher, dass es das irgendeine Stoner-Doom-Band ist. Nein, Bon Voyage machen schönen 70er-Jahre-Hardrock. Ja, natürlich, vielleicht haben sie eine kleine Prise Stoner-Vibe mit drin. Aber eigentlich ist es schöner 70er-Jahre-Psych-Hardrock mit ganz schön viel Groove. Und das ist wirklich eine geile Scheibe. Hatte ich euch noch nicht vorgestellt, deswegen hole ich das Ganze jetzt nach. Über Ripple Music ist das rausgekommen. Bon Voyage, Hedonistic Hard Rock, das Album. Wir hören uns jetzt einen Song an, der nennt sich Saturday Ride Special. Viel Spaß mit Bon Voyage.

Slatschiger Doom oder Doomiger Sludge aus Italien, sucht es euch aus. Das war eine Band namens Tons, T-O-N-S, geschrieben. Die haben im April, Überraschung, ihr viertes Album über Heavy Psych Sounds rausgebracht. Stoned Villains heißt das gute Stück. Und ich würde sagen, es ist geeignet für Fans von Bongzilla bis Weed Eater. Langsam, slatschig, aber ab und zu eben auch mal das Gaspedal durchtretend, um dann wieder die Kehrtwende zu machen, um wieder fies, dreckig, langsam zu werden. Ich finde das fantastisch. Tolles Album. Tons mit ihrem vierten Album Stoned Villains. Und wir haben uns einen Song angehört, der nannte sich Hang Over the Top. Ja, Wortspiele sind was Tolles. So, wir kommen zum Death Metal in der Sendung und da gibt es eine Band namens Fournier. Fournier, F-O-U-R-N-I-E-R geschrieben. Die gibt es noch nicht sehr lange, nämlich seit 2023 und die haben Anfang des Jahres im März ihre Demo, eine Demo-Kassette rausgebracht und die nennt sich genau wie die Band Fournier. Das Ganze ist dann über Caligari Records im Juni dann auch auf CD gepresst worden. Sind 4 Songs mit 18 Minuten und was soll ich sagen, es ist sehr, sehr cooler Death Metal und diese 4 Songs, ich muss es so sagen, erzeugen eine Erwartungshaltung, dass da hoffentlich noch dem nächsten geiles Album hinterherkommt. Es ist wirklich guter Death Metal mit verschiedenen Tempi-Wechseln, verschiedene Akkorde, viel Leidenschaft hört man hier auch raus und es ist oldschool. Deswegen richtig super geeignet für meinen Geschmack und deswegen hören wir da jetzt mal rein. Fournier aus Wellington, Neuseeland mit einem Song namens Constructing the Ark. Viel Spaß!

Das waren aus Kolumbien Brinicle. Ja, Brinicle haben letztes Jahr schon ihr Debütalbum veröffentlicht namens Perceptions of Reality. Bei mir ist das irgendwie erst sehr spät angekommen, aber ich muss einfach sagen, es ist wahnsinnig cooler technischer Death Metal. Brinicle, geschrieben Brinicle, machen hier bei diesem Album alles richtig. Das Ganze ist über Wormhole Death veröffentlicht worden. Wir haben uns da gerade einen Song angehört, der nannte sich Almost Gods. Wahnsinniges Album. Wer auf technischen Death Metal steht und mal wieder mal eine Band neu kennenlernen möchte, Brinicle kann ich hier wärmstens empfehlen. Und großartiges Album Perceptions of Reality. So, im Hintergrund hört ihr es schon wabern. Es liegt eine Band schon wieder im Player. 15 Minuten der Song, oder 16 eigentlich. Und die Rede ist hier von The Cosmic Dead. The Cosmic Dead haben im, Überraschung, April diesen Jahres über Heavy Psych Sound ein neues Album veröffentlicht. Die Schotten sind mit ihrem Space Rock, Psychedelic Rock, Krautrock, je nachdem wie man das bezeichnen müsste, richtig erfolgreich. 4 Songs sind hier drauf, geht eine knappe Stunde, epische Tracks und ja, Wahnsinn. Intensiv. Wer auf Psychedelic Space Rock steht, wird hier auf jeden Fall sich gleich verlieben. Für die anderen, ich hoffe, ihr schaltet dann nächsten Dienstag wieder ein, wenn es wieder heißt, eine Stunde der New Noise mit mir, dem Thomas. Und jetzt viel Spaß mit The Cosmic Dead, Beyond the Beyond, das Album und dem Song Further. Ciao, tschüss, gute Nacht, euer Thomas.

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